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1: Ich bin Diana Kramer. Staatsanwaltschaft und Polizei ermitteln weiter nach dem Angriff beim CSD am Wochenende in Berlin. Der Tatverdächtige ist tot. Die Ermittler hatten ihn am Abend in einer Kleingartenanlage in Berlin aufgespürt. Bei dem Anschlag am Samstag soll Abdul B. 29 Menschen verletzt haben. Eine Frau starb.
2: Als die Polizisten Abdul B. stellen wollen, läuft er mit einer Stichwaffe auf sie zu. Die Einsatzkräfte reagieren und schießen. Und die Verletzungen, die der Verdächtige leidet, sind so heftig, dass ihm nicht mehr zu helfen ist. Noch ist nicht sicher geklärt, dass Abdul B. derjenige ist, der einen Wagen auf Menschen am Rande des CSDs lenkte und dann mit mutmaßlich einer Machete auf Passanten einstach. Vieles deutet aber darauf hin. Von den Verletzten schwebt niemand mehr in Lebensgefahr. Aus Berlin, Lea Matschulat.
1: Nach einer tagelangen Hängepartie um den Posten des Bundesverkehrsministers ist jetzt eine Lösung gefunden. Der bisherige parlamentarische Geschäftsführer der Unionsbundestagsfraktion, Steffen Bilger, wird Patrick Schnieder ablösen. Bundeskanzler Friedrich Merz werde den 47-Jährigen für den Posten vorschlagen, teilte ein Regierungssprecher mit.
3: Mit Bilger hat Kanzler Merz nun einen Verkehrsexperten für den Posten ausgesucht. Er saß mehrere Jahre im Verkehrsausschuss des Parlaments und war parlamentarischer Staatssekretär im Verkehrsministerium. Noch Verkehrsminister Schnieder wollte nach dem Hin und Her um seinen Posten schon selbst um Entlassung bitten, um, wie Schnieder selbst sagte, den unwürdigen Zustand zu beenden. Nachdem Merz ihn loswerden wollte und der Wunschnachfolger einen Rückzieher machte. Nun steht seine Nachfolge. Und die Entlassung Schnieders und die Ernennung Bilgers wird voraussichtlich am Mittwoch erfolgen. Tine Klimach, Berlin.
1: Die USA haben inmitten des Irankriegs die Verlegung von weiterem Militär in den Nahen Osten bestätigt. Der US-Botschafter bei den Vereinten Nationen, Mike Waltz, sagte dem US-Sender CBS News, es würden zusätzliche Kapazitäten in die Region verlegt. Genauere Angaben machte er nicht. US-Medien hatten bereits vor rund einer Woche berichtet, dass die USA weitere Kampf- und Tankflugzeuge in den Nahen Osten verlegen. Zum Sport. Tadej Pogacar hat zum 5. Mal die Tour de France gewonnen und damit Radsportgeschichte geschrieben. Der Slowene dominierte die Rundfahrt mit insgesamt 5 Etappensiegen.
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5: Guten Morgen. Ja, was soll so früh um 6:02 schon los sein auf den Straßen? Nix natürlich. Also, freie Fahrt. Es gibt immer noch den Blitzer auf der A61 bei Dachsweiler. Denkt dran, also nicht schneller als 80. Ansonsten meldet uns bitte auch alles, was ihr entdeckt. 0671 920 88 88 0. Das ist weiterhin unsere Verkehrshotline. Gute Fahrt.
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1: Na, heute ist es mal wieder ein bisschen grau, nachdem wir ja so ein herrliches, sonniges Wochenende hatten. Ja gut, gestern Nachmittag kamen ja dann schon die ersten Wolken in die Region und ein bisschen Wind kam auf. Heute wird es den ganzen Tag über ziemlich grau bleiben, wenn der Wind, ja, auch so ein bisschen mit eine Rolle spielt, aber richtig stürmisch wird's nicht. Hin und wieder kommt auch immer wieder die Sonne zum Vorschein, ist also alles mit drin heute bei bis zu 27 Grad. Die aktuellen Werte liegen bei 17 Grad, das haben wir sowohl in Kronweiler am Kindergarten als auch an der Mikado-Halle in Idar-Oberstein und in Dahlberg in der Gräfenbachstraße. In Bad Kreuznach auf dem Salinenplatz sind es 18 Grad.
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1: Eine neue Woche. Es ist die letzte Juliwoche in diesem Jahr. Ja, das kommende Wochenende ist ja schon August und damit ja schon wieder Jahrmarktsmonat in Bad Kreuznach. Wir starten jetzt hinein mit Austis und den Pet Shop Boys und gleich sind Queen im Tagebuch der großen Hits zu finden am 27. Juli mit It's a Hard Life. Ich wünsche einen schönen guten Morgen.
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1: 27. Juli 1984. Queen kommen gerade ganz groß raus mit ihrem Song It's a Hard Life. Der Song erscheint auf Queens 11. Studioalbum The Works. Es geht um die Schwierigkeiten, romantische Beziehungen aufrechtzuerhalten. Darum, wie schwer es ist, das hundertprozentige Vertrauen des anderen zu haben. Und Freddie Mercury singt von all den anderen Dingen, die man einander in einer Beziehung gibt. Er hat den Song auch geschrieben. Queens Leadgitarrist Brian May findet den Song den schönsten, den Freddie jemals produziert hat. Er kommt direkt aus dem Herzen, sagt er, und er erzählt, Freddie habe sich während der Arbeiten an dem Song sehr stark geöffnet. Die beiden hatten stundenlang an der Produktion gesessen, um das Bestmögliche rauszuholen. Und so entsteht einer der schönsten Songs von Queen, der inzwischen schon fast eine Legende ist.

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2: Schönen guten Morgen. Nach dem tödlichen Angriff beim CSD in Berlin dauern die Ermittlungen an. Der mutmaßliche Täter wurde bei einem Polizeieinsatz erschossen, nachdem er die Beamten mit einer Stichwaffe angegriffen haben soll. Von den Verletzten schwebt inzwischen niemand mehr in Lebensgefahr. In Nahe Dran ist heute der Verkehrsverein Bad Kreuznach zu Gast. Da passiert ja im Augenblick immens viel. Denken wir nur an die Verschönerung der Gensinger Straße oder das Fischerstechen, das ja demnächst ansteht und die Planungen dazu ja schon längst begonnen haben. Ein weiteres Projekt im Salinental wird auch nochmal Thema werden im Gespräch mit Pressesprecher Jens Wichmann vom Verkehrsverein Bad Kreuznach in Nahe Dran. Unserem Talk aus der Region ab 8:30 hier bei den Radioweckern. Und Verbraucherschutzminister Helmut Martin hat die Verbandsgemeinde Langenlohnsheim-Stromberg besucht und mit Bürgermeister Michael Zifka über kommunale Zukunftsthemen beraten. Im Mittelpunkt standen unter anderem der Ausbau von Grundschulen sowie der Brand- und Katastrophenschutz. Thema auch in unseren Lokalnachrichten jetzt gleich um 8:30.

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1: Ich bin Marco Blechschmidt. Schönen guten Morgen. Die Verbandsgemeinde Langenlohnsheim-Stromberg hat Verbraucherschutzminister Dr. Helmut Martin zu einem Arbeitsbesuch im Rathaus Langenlohnsheim empfangen. Im Mittelpunkt des Gesprächs standen aktuelle kommunale Herausforderungen und Zukunftsthemen. Bürgermeister Michael Zivka und der Staatsminister sprachen über die Stärkung der kommunalen Selbstverwaltung, die Finanzierung der Kommunen, Infrastrukturprojekte sowie die Entwicklung des ländlichen Raums. Ein besonderer Fokus lag auf den geplanten Erweiterungen der Grundschulen in Langenlohnsheim und Rümmelsheim sowie auf dem Brand- und Katastrophenschutz. Bürgermeister Zivka betonte dabei die Bedeutung eines engen Austauschs zwischen Land und Kommunen. Staatsminister Martin hob die wichtige Rolle der Kommune hervor und erklärte sich auch in seinem neuen Amt weiterhin für die Region und die Menschen seines Wahlkreises einzusetzen. Beide Seiten vereinbarten, den begonnenen Dialog fortzuführen und die Zusammenarbeit zwischen Landesregierung und Verbandsgemeinde weiter zu vertiefen. Ein Zimmerbrand in der Kohlberger Straße in Bad Kreuznach hat am Samstagabend ein Reihenhaus unbewohnbar gemacht. Der Bewohner bemerkte das Feuer im ersten Obergeschoss gegen 22.15 Uhr, setzte den Notruf ab und warnte die Nachbarn. Beim Eintreffen der Feuerwehr drang bereits dichter Rauch aus dem Gebäude. Die Einsatzkräfte konnten den Brand schnell löschen und ein Übergreifen auf die benachbarten Häuser verhindern. Die Nachbargebäude mussten allerdings entraucht werden. Zum Einsatz Alexander Jodeleit, Pressesprecher der Freiwilligen Feuerwehr Bad Kreuznach.
2: Was den Angriffstrupp sehr belastete, rückseitig wurde noch ein Rohr in Bereitschaft aufgebaut, das aber gar nicht zum Einsatz kam, weil die sehr erfolgreich unterwegs waren. Allerdings erlitten beide Kreislaufschwierigkeiten, mussten vom Rettungsdienst versorgt werden. Einer davon musste auch ins Krankenhaus kurzzeitig, hat er Infusionen bekommen und konnte dann nach ein paar Stunden das Krankenhaus aber wieder nach Hause verlassen.
1: Auch der Bewohner der Brandwohnung kam zur medizinischen Betreuung ins Krankenhaus. Die anderen Bewohner des Hauses mussten bei Bekannten unterkommen, da das Haus aufgrund des Brand- und Rauchschadens nicht mehr bewohnbar war. Parallel arbeitete die Feuerwehr noch eine Kellerbrandmeldung in der Rheinstraße ab. Dort war lediglich Essen angebrannt. Die Freiwillige Feuerwehr Rümmelsheim hat ihr 90-jähriges Bestehen mit einem Festakt gefeiert. Zahlreiche Gäste aus Feuerwehr, Politik und Gesellschaft würdigten das Engagement der Einsatzkräfte. Am Freitag überreichte der Bürgermeister Langenlohnsheim-Stromberg Michael Zivka eine Jubiläumsurkunde und einen Scheck der Verbandsgemeinde. Rümmelsheims Ortsbürgermeister Manfred Wein gratulierte mit einer Urkunde und einer Spende über 250 Euro. Außerdem wurden neue Feuerwehrangehörige verpflichtet, mehrere Einsatzkräfte befördert und langjährige Mitglieder für bis zu 45 Jahre aktiven Feuerdienst ausgezeichnet. Zwei Feuerwehrmänner wurden nach jahrzehntelangem Engagement in die Alters- und Ehrenabteilung verabschiedet. Das Jubiläumswochenende wurde am Samstag mit einem Sommerfest fortgesetzt. Am Sonntag lud die Feuerwehr besonders Familien ein. Besucher konnten Feuerwehrfahrzeuge und das Universal-Löschfahrzeug der Infraserv Wiesbaden besichtigen. Außerdem wurde die moderne Feuerwehrdrohne der Freiwilligen Feuerwehr Rümmelsheim vorgestellt. Zum Sport. Der MTV Bad Kreuznach hat bei den Finals, also den gesamtdeutschen Meisterschaften im Trampolinturnen, eine Gold- und zwei Silbermedaillen gewonnen. Den größten Erfolg feierte Aurelia Eislöffel. Sie zeigte im Finale ihre bislang beste Übung, stellte einen persönlichen Punkterekord auf und sicherte sich den deutschen Meistertitel. Eileen Rösler gewann nach einer starken Finalkür die Silbermedaille. Auch Fabian Vogel überzeugte bei den Männern. Der Olympiateilnehmer von Paris spielte im Finale seine Erfahrungen aus und holte ebenfalls Silber. Weitere Athleten des MTV zeigten starke Leistungen, verpassten aber den Sprung auf das Podest. Mit einem deutschen Meistertitel und zwei Vizemeistertiteln zählt der MTV Bad Kreuznach erneut zu den erfolgreichsten Vereinen bei der deutschen Meisterschaften im Trampolinturnen.
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4: Einen wunderschönen guten Morgen. Es wird noch immer geblitzt auf der A61 bei Dachsweiler. Denkt dran, da dürft ihr ja nicht schneller als 80. Haltet euch auch dran. Weitere Blitzer sind uns gemeldet worden in Bad Kreuznach-Planich. Hier steht der Blitzer in der Mainzer Straße. Und einen gibt's in Odernheim am Glan. Dort wird in den Hinterruten geblitzt. Also da in der Straße Hinterruten auch nicht zu schnell fahren. Und solltet ihr noch irgendwas entdeckt haben, wie Staus, Blitzer, Verkehrsbehinderung, dann ruft uns an. 0671 920 88 88 0. Gute Fahrt.
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4: Heute ist ein Tag der Hitzepause, könnte man sagen. Ja, wir hatten ja am Wochenende schon wieder über 30 Grad. Gestern Nachmittag zog es ja dann langsam zu und heute bleibt es den ganzen Tag über sehr stark bewölkt. Vereinzelt gibt es auch ein bisschen Sonnenschein, aber trotzdem liegen die Spitzenwerte heute bei 27 Grad und damit deutlich unter den Werten der vergangenen Woche, aber auch unter den Werten der nächsten Tage. Es geht danach nämlich schon wieder rauf über die 30, ja. Das werden Mitte der Woche sogar an die 37 Grad, also da wird nochmal eine heiße Woche kommen. Heute aber erstmal Abkühlung mit maximal 27 Grad. Wie sieht's jetzt aus? Naja, aktuell ist mild. Wir haben 17 Grad am Edelsteinmuseum Idar-Oberstein. Und wir haben in Fischbach am Vereinsheim, in Roxheim an der Kirche St. Sebastian und auf der Bad Kreuznacher Pfingstwiese jeweils 18 Grad.
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4: Ja, und auch wenn es heute wieder bewölkt, es bleibt zumindest mal auch heute wieder trocken. Also der Niederschlag, der ist im Grunde genommen nicht vorhanden. Und genauso sah es ja auch schon in den letzten Tagen, ja Wochen aus. Es ist sehr, sehr trocken. Insofern ist die Frage, wie sieht es denn da aus mit unserer Trinkwasserversorgung? Klappt das alles noch? Wird gleich Thema werden, hier in wenigen Minuten auf der Antenne. Bleibt also dran. Ich wünsche einen schönen Montagmorgen.
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0: Guten Morgen hier bei den Radioweckern am Montagmorgen. Schön, dass ihr eingeschaltet habt. Seit mehreren Wochen begleitet uns ja schon dieses trockene und auch immer wieder sehr heiße Wetter. Da haben wir uns mal gedacht, wir fragen einfach mal beim Landkreis Bad Kreuznach nach, wie denn die aktuelle Lage ist. Paul Kallmund hat mehr für uns.
1: Die anhaltende Trockenheit macht sich ja auch im Landkreis Bad Kreuznach bemerkbar. Bäche und Flüsse führen nur noch wenig Wasser. Deshalb appelliert ja die Kreisverwaltung schon seit längerem, sparsam mit Wasser umzugehen. Und über die aktuelle Lage weiß mehr Bescheid Landrätin vom Landkreis Bad Kreuznach, Bettina Dickes. Wie ist denn die aktuelle Situation in den Bächen und Flüssen im Landkreis?
2: Wir haben schon eine extreme Trockenzeit im Moment in unseren Flüssen, Bächen, vor allem Bächen. Und wir brauchen eine Mindestwasserführung, damit die Lebewesen innerhalb der Gewässer überleben können. Die Fische, die Amphibien und alle anderen vom gewässerabhängigen Lebewesen. Und deswegen müssen wir natürlich besonders darauf achten, dass wir nicht noch mehr eingreifen in die Wasserführung unserer Gewässer, sondern sagen, das, was da ist, soll mindestens auch mal in den Gewässern bleiben.
1: Also das Wasser ist auf jeden Fall knapp. Das heißt, am besten gar nichts mehr rausnehmen, oder?
2: Genau. Verboten ist es ohnehin, Wasser aus den Bächen mit Motor- oder Handpumpen ohne Erlaubnis zu holen. Das ist grundsätzlich verboten. Man braucht also immer eine Erlaubnis, wenn man sagt, ich habe da ein Gerät, ich habe meinen Schrebergarten direkt am Wasser, ich hole Wasser. Das muss man bei uns beantragen. Aber auch das, was man mit der Gießkanne rausholt, da sollte man im Moment extrem vorsichtig sein. Und wie gesagt, nochmal den Hinweis, selbst wenn Sie eine Genehmigung haben, Wasser aus den Bächen herauszuholen, dann ist im Moment der Punkt, dass wir dringlich davon abraten. Noch haben wir keine Allgemeinverfügung, aber wir weisen dringlich darauf hin, dass mit Gerätschaften nicht mehr Wasser aus Gewässern entnommen werden darf.
1: Also die Situation ist schon brenzlig, und wenn man irgendwie ein Grundstück an einem Bach, an einem kleinen Fluss irgendwie hat, darf man trotzdem nicht dran gehen wahrscheinlich.
2: Genau, im Moment darf man, wenn dann nur mit Genehmigung, ohne schon gar nicht, darf man nicht an die Gewässer herangehen und im Moment zum Beispiel Wasser abpumpen, was wir in der Vergangenheit gerade in Trockenzeiten auch leider immer wieder mal erlebt haben, dass Menschen völlig ohne Genehmigung regelmäßig das Wasser aus den Gewässern geholt haben. Und das schadet einfach allen Lebewesen, die wir in unseren Bächen haben. Deswegen der ganz, ganz große Appell, seien Sie sparsam mit Wasser und holen Sie vor allem nichts aus den Gewässern heraus.
1: Jetzt ist der Wetterbericht für die kommenden Tage sehr, sehr warm, sehr, sehr trocken angekündigt. Meinen Sie denn, es könnte so eine Allgemeinverfügung kommen? Wie realistisch ist das?
2: Aktuell glaube ich es nicht. Wenn es natürlich jetzt Temperaturen über 40 Grad geben wird und wir an der einen oder anderen Stelle Meldungen bekommen, dass nichtsdestotrotz Menschen Wasser rausholen, dann werden wir diese Allgemeinverfügung erlassen müssen. Aber das ist immer für mich der letzte Weg. Der erste ist tatsächlich zu sagen, wir machen den Appell, bitte holen Sie kein Wasser aus den offenen Gewässern.
0: Wenn es also noch schlimmer wird, könnte sogar eine Allgemeinverfügung kommen. Bisher sehe die Landrätin aber keinen Handlungsbedarf dafür. Anders ist es im Landkreis Mainz-Bingen, denn da arbeite man aktuell an einer Allgemeinverfügung, um eben die Bäche und Flüsse zu schützen. In einer halben Stunde habe ich mehr Infos noch zu dem Thema.

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1: Ich bin Marco Blechschmidt, guten Morgen. Ministerbesuch im Rathaus in Langenlonsheim. Außerdem in unseren Lokalnachrichten um halb. Zimmerbrand in Bad Kreuznach macht Wohnhaus unbewohnbar. Freiwillige Feuerwehr Rümmelsheim feiert 90-Jähriges. Und Bad Kreuznacher Trampoliner gewinnen Gold und zweimal Silber.
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2: Ich bin Diana Kramer. Nach dem mutmaßlich islamistisch motivierten Anschlag am Rande des Christopher Street Day in Berlin ist der Tatverdächtige erschossen worden. Er war am Abend nach einer Fahndung gefunden worden, Polizeisprecher Jörn Iflender.
3: Der Tatverdächtige des Anschlags im großen Tiergarten ist hier von Spezialeinsatzkräften in einer Laubenkolonie in Berlin-Spandau lokalisiert worden und ist im Rahmen des Zugriffs auf unsere Einsatzkräfte mit einer Stichwaffe zugegangen, ist von unserem Spezialeinsatzkommando mit einer Schusswaffe gestoppt worden und ist in der Folge verstorben.
2: Polizeisprecher Jörn Iflender. Am Samstagabend war der Tatverdächtige Abdul B. mit einem Kleintransporter am Rande des CSD in der Hauptstadt in eine Menschenmenge gerast. 29 Menschen wurden verletzt, eine Frau starb. Der CDU-Politiker Steffen Bilger soll neuer Bundesverkehrsminister werden. Bundeskanzler Friedrich Merz will den bisherigen parlamentarischen Geschäftsführer der Unionsfraktion als Nachfolger von Patrick Schnieder vorschlagen. Schnieder hatte zuvor angekündigt, selbst um seine Entlassung zu bitten.
4: Damit ist die Hängepartie um das Verkehrsministerium wohl erst einmal vorbei. Schnieder erklärte, er wolle mit seinem Schritt die Konsequenzen aus den vergangenen Tagen ziehen und einen aus seiner Sicht unwürdigen Zustand beenden. Merz bedauerte nach Angaben seines Sprechers, dass der Wechsel wegen unvorhergesehener Umstände nicht wie geplant kommuniziert worden sei. Bilger gilt in der Union als ausgewiesener Verkehrsexperte. Er saß jahrelang im Verkehrsausschuss und war bereits Staatssekretär im Ministerium. Thomas Bleskin, Berlin.
2: Die geplante höhere Besteuerung alkoholischer Getränke stößt bei einer großen Mehrheit der Bürger auf Zustimmung. Knapp 2/3 gaben in einer Forsa-Umfrage für die kaufmännische Krankenkasse an, dass sie diesen Vorstoß der Bundesregierung für sinnvoll halten. Gleichzeitig glauben die meisten aber nicht, dass der Konsum durch eine höhere Alkoholsteuer tatsächlich zurückgeht. Die schweren Waldbrände im Südwesten Frankreichs und in Spanien halten Einsatzkräfte weiter in Atem. Im Großraum Bordeaux rückten die Flammen bis auf 15 Kilometer an die Stadt heran. Rund 220.000 Menschen wurden in der Region in Sicherheit gebracht. In Spanien waren nach Behördenangaben rund 120.000 Menschen von Evakuierungen oder Ausgangssperren betroffen. Dort meldeten die Einsatzkräfte aber zuletzt erste Fortschritte bei den Löscharbeiten.
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6: Und Rainer hat uns noch einen Blitzer gemeldet. Erstmal wunderschönen guten Morgen. Ja, Rainer hat einen Blitzer auf der B327 bei Moorbach entdeckt. Also da nicht zu schnell fahren. Weitere Blitzer gibt es in Bad Kreuznach-Planich in der Mainzer Straße, also auf dem Stück, das dann nach Ippesheim führt oder aus Richtung Ippesheim kommt. Und in der Straße Hinterruthen in Odenheim am Glan. Auch da solltet ihr vorschriftsmäßig fahren, da wird ebenfalls geblitzt. Wir haben Stau in Idar-Oberstein, wieder einmal in der Baustelle auf der Naheüberbauung. Richtung Birkenfeld dauert es im Augenblick knapp über 10 Minuten länger. Plant hier etwas Zeit ein. Und wenn ihr noch was entdeckt habt, ruft bitte an 0671 900.

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0: In der Nacht sind wir ja schön zugedeckt gewesen mit den Wolken. Deswegen haben wir jetzt schon 17 Grad in Heinzenberg an der Burgruine. In Idar-Oberstein auf der Ider und in Simmertal an der Grundschule sind es jeweils ebenfalls 17 Grad. Und auf dem Bad Kreuznacher Kornmarkt messen wir 18 Grad. Im Laufe des Tages werden es aber nur 27, denn es bleibt insgesamt sehr bewölkt heute, teilweise sogar bedeckt. Ein sehr grauer Himmel. Dabei wird auch ein leichter Wind gehen, aber die Temperaturen, die bleiben mit 27 Grad heute recht niedrig. Ab morgen sind wir wieder über der 30, da liegen wieder ein paar sehr sonnige Hitzetage vor uns.
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0: Na und gerade wegen der Hitzetage, die jetzt auch in dieser Woche nochmal alle auf uns zukommen, mit bis zu 37 Grad teilweise. Gerade deshalb ist Wasser eben so wichtig. Eben haben wir ja schon das Gespräch mit Paul Kalm und mit Landrätin Bettina Dickes mitbekommen. Da ging es ja schon um das Thema Wasserentnahme, auch aus Flüssen und Bächen. Wird jetzt gleich nochmal Thema werden in wenigen Minuten. Police und Harry Styles habe ich vorher noch im Programm. Schönen Montag.
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0: Guten Morgen, ihr habt eure Antenne eingeschaltet am frühen Morgen. Aktuell ist es ja bei uns in der Region sehr trocken. Wasser soll gespart werden und auf keinen Fall von Flüssen oder Bächen entnommen werden. Wenn man das doch tut, dann kann das sehr schnell teuer werden. Paul Kallmund informiert uns jetzt mal über alles Weitere.
1: Wassersparen ist das eine, Verstöße gegen die Regeln können aber auch teuer werden. Deshalb schauen wir jetzt mal auf die rechtlichen Vorgaben und darauf, was jeder Einzelne tun kann. Landrätin Bettina Dickes vom Landkreis Bad Kreuznach. Ja, wer Wasser aus einem Bach oder Fluss zur Gartenbewässerung nutzen möchte, braucht ja eine Genehmigung. Das haben wir geklärt mittlerweile. Wie läuft denn so ein Verfahren ab und wann wird so eine Erlaubnis überhaupt erteilt?
2: Es wird von unserer Seite die Einschätzung geben, ob ausreichend Wasser im Gewässer geführt wird, sodass es möglich ist. Und dann wird natürlich auch geprüft, ob da in irgendeiner Form eine Notwendigkeit ist. Ist man zum Beispiel einer Gärtnerei, die angewiesen ist auf Wasser, oder ist es nur der Privatmensch, der sagt, ich hätte gerne mehr Wasser, das ist schön für mich. Da wird ganz genau hingeschaut, ob es eine Notwendigkeit gibt, Wasser in Normalzeiten zu holen. Und ganz klar ist auch, wer keine Genehmigung hat, wer keine Erlaubnis hat der Kreisverwaltung, dem drohen Bußgelder und die können im Zweifel bis zu 50.000 Euro ausmachen.
1: Also die Bußgelder sind ordentlich hoch auf jeden Fall. Wer kontrolliert das Ganze denn? Geht dann einfach jemand einmal die Woche an einem Bach, an einem Fluss vorbei und patrouillenmäßig quasi oder wie muss man sich das vorstellen?
2: Ja, das ist ausgeschlossen. Bei den vielen Gewässern, die wir im Landkreis Bad Kreuznach haben, ist es ausgeschlossen, dass unsere Mitarbeiter permanent gucken. Wir werden immer mal wieder aufmerksam gemacht von Bürgern, dass Wasserentnahme stattfindet. Oder wir sehen an irgendeiner Stelle, dass im Bachlauf ausgesprochen wenig Wasser ist, das wir uns nicht erklären können. Dann gehen wir auch proaktiv in die Kontrolle der Gewässer. Aber in der Regel ist es tatsächlich so, dass zum Beispiel die Ortsbürgermeister uns informieren.
1: Sie haben es ja schon gesagt, aber was möchten Sie jetzt nochmal den Menschen im Landkreis Bad Kreuznach mit Blick auf die kommenden Wochen mit auf den Weg geben? Ihr Appell?
2: Mir ist sehr wohl bewusst, dass Menschen Gärten haben, bei denen man frisch gepflanzte Stauden oder andere Punkte den Gemüsegarten wässern muss. Und das soll man auch tun, denn wir wollen nicht, dass unsere Gärten vertrocknen. Aber alles in allem sehr sparsam. Ein Rasen muss im Moment nicht grün aussehen, der darf braun sein. Das wird ja auch wieder anders. Also bitte wässern Sie nicht Ihre Rasenflächen. Schauen Sie, dass Sie sparsam umgehen, auch wenn Sie Pools befüllen, dass da nicht unnötig das Wasser abgelassen und wieder aufgefüllt wird. Also egal, wo Sie sind, das Notwendige sollen Sie tun und sollen Sie auch tun dürfen. Bei allem anderen, was nicht unbedingt sein muss, denken Sie bitte genau nach.
0: Sagt Landrätin Bettina Dickes. Sobald es Änderungen zum Thema Wasser bei uns im Landkreis gibt, erfahrt ihr es natürlich hier bei uns auf eurer Antenne.

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1: Schönen guten Morgen. Nach dem tödlichen Angriff beim CSD in Berlin dauern die Ermittlungen an. Der mutmaßliche Täter wurde bei einem Polizeieinsatz erschossen, nachdem er die Beamten mit einer Stichwaffe angegriffen haben soll. Von den Verletzten schwebt inzwischen niemand mehr in Lebensgefahr. In Nahe Dran ist heute der Verkehrsverein Bad Kreuznach zu Gast. Da passiert ja im Augenblick immens viel. Denken wir nur an die Verschönerung der Gensinger Straße oder das Fischerstechen, das ja demnächst ansteht und die Planungen dazu ja schon längst begonnen haben. Ein weiteres Projekt im Salinental wird auch nochmal Thema werden im Gespräch mit Pressesprecher Jens Wichmann vom Verkehrsverein Bad Kreuznach in Nahe Dran. Unserem Talk aus der Region ab 8:30 hier bei den Radioweckern. Und Verbraucherschutzminister Helmut Martin hat die Verbandsgemeinde Langenlohnsheim-Stromberg besucht und mit Bürgermeister Michael Zifka über kommunale Zukunftsthemen beraten. Im Mittelpunkt standen unter anderem der Ausbau von Grundschulen sowie der Brand- und Katastrophenschutz. Thema auch in unseren lokalen Nachrichten.

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1: Ich bin Marco Blechschmidt, schönen guten Morgen. Die Verbandsgemeinde Langenlohnsheim-Stromberg hat Verbraucherschutzminister Dr. Helmut Martin zu einem Arbeitsbesuch im Rathaus Langenlohnsheim empfangen. Im Mittelpunkt des Gesprächs standen aktuelle kommunale Herausforderungen und Zukunftsthemen. Bürgermeister Michael Zivka und der Staatsminister sprachen über die Stärkung der kommunalen Selbstverwaltung, die Finanzierung der Kommunen, Infrastrukturprojekte sowie die Entwicklung des ländlichen Raums. Ein besonderer Fokus lag auf den geplanten Erweiterungen der Grundschulen in Langenlohnsheim und Rümmelsheim sowie auf dem Brand- und Katastrophenschutz. Bürgermeister Zivka betonte dabei die Bedeutung eines engen Austauschs zwischen Land und Kommunen. Staatsminister Martin hob die wichtige Rolle der Kommune hervor und erklärte sich auch in seinem neuen Amt weiterhin für die Region und die Menschen seines Wahlkreises einzusetzen. Beide Seiten vereinbarten, den begonnenen Dialog fortzuführen und die Zusammenarbeit zwischen Landesregierung und Verbandsgemeinde weiter zu vertiefen. Ein Zimmerbrand in der Kohlberger Straße in Bad Kreuznach hat am Samstagabend ein Reihenhaus unbewohnbar gemacht. Der Bewohner bemerkte das Feuer im ersten Obergeschoss gegen 22.15 Uhr, setzte den Notruf ab und warnte die Nachbarn. Beim Eintreffen der Feuerwehr drang bereits dichter Rauch aus dem Gebäude. Die Einsatzkräfte konnten den Brand schnell löschen und ein Übergreifen auf die benachbarten Häuser verhindern. Die Nachbargebäude mussten allerdings entraucht werden. Zum Einsatz Alexander Jodeleit, Pressesprecher der Freiwilligen Feuerwehr Bad Kreuznach.
2: Was den Angriffstrupp sehr belastete, rückseitig wurde noch ein Rohr in Bereitschaft aufgebaut, das aber gar nicht zum Einsatz kam, weil die sehr erfolgreich unterwegs waren. Allerdings erlitten beide Kreislaufschwierigkeiten, mussten vom Rettungsdienst versorgt werden. Einer davon musste auch ins Krankenhaus kurzzeitig, hat er Infusionen bekommen und konnte dann nach ein paar Stunden das Krankenhaus aber wieder nach Hause verlassen.
1: Auch der Bewohner der Brandwohnung kam zur medizinischen Betreuung ins Krankenhaus. Die anderen Bewohner des Hauses mussten bei Bekannten unterkommen, da das Haus aufgrund des Brand- und Rauchschadens nicht mehr bewohnbar war. Parallel arbeitete die Feuerwehr noch eine Kellerbrandmeldung in der Rheinstraße ab. Dort war lediglich Essen angebrannt. Die Freiwillige Feuerwehr Rümmelsheim hat ihr 90-jähriges Bestehen mit einem Festakt gefeiert. Zahlreiche Gäste aus Feuerwehr, Politik und Gesellschaft würdigten das Engagement der Einsatzkräfte. Am Freitag überreichte der Bürgermeister Langenlohnsheim-Stromberg Michael Zivka eine Jubiläumsurkunde und einen Scheck der Verbandsgemeinde. Rümmelsheims Ortsbürgermeister Manfred Wein gratulierte mit einer Urkunde und einer Spende über 250 Euro. Außerdem wurden neue Feuerwehrangehörige verpflichtet, mehrere Einsatzkräfte befördert und langjährige Mitglieder für bis zu 45 Jahre aktiven Feuerdienst ausgezeichnet. Zwei Feuerwehrmänner wurden nach jahrzehntelangem Engagement in die Alters- und Ehrenabteilung verabschiedet. Das Jubiläumswochenende wurde am Samstag mit einem Sommerfest fortgesetzt. Am Sonntag lud die Feuerwehr besonders Familien ein. Besucher konnten Feuerwehrfahrzeuge und das Universal-Löschfahrzeug der Infraserv Wiesbaden besichtigen. Außerdem wurde die moderne Feuerwehrdrohne der Freiwilligen Feuerwehr Rümmelsheim vorgestellt. Zum Sport. Der MTV Bad Kreuznach hat bei den Finals, also den gesamtdeutschen Meisterschaften im Trampolinturnen, eine Gold- und zwei Silbermedaillen gewonnen. Den größten Erfolg feierte Aurelia Eislöffel. Sie zeigte im Finale ihre bislang beste Übung, stellte einen persönlichen Punkterekord auf und sicherte sich den deutschen Meistertitel. Aileen Rösler gewann nach einer starken Finalkür die Silbermedaille. Auch Fabian Vogel überzeugte bei den Männern. Der Olympiateilnehmer von Paris spielte im Finale seine Erfahrungen aus und holte ebenfalls Silber. Weitere Athleten des MTV zeigten starke Leistungen, verpassten aber den Sprung auf das Podest. Mit einem deutschen Meistertitel und zwei Vizemeistertiteln zählt der MTV Bad Kreuznach erneut zu den erfolgreichsten Vereinen bei der deutschen Meisterschaften im Trampolinturnen.
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4: Guten Morgen und nicht zu schnell gefahren auf unseren Straßen. Es gibt Blitzer. Wir haben auf der B327 bei Moorbach einen Blitzer. In Odernheim am Glan gibt es in der Straße Hinterruthen einen Blitzer. Außerdem in Bad Kreuznach-Planich in der Mainzer Straße. Ein bisschen langsamer voran geht es sowieso in der Baustelle auf der Nahüberbauung in Oberstein Richtung Birkenfeld. Dauert es im Augenblick 6 bis 7 Minuten mehr. Und wenn ihr noch was gesehen habt, einfach anrufen. 0671 920 88 88 0. Gute Fahrt.
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4: Ja, wie oft haben wir gestern versucht, irgendwo Schatten zu suchen? Ne? Gerade als es besonders warm wurde, dann ist der ein oder andere dann doch mal unter so eine Baumkrone gegangen oder hat einen Sonnenschirm genutzt oder so. Jetzt haben wir einen ganz natürlichen Sonnenschirm. Ja? Viele Wolken, die unterwegs sind, reichlich Schatten bei uns in der Region. Gut, zwischendurch wird es immer auch ein bisschen Sonnenschein geben. Trotzdem bleibt es heute wohl beim kühlsten Tag dieser Woche. 27 Grad, das ist eine kleine Hitzepause, die wir heute haben. Aktuell sind es 16 Grad in Vorhanlinden. Wir haben 17 Grad in Idar-Oberstein am Stadttheater. In Burg Sponheim am Burgplatz sind es 18 und in Bad Kreuznach auf dem Salinenplatz 19 Grad. Ja, ab morgen sind wir dann wieder mit Spitzenwerten über 30 Grad unterwegs, also genießen wir heute mal den Tag.
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4: Hermann aus Bingen hat mir einen wunderschönen Scherz, ein wunderschönes Wortspiel geschickt. Da habe ich gleich eine schlaue Frage draus gemacht. Ich meine, viele sind ja jetzt im Augenblick im Urlaub. Und der Hermann hat nachgefragt, kommt Urlaub aus dem Urwald? Eine wirklich schöne, schlaue Frage. Gleich die Antwort. Schönen Montag wünsche ich.
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0: Einen wunderschönen guten Morgen hier bei den Radioweckern auf eurer Antenne. Solche Wortspiele liebe ich ja, wie der Hermann aus Bingen mir geschickt hat. Der hat gefragt, kommt Urlaub eigentlich aus dem Urwald? Hier ist die Antwort auf diese schlaue Frage.
1: Hä? Ich hab gar nichts verstanden.
0: Wer in einem Urwald die Blätter zusammenhakt, na, der hat noch keinen Urlaub. Diese Wörter klingen nur zufällig ähnlich. Das Wort Urlaub hat mit den Blättern gar nichts zu tun und geht auf das alt- und mittelhochdeutsche Wort Urlob zurück. Das heißt so viel wie Erlaubnis. Im Hochmittelalter baten auch einige Ritter ihre Lehnsherren um Erlaubnis, also Urlaub, wenn sie von ihren Pflichten vorübergehend freigestellt werden wollten. Daraus entstand auch unser heutiger Begriff Urlaub. Auch wir bitten unsere Vorgesetzten um Erlaubnis, der Arbeit für eine Weile fernzubleiben.
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1: Ich bin Marco Blechschmidt, guten Morgen. Ministerbesuch im Rathaus in Langenlonsheim. Außerdem in unseren Lokalnachrichten um halb. Zimmerbrand in Bad Kreuznach macht Wohnhaus unbewohnbar. Freiwillige Feuerwehr Rümmelsheim feiert 90-Jähriges. Und Bad Kreuznacher Trampoliner gewinnen Gold und zweimal Silber.
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2: Ich bin Diana Kramer. Nach dem mutmaßlich islamistisch motivierten Anschlag am Rande des Christopher Street Days in Berlin und dem Tod des Tatverdächtigen mehren sich die Forderungen nach Aufklärung und rechtlichen Konsequenzen. Im Fokus steht dabei die Frage, weshalb Abdul B. auf freiem Fuß war, obwohl er als Gefährder galt und auch schon verurteilt worden war. Die Strafe war aber zur Bewährung ausgesetzt worden. Der Fall müsse lückenlos aufgeklärt werden, sagte auch Innenminister Alexander Dobrindt. Abdul B. war gestern nach einer Fahndung in einer Kleingartenanlage aufgespürt und von der Polizei erschossen worden. In Frankreich und Spanien wüten weiter verheerende Waldbrände. Hunderttausende Menschen sind dort in Gefahr.
3: In Frankreich im Großraum Bordeaux ist die Lage dramatisch. Rund 220.000 Menschen wurden seit Mitte letzter Woche wegen der Waldbrände in Sicherheit gebracht. Auch in Spanien geht es mit den Löscharbeiten nur mühsam voran. Der Klimawandel treffe unseren Kontinent besonders hart, sagt Bundesumweltminister Schneider. Er müsse gestoppt werden, damit Hitze, Dürre und Waldbrände in Zukunft nicht noch schlimmer werden. Schneider fordert mehr Anstrengungen beim Ausbau der erneuerbaren Energien und anderer Klimalösungen. Katrin Müller, Nachrichtenredaktion.
2: Zwei Drittel der Menschen in Deutschland befürworten die geplante stärkere Besteuerung von alkoholischen Getränken. Gleichzeitig geht in einer Forsa-Umfrage für die kaufmännische Krankenkasse eine genauso große Mehrheit davon aus, dass sich dadurch am Alkoholkonsum nichts ändert.
4: 20% mehr Steuern auf Schnaps, auch Mischgetränke damit oder Sekt werden ab dem kommenden Jahr stärker besteuert. Eine große Mehrheit findet das gut. Die Bundesregierung erhofft sich knapp eine halbe Milliarde Euro Mehreinnahmen im Jahr. Bei Bier und Wein bleibt alles wie es ist. Viele Befragte glauben, dass davon dann mehr getrunken wird, um der Steuererhöhung auszuweichen. Zwei Drittel sind außerdem für ein komplettes Alkoholverbot für alle unter 18. Unter Aufsicht sind in Deutschland Bier und Wein bisher schon ab 14 erlaubt. Jan-Henner Reitze, Berlin.
2: Die Ebola-Epidemie in der Demokratischen Republik Kongo dehnt sich weiter aus. Mehr als 1.400 Menschen sind seit Ende April nachweislich an dem Virus gestorben, wie aus Zahlen der Gesundheitsbehörden hervorgeht. Die Zahl der im Labor bestätigten Infektionen stieg auf 3.200. Experten gehen aber von einer hohen Dunkelziffer an Infektionen aus, die bislang weder erkannt noch gemeldet wurden.
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6: Einen wunderschönen guten Morgen hier auf der Antenne. Ja, wir haben im Augenblick einige Blitzer, die uns gemeldet worden sind. Zum einen wird auf der B327 bei Moorbach geblitzt. Zum anderen gibt es in Odernheim am Glan einen Blitz in der Straße hinter Ruten. Und dann haben wir noch in Bad Kreuznach Planich in der Mainzer Straße, also der Verbindung Richtung Ippesheim, ebenfalls einen Blitzer. Einen weiteren Blitzer gibt es immer noch auf der A61, etwa auf Höhe von Dachsweiler. Heute Morgen brauchen wir ein bisschen mehr Zeit in Oberstein, und zwar auf der Naheüberbauung Richtung Birkenfeld. Hier dauert es wieder mal ein bisschen länger, plant 3 bis 5 Minuten ein. Und wenn ihr noch irgendwas entdeckt habt, ruft bitte an 0671 920 88 88 0. Allen eine gute Fahrt.
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6: Sonnenschein gibt es auch hin und wieder. Jetzt gerade kämpft es sich in Bad Kreuznach mal zwischen den Wolken durch. Insgesamt ist es aber ein deutlich bewölkterer Tag als in der vergangenen Woche. Gestern Nachmittag ging es ja schon los mit den Wolken und auch mit ein bisschen Wind, der aufgekommen ist.

0: gekommen ist. All das bringt Abkühlung, sodass wir heute maximal 27 Grad erreichen. Keine Sorge, morgen wird es dann wieder weniger Wolken geben, ab morgen wieder Sonnenschein mit Temperaturen bis über 30, also freuen wir uns auf die kleine Abkühlung heute. Die aktuellen Temperaturen haben wir gemessen in Kirschweiler, hier sind es 16 Grad. In Idar-Oberstein an den Edelsteinminen haben wir 17, in Schöneberg an der Hildegard-Kräutergarten sind es 18 Grad und in Bad Kreuznach an den Brückenhäusern haben wir 19.
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0: Ein Zimmerbrand hat ein ganzes Haus in Mitleidenschaft gezogen in Bad Kreuznach. Die Feuerwehr war doch ziemlich lange im Einsatz gewesen, um da den Brand zu löschen. Den ganzen Einsatzbericht gibt es jetzt gleich in wenigen Minuten im Gespräch mit Alexander Jodeleit von der Freiwilligen Feuerwehr Bad Kreuznach. Direkt nach unserem 80er-Hit nach 8 von New Louis, and the News, The Power of Love und den gibt's nach Bruno Mars. Schönen guten Morgen.
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0: Einen wunderschönen guten Morgen hier auf eurer Antenne, jetzt kurz nach 8 hier bei den Radioweckern. Die Freiwillige Feuerwehr Bad Kreuznach war am Wochenende im Einsatz bei einem Brand in Bad Kreuznach. Dazu kann uns der Pressesprecher der Freiwilligen Feuerwehr Bad Kreuznach, Alexander Jodeleit, mehr sagen. Alexander, was war denn da jetzt los?
1: Ja, in der Kohlberger Straße, da stand ein Zimmer in Vollbrand. Der einzige Bewohner, der im Haus war, konnte unverletzt das Haus verlassen, den Notruf absetzen und auch die Nachbargebäude links und rechts von diesen Reihenhäusern evakuieren, sodass wir uns beim Eintreffen direkt auf die Brandbekämpfung konzentrieren konnten, weil alle Personen in Sicherheit waren. Ein Trupp ging dann unter Abendschutz am C-Rohr über die Treppe zur Brandbekämpfung vor. Dort herrschte aufgrund des Vollbrandes eine relativ hohe Thermik, die sich auch ins Dachgeschoss ausbreitete und was den Angriffstrupp sehr belastete. Rückseitig wurde noch ein Rohr in Bereitschaft aufgebaut, das aber gar nicht zum Einsatz kam, weil die sehr erfolgreich unterwegs waren. Allerdings erlitten beide Kreislaufschwierigkeiten, mussten vom Rettungsdienst versorgt werden. Einer davon musste auch ins Krankenhaus kurzzeitig, hat er Infusionen bekommen und konnte dann nach ein paar Stunden das Krankenhaus aber wieder nach Hause verlassen.
0: Ach ja, also den beiden Feuerwehrmännern geht's aber jetzt wieder gut?
1: Also beiden geht's gut. Der eine hat sich an der Einsatzstelle erholen können. Das heißt, der musste auch nicht ins Krankenhaus, denn der zweite wurde so zwischen 2 und 3 dann entlassen. Mit dem habe ich auch heute telefoniert. Die sind beide wieder wohlauf, wohl ein bisschen geschlaucht noch, also müde. Aber ansonsten geht es denen beide gut. Und ich denke, die haben auch ihre Milch gegeben. Also bei den Temperaturen, die da vorgeherrscht haben, haben sie ungefähr 20 Minuten drin hart gearbeitet. Und dann darf man auch mal ein bisschen schlapp sein nach so einem Einsatz.
0: Okay, wie ging es dann weiter beim Einsatz?
1: Im Nachgang wurden dann Nachlöscharbeiten von 2 weiteren Trupps unter Abendschutz durchgeführt. Die Einsatzstelle wurde ausgeleuchtet, alle Räumlichkeiten belüftet. Auch die beiden Nachbarhäuser wurden kontrolliert. Da gab es einen Raucheintrag jeweils in den Dachböden. Hier wurden die Dachflächenfenster geöffnet und auch mit dem Elektrolüfter belüftet und entraucht, sodass diese Bewohner wieder zurückkehren konnten. Im Brandhaus an sich, das war aufgrund des Brand- und des Rauchschadens nicht mehr bewohnbar. Die Anwohner oder die Bewohner, die dürften sich ein paar persönliche Dinge rausholen bei Sein der Polizei und mussten dann bei Bekannten unterkommen. Der Einsatz war dann etwa 3 Stunden wieder beendet und die Kohlberger Straße war zwischen Lessingstraße und Mittlerer Flurweg während der Löscharbeiten komplett gesperrt.
0: Oh, das ist ja nicht gerade ein kurzer Einsatz gewesen mit der Länge. Lag das vor allen Dingen daran, dass sich das Feuer da schnell ausgebreitet hatte oder woran lag das?
1: Genau, das hat schon ein bisschen gedauert wegen nach den Nachricharbeiten, dass wir das auch sorgsam alles abgelöscht haben, dass wir da ruhigen Gewissens die Einsatzstelle verlassen konnten. Und auch die Belüftungsmaßnahmen der Nachbarhäuser, die haben wir ja nach und nach dann durchgeführt. Also haben wir das verlassen, also von den Materialien. Also es muss ja auch alles wieder abgebaut werden, zurückgebaut werden. Die Angriffstruppen werden mit einem Hygienekonzept ausgekleidet und gereinigt und kriegen frische Klamotten dann wieder. Und das dauert ja alles seine Zeit. Deswegen so ein Zimmer Vollbrand innerhalb von 2 Stunden ist eigentlich eine angemessene Zeit.
0: Vielen Dank für den Einsatz und vielen Dank fürs Interview. Alexander Jodeleit, Pressesprecher der Freiwilligen Feuerwehr Bad Kreuznach. Es hat gebrannt in der Nacht zu Sonntag in Bad Kreuznach. Parallel zu diesem Einsatz ist die Freiwillige Feuerwehr auch noch zu einem Kellerbrand ausgerückt. Dort war Essen angebrannt.

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1: Schönen guten Morgen. Nach dem tödlichen Angriff beim CSD in Berlin dauern die Ermittlungen an. Der mutmaßliche Täter wurde bei einem Polizeieinsatz erschossen, nachdem er die Beamten mit einer Stichwaffe angegriffen haben soll. Von den Verletzten schwebt inzwischen niemand mehr in Lebensgefahr. In Nahe Dran ist heute der Verkehrsverein Bad Kreuznach zu Gast. Da passiert ja im Augenblick immens viel. Denken wir nur an die Verschönerung der Gensinger Straße oder das Fischerstechen, das ja demnächst ansteht und die Planungen dazu ja schon längst begonnen haben. Ein weiteres Projekt im Salinental wird auch nochmal Thema werden im Gespräch mit Pressesprecher Jens Wichmann vom Verkehrsverein Bad Kreuznach in Nahe Dran. Unserem Talk aus der Region ab 8:30 hier bei den Radioweckern. Und Verbraucherschutzminister Helmut Martin hat die Verbandsgemeinde Langenlonsheim-Stromberg besucht und mit Bürgermeister Michael Zifka über kommunale Zukunftsthemen beraten. Im Mittelpunkt standen unter anderem der Ausbau von Grundschulen sowie der Brand- und Katastrophenschutz. Thema auch in unseren Lokalnachrichten jetzt gleich um 8:30.

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2: Ich bin Marco Blechschmidt, schönen guten Morgen. Die Verbandsgemeinde Langenlohnsheim-Stromberg hat Verbraucherschutzminister Dr. Helmut Martin zu einem Arbeitsbesuch im Rathaus Langenlohnsheim empfangen. Im Mittelpunkt des Gesprächs standen aktuelle kommunale Herausforderungen und Zukunftsthemen. Bürgermeister Michael Zivka und der Staatsminister sprachen über die Stärkung der kommunalen Selbstverwaltung, die Finanzierung der Kommunen, Infrastrukturprojekte sowie die Entwicklung des ländlichen Raums. Ein besonderer Fokus lag auf den geplanten Erweiterungen der Grundschulen in Langenlohnsheim und Rümmelsheim sowie auf dem Brand- und Katastrophenschutz. Bürgermeister Zivka betonte dabei die Bedeutung eines engen Austauschs zwischen Land und Kommunen. Staatsminister Martin hob die wichtige Rolle der Kommune hervor und erklärte sich auch in seinem neuen Amt weiterhin für die Region und die Menschen seines Wahlkreises einzusetzen. Beide Seiten vereinbarten, den begonnenen Dialog fortzuführen und die Zusammenarbeit zwischen Landesregierung und Verbandsgemeinde weiter zu vertiefen. Ein Zimmerbrand in der Kohlberger Straße in Bad Kreuznach hat am Samstagabend ein Reihenhaus unbewohnbar gemacht. Der Bewohner bemerkte das Feuer im ersten Obergeschoss gegen 22.15 Uhr, setzte den Notruf ab und warnte die Nachbarn. Beim Eintreffen der Feuerwehr drang bereits dichter Rauch aus dem Gebäude. Die Einsatzkräfte konnten den Brand schnell löschen und ein Übergreifen auf die benachbarten Häuser verhindern. Die Nachbargebäude mussten allerdings entraucht werden. Zum Einsatz Alexander Jodeleit, Pressesprecher der Freiwilligen Feuerwehr Bad Kreuznach.
3: Was den Angriffstrupp sehr belastete, rückseitig wurde noch ein Rohr in Bereitschaft aufgebaut, das aber gar nicht zum Einsatz kam, weil die sehr erfolgreich unterwegs waren. Allerdings erlitten beide Kreislaufschwierigkeiten, mussten vom Rettungsdienst versorgt werden. Einer davon musste auch ins Krankenhaus kurzzeitig, hat er Infusionen bekommen und konnte dann nach ein paar Stunden das Krankenhaus aber wieder nach Hause verlassen.
2: Auch der Bewohner der Brandwohnung kam zur medizinischen Betreuung ins Krankenhaus. Die anderen Bewohner des Hauses mussten bei Bekannten unterkommen, da das Haus aufgrund des Brand- und Rauchschadens nicht mehr bewohnbar war. Parallel arbeitete die Feuerwehr noch eine Kellerbrandmeldung in der Rheinstraße ab. Dort war lediglich Essen angebrannt. Die Freiwillige Feuerwehr Rümmelsheim hat ihr 90-jähriges Bestehen mit einem Festakt gefeiert. Zahlreiche Gäste aus Feuerwehr, Politik und Gesellschaft würdigten das Engagement der Einsatzkräfte. Am Freitag überreichte der Bürgermeister Langenlohnsheim-Stromberg Michael Zivka eine Jubiläumsurkunde und einen Scheck der Verbandsgemeinde. Rümmelsheims Ortsbürgermeister Manfred Wein gratulierte mit einer Urkunde und einer Spende über 250 Euro. Außerdem wurden neue Feuerwehrangehörige verpflichtet, mehrere Einsatzkräfte befördert und langjährige Mitglieder für bis zu 45 Jahre aktiven Feuerdienst ausgezeichnet. Zwei Feuerwehrmänner wurden nach jahrzehntelangem Engagement in die Alters- und Ehrenabteilung verabschiedet. Das Jubiläumswochenende wurde am Samstag mit einem Sommerfest fortgesetzt. Am Sonntag lud die Feuerwehr besonders Familien ein. Besucher konnten Feuerwehrfahrzeuge und das Universal-Löschfahrzeug der Infraserv Wiesbaden besichtigen. Außerdem wurde die moderne Feuerwehrdrohne der Freiwilligen Feuerwehr Rümmelsheim vorgestellt. Zum Sport. Der MTV Bad Kreuznach hat bei den Finals, also den gesamtdeutschen Meisterschaften im Trampolinturnen, eine Gold- und zwei Silbermedaillen gewonnen. Den größten Erfolg feierte Aurelia Eislöffel. Sie zeigte im Finale ihre bislang beste Übung, stellte einen persönlichen Punkterekord auf und sicherte sich den deutschen Meistertitel. Eileen Rösler gewann nach einer starken Finalkür die Silbermedaille. Auch Fabian Vogel überzeugte bei den Männern. Der Olympiateilnehmer von Paris spielte im Finale seine Erfahrungen aus und holte ebenfalls Silber. Weitere Athleten des MTV zeigten starke Leistungen, verpassten aber den Sprung auf das Podest. Mit einem deutschen Meistertitel und zwei Vizemeistertiteln zählt der MTV Bad Kreuznach erneut zu den erfolgreichsten Vereinen bei der deutschen Meisterschaften im Trampolinturnen.
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5: Aufgepasst und nicht zu schnell gefahren auf unseren Straßen, es wird geblitzt. In Bad Kreuznach-Planig steht ein Blitzer in der Mainzer Straße auf dem Stück, das nach Ippesheim weiterführt. Ein weiterer Blitzer ist in Odernheim am Glan. Dort heißt die Straße Hinterruthen, dort wird ebenfalls geblitzt. Und wenn ihr noch irgendwas gesehen habt, ruft bitte einfach an über die 0671 920 88 88 0. Kommt gut an.
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5: Einige Wolken haben wir bei uns in der Region. Das ist heute, würde ich sagen, so die Hitzepause, die wir haben. Heute werden es nämlich nur 27 Grad und es ist im Vergleich zu den über 30 jetzt am Wochenende und den über 30 in den nächsten Tagen tatsächlich mal der kühlste Tag in dieser Woche. Die aktuellen Werte liegen bei 17 Grad in Tiefenstein am Naturbad. Wir haben in Idar-Oberstein an der Weiherschleife genau das gleiche wie an der Grundschule Simmertal jeweils 18 Grad. Und in Bad Kreuznach am Prieger-Denkmal messen wir 19.
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5: Es passiert gerade so viel in Bad Kreuznach und ein Großteil davon haben wir auch zu verdanken dem Verkehrsverein Bad Kreuznach, den wir eingeladen haben. Und ich freue mich, dass der Pressesprecher Jens Wichmann sich die Zeit genommen hat. Erstmal schönen guten Morgen, Jens.
10: Hallo, schönen guten Morgen, zweiter Vorsitzender.
5: auch. Aber du bist auch für die PR ein bisschen mitverantwortlich, oder? Nein.
10: Nee, macht dein Kollege, der Tobias Heil. Das ist eigentlich unser Pressesprecher. Aber der erste Vorsitzende Dirk hat gesagt, heute bist du mal am Start.
5: Ja.
10: Deswegen bin ich hier.
5: Irgendwann muss der Zweite ja auch mal ein paar Aufgaben übernehmen. Also, der zweite Vorsitzende Jens Wichmann heute hier im Studio zu Gast. Und wenn ich so auf die Temperaturen schaue, jetzt die nächsten Tage über 30 Grad, die letzten Tage über 30 Grad, ist perfekt, damit die Nahe warm genug wird fürs Fischerstechen, oder?
10: Ja, absolut.
5: Aber ist auch trickreich. Wir werden gleich über einige Projekte sprechen, mit denen sich der Verkehrsverein Bad Kreuznach im Augenblick befasst. Natürlich wird das Fischerstechen auch Thema werden, aber nicht jetzt sofort. Ich bin Thorsten Subert. Schönen guten Morgen.
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1: Der Verkehrsverein Bad Kreuznach ist heute zu Gast, denn es passiert im Augenblick viel in dieser Stadt, über das wir jetzt auch gleich sprechen werden, verschiedenste Projekte und natürlich nach dem Jahrmarkt, gar nicht lang danach, da gibt es ja auch schon wieder das nächste Fischerstechen, all das wird jetzt Thema werden, im Gespräch mit dem zweiten Vorsitzenden Jens Wichmann. Schauen wir erstmal, Verkehrsverein ist ja schon ziemlich alter Begriff, will ich mal sagen. Ziemlich altmodisch. Das ist auch ein ziemlich alter Verein, oder?
2: Ja, das, die Begrifflichkeit, ich wurde gestern gerade danach gefragt, wir waren ja im Wein im Park hier auch mit dem Verein und ich musste dann ehrlicherweise sagen, irgendwie, es ist irgendwo aus der Vergangenheit geblieben für derart Vereine, aber so eine wirkliche Antwort konnte ich gar nicht darauf geben. Aber ja, der Verkehrsverein Bad Kreuznach, der ist wohl das erste Mal in den 60er Jahren aufgetaucht, da hatte man das alles noch ein bisschen privat gemacht und ganz offiziell dann auch mit dem Eintrag im Amtsgericht als eingetragener Verein 1975.
1: Eine Zeit, in der tatsächlich auch immer wieder vom Fremdenverkehr die Sprache war, statt Tourismus, wie man heutzutage sagt.
2: Ja.
1: Und da das ja allerdings aber nicht nur für die Fremden, für die Touristen gedacht war, sondern auch für die Einheimischen, ist natürlich ein Verkehrsverein quasi übrig geblieben. So erkläre ich mir das jetzt.
2: Ja.
1: Der Typ, der die schlauen Fragen beantwortet, hat gerade ein Gerücht in die Welt gesetzt. So, aber wir schauen mal, was der Verkehrsverein alles macht. Zunächst mal seid ihr jetzt aber extrem jung, denn ihr hattet ja jetzt gerade den Riegenwechsel vor knapp über einem Jahr, zwei Jahre?
2: Ungefähr ein Jahr,
1: genau. Ein Jahr etwa.
2: Ja.
1: Wie habt ihr euch zusammengefunden? Ist das von Anfang an alles top gewesen oder musstet ihr euch eingrooven?
2: Der Hühne von der Ellerbach.
1: Ja, ja, der Dittnessel, genau.
2: Der hat ja beim Fischerstechen jahrelang, war er ja auch ungeschlagen und hat sich da stark engagiert. Und der Alexander Jakob, der ja den Verein geführt hat, der hatte schon so ein bisschen angedeutet, dass er gerne noch Unterstützung hätte. Und aus dieser Idee kam dann ist es dann so entstanden, dass wir dann am Ende den Verein gemeinsam übernommen haben. Der kam dann erst zu mir, wir haben dann noch ein paar Mitstreiter gesucht und vor einem Jahr ging es dann los.
1: Wobei ihr aber auch von vornherein gesagt habt, ihr wollt das, was sein Vater, was Alex Jakob aufgebaut hatte damals, der ist ja glaube ich Gründer gewesen, ne?
2: Ja.
1: Genau. Wolltet ihr beibehalten?
2: Ja. Genau, also das Erbe von Alex Jakob, was nachher der Alexander weitergeführt hat, das ist uns wichtig, das möchten wir auch im Sinne vom Alex Jakob weiterführen, ganz genau.
1: Was würdet ihr sagen, was ist so sein Vermächtnis? Also abgesehen davon, dass er das Fischerstechen, jetzt kann man sich streiten, die Journalisten haben unterschiedliche Ansichten über die Herkunft. Die einen sagen, es war eine tolle Geschichte, was er erzählt hat, aber Fakt ist, er hat das Fischerstechen nach Kreuznach gebracht. Andere sagen, ja, er kennt das noch aus seiner Jugend, so wie er es immer erzählt hat. Also das ist schon mal eines, das Fischerstechen, oder?
2: Ja, ganz genau. Aber grundsätzlich ist es so, dass wir sagen einfach, wir wollen machen. Wir sind Macher, wir schwätzen nicht, Schwätzer gibt's genug, ja. Bei uns ist es einfach so und die finden bei uns auch keinen Platz, ne? Also wir brauchen Macher, wir sagen, wir machen das einfach, wir hören mal. Wir sehen ja auch, wir haben eine Wahrnehmung, was passiert hier in unserer schönen Stadt. Wir bekommen viele Ideen von Bürgern herangetragen und überlegen uns dann, hey, da können wir was tun oder das ist doch ein bisschen zu groß die Nummer, aber in erster Linie geht es darum, was zu bewegen. Ja, und da haben wir halt ein Riesenteam und jeder, der Lust darauf hat, der soll mitmachen.
1: Dabei habt ihr auch verschiedenste Aktionen. Jetzt schauen wir mal ganz kurz in die Vergangenheit. Was sind jetzt schon, wir haben jetzt gleich noch drei Themen vor uns, die wir jetzt aktuell besprechen wollen, aber was hattet ihr jetzt schon im letzten Jahr alles noch gemacht?
2: Bei der Vorbereitung auf das Gespräch heute habe ich ein paar Notizen gemacht und da war ich total überrascht, wie viel wir eigentlich jetzt schon gestemmt haben. Das ist unglaublich, ne? Aber es ging ja.
1: Wie, du hast hier ein ganzes Heft voll geschrieben? Nein, ach so, okay, das sind die Notizen.
2: Das sind die 70 Seiten, mit denen ich mich jetzt vorbereitet habe gerade.
1: Genau.
2: Also es ging um die Instandsetzung des Salinenbrunnens. Wir haben die Gesebrück renoviert, wir haben das Tierheim unterstützt, haben da ganz viel gemacht mit dem neuen Vorstand. Salinenbrunnen war ein echtes Herzensprojekt, was wir gemacht haben. Und dann viele kleine Dinge, Veranstaltungen, so wie gestern, waren beim Wein im Park und wir haben auch die Unterführung der Gensinger Straße renoviert. Das war das Größte bisher.
1: Vor allen Dingen habe ich auch mitbekommen, dass ihr beim Salinenbrunnen ja komplett überrascht wurdet. Es gab irgendwie vorher andere Absprachen, aber letztendlich musstet ihr dann auf den letzten Drücker schnell alles selber in Eigenregie machen.
2: Genau, genau.
1: Total spontan aus dem Nichts. Das geht bei euch.
2: Das geht bei uns, das ist aber, bei der Verwaltung ist es immer so, da muss man natürlich auch immer ein paar Genehmigungen haben und das dauert alles ein bisschen. Und wir hatten natürlich auch den Termin mit der Übergabe des Brunnens an die Stadt vor Augen und haben gesagt, komm, bevor das hier noch schief geht, machen wir das einfach selber. Und das hat gut geklappt.
1: Also das zeigt aber auch zum Thema eingegroovt oder nicht, wie gut es bei euch funktioniert und wie gut es auch tatsächlich funktionieren kann. Das zeigt gerade eines der jüngsten Projekte, die Gensinger Straße. Da sprechen wir jetzt gleich drüber, in wenigen Minuten.

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1: Wenn wir an den Verkehrsverein Bad Kreuznach denken, denken wir ja vor allem an das Fischerstechen. Fairerweise muss man das ja zugeben. Und ich glaube, Jens Wichmann, der zweite Vorsitzende, wird mir auch bestätigen, das Fischerstechen ist, glaube ich, auch eines der wichtigsten Highlights.
2: Ja, das Fischerstechen polarisiert, das ist so.
1: Deswegen reden wir zum Schluss darüber, damit die Leute dranbleiben jetzt. Aber eines der ganz aktuellen Projekte, das war ja jetzt die Verschönerung der Gensinger Straße. Genauer gesagt des etwas liederlich aussehenden Eingangbereichs der Innenstadt, nämlich direkt gegenüber vom Jobcenter. Da ist ja diese Unterführung unter der Landflurbrücke. Und genau da habt ihr angesetzt. Was habt ihr da gemacht?
2: Ja, also das ist zunächst mal tatsächlich so. Es ist der Eingang zur Stadt und wer dann da reinkommt und das sieht, der ist ja schon erstmal erschrocken. Ja, und bei uns ist es so, dass Dirk Nessel, unser erster Vorsitzender, hatte die Idee gehabt. Und es ist so eine Wahrnehmung. Ne? Also man fährt da jeden Tag durch und irgendwann kriegt man es einfach nicht mehr mit. Und er hatte dann gesagt, da müssen wir was machen. Das kann so nicht sein. Ja, und dann haben wir uns zusammengesetzt und überlegt, ist es machbar? Können wir das stemmen? Und in welcher Form machen wir das? Und dann ging's los.
1: Also das Wichtigste ist ja erstmal, also es war ja alles beschmiert irgendwie und dreckig teilweise auch. Das alles sauber zu machen und einfach schick zu streichen, das hätte es wahrscheinlich gar nicht gebracht, weil dann kann man schon an einer Hand abzählen, wann die nächsten Tags kommen, oder?
2: Ganz genau. Also es ging zunächst mal darum, das Ganze zu reinigen, ja. Und das muss professionell gemacht werden. Da kannst du nicht irgendwie mit der Bürste hingehen und schrubben. Das geht natürlich nicht. sondern wir sind dann auch angewiesen auf Profis. Und da muss ich nochmal ausdrücklich sagen, für die Manpower war die Firma der Malerbetrieb Dirk Silveri EK, der uns unterstützt hat, der aber auch Tag und Nacht wirklich gearbeitet hat. Nachts vor allen Dingen, weil wir ja auch eine Fahrbahn sperren mussten, weil da gearbeitet worden ist. Die Firma Bott Autokran, die hat uns dann mit schwerem Gerät unterstützt. Ne? Weil man braucht natürlich für die Reinigung auch entsprechende Werkzeuge und Fahrzeuge. Und das Material nachher für das Besprühen, da komme ich gleich nochmal dazu, das wurde uns gespendet von der Firma Meffert. Also da nochmal einen ganz, ganz großen Dank an alle, die da mitgemacht haben. Und dann wurde gereinigt und nach der Reinigung ging es darum, was machen wir jetzt drauf. Und da haben wir natürlich an unsere Graffiti-Künstler gedacht, die wir hier haben. Die sind ja allgegenwärtig. Die möchten auch nicht genannt werden.
1: Naja, zumindest mit seinem Künstlernamen hat er sich ja dann doch vorgestellt.
2: Ja, genau, mit dem Künstlernamen. Aber und dann haben wir ein paar Entwürfe gemacht und uns überlegt, was machen wir? Und dann kam er und hat dann angefangen, die Graffiti aufzutragen. Und wie man sieht, es war super.
1: Es sind ja vor allen Dingen erstmal einladende Graffiti, muss man ja sagen. Das soll auch weiter den Charme eines Eingangs haben, oder?
2: Ja, genau. Das zum einen und zum anderen eben auch dann, wir haben ja auch von unserer Partnerstadt ein Graffiti drauf gemacht. Wir haben unser Stadtwappen hingemacht. Genau.
1: Manik heißt der Künstler, der sich das Ganze da hat einfallen lassen, wie es aussehen soll. Hatte er da besondere Vorgaben, Manik, oder war das dann eigene Motive, die er sich ausgedacht hatte?
2: Beides. Eigene Motive, erstmal die Ideen. Er ist natürlich der Kreative.
1: Ja.
2: Das ist klar. Und das wurde dann vorgestellt und dann kamen unsere Ideen. Es war halt wichtig, die Identität zu haben zu Bad Kreuznach, den Bezug mit Brückenhäusern, wie gesagt, mit Partnerstadt, mit Stadtwappen und so weiter. Und er hat das dann umgesetzt und das war toll. Das hat wirklich Spaß gemacht.
1: Auffällig ist trotzdem, dass neben all diesen schönen Motiven trotzdem noch zusätzliche Motive dazu kamen, nämlich die helfenden Hände bei euch.
2: Also ja, genau.
1: Eben schon erwähnt, Bott beispielsweise und die anderen Firmen, die sich da mit ihren Logos verewigen konnten. Das hat zu einem Run auf den Verkehrsverein geführt.
2: Ja, das ist so. Das ist so. Ja, es ist natürlich so, wenn die Menschen sehen einfach, dass hier was passiert, ne? Dass hier Leute sind, die was voranbringen, die was bewegen und viele haben dann einfach Lust mitzumachen. Ne? Das ging bei uns in der Gruppe, im Verein war das genauso. Wir waren am Anfang wenige, heute sind wir ein Team von 22 Mann im Vorstand und wir haben intern verschiedene Arbeitsgruppen gebildet, die an verschiedenen Projekten dran sind und da hat einfach jeder Bock drauf. Und genauso ist es mit den Sponsoren. Die sehen, da passiert was, da wird was Gutes für Bad Kreuznach gemacht, da wird nicht einfach nur rumgeschwätzt, sondern da wird wirklich gehandelt und dann kommen die und da haben alle Spaß dran. Das ist eine wahnsinnig tolle Sache.
1: Und das machen die jetzt aber nicht alle, weil sie hoffen dann auch irgendwo mit Graffiti dann ein kostenloses Banner zu bekommen oder Werbung, nein.
2: Da möchte ich jetzt auch nichts drüber sagen. Natürlich muss ein gewisser Nutzen da sein, das ist ja ganz klar, sonst macht man das nicht. Ja. Aber es ist halt die Stimmung, die auch immer positiv ist und ganz tolle Sache ist das.
1: Gibt es noch andere Stellen, wo ihr sagt, oh ja, da müssten wir mal ran? Da könnten wir vielleicht sogar Graffiti helfen.
2: Ja, da sind viele Ideen da und da ist auch schon vieles in Planung. Da möchte ich jetzt nicht im Detail drauf eingehen. Wir sind im Moment massiv beschäftigt. Wir hatten jetzt zwar einen Park in Bad Münster, da waren wir dabei. Wir werden beim Hildegard-Fest dabei sein mit dem Verkehrsverein. Aber in erster Linie arbeiten wir natürlich gerade an den Fischerstechen. Da kommen wir ja nachher noch zu. Und alle anderen Projekte müssen jetzt ein bisschen warten.
1: Wobei ein Projekt werden wir jetzt vorher gleich noch besprechen im Salintal bzw. auf der Roseninsel. Das wird jetzt gleich Thema werden, in wenigen Minuten hier beinahe dran.

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1: Ich bin Marco Blechschmidt. Guten Morgen. Ministerbesuch im Rathaus in Langenlohnsheim. Außerdem in unseren Lokalnachrichten um halb. Zimmerbrand in Bad Kreuznach macht Wohnhaus unbewohnbar. Freiwillige Feuerwehr Rümmelsheim feiert 90-Jähriges. Und Bad Kreuznacher Trampoliner gewinnen Gold und zweimal Silber.
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2: Ich bin Diana Kramer. Nach dem mutmaßlich islamistisch motivierten Anschlag am Rande des Christopher Street Days in Berlin mehren sich die Forderungen nach rechtlichen Konsequenzen. Bei dem Anschlag waren 29 Menschen verletzt worden, eine Frau starb. Der Tatverdächtige Abdul B. galt als Gefährder und war trotz einer Verurteilung auf freiem Fuß. Er war gestern Abend bei einem Einsatz in einer Berliner Kleingartenanlage von der Polizei erschossen worden.
3: Weshalb war er trotzdem frei? Das fragen sich viele Menschen. Innenminister Dobrindt verspricht, die Umstände zu prüfen. Im Fokus steht dabei die Frage, warum die Jugendstrafe zur Bewährung ausgesetzt wurde. Dass man in diesem Maße der Gefährdung zu einer Bewährungsstrafe kommt, sei sicherlich nicht nachvollziehbar, sagte Dobrindt dem Sender RTL. Lauter werden zudem Forderungen, das Strafrecht zu verschärfen. Insgesamt ist unser Terrorstrafrecht zu milde, sagte der Terrorismusexperte Peter Neumann dem ZDF. Dirk Zeitler, Berlin.
2: Miete und Nebenkosten überfordern immer mehr Menschen in Deutschland. Knapp die Hälfte kann sich die Wohnkosten gerade so leisten, zeigt eine YouGov-Umfrage für die Postbank. Rund 60% der Mieter müssen laut eigener Aussage 30% oder mehr ihres Haushaltsnettoeinkommens aufbringen, um die Wohnkosten zu bezahlen. Die größte Hürde für den Kauf einer eigenen Immobilie ist bei den meisten fehlendes Eigenkapital. Nach einer tagelangen Hängepartie um den Posten des Bundesverkehrsministers ist eine Lösung gefunden. Der bisherige parlamentarische Geschäftsführer der Unionsfraktion Steffen Bilger soll Patrick Schnieder ablösen.
4: Mit Bilger hat Kanzler Merz nun einen Verkehrsexperten für den Posten ausgesucht. Er saß mehrere Jahre im Verkehrsausschuss des Parlaments und war parlamentarischer Staatssekretär im Verkehrsministerium. Noch Verkehrsminister Schnieder wollte nach dem Hin und Her um seinen Posten schon selbst um Entlassung bitten, nachdem Merz ihn loswerden wollte und der Wunschnachfolger einen Rückzieher machte. Tine Klimach, Berlin.
2: Die USA haben inmitten des Irankriegs die Verlegung von weiterem Militär in den Nahen Osten bestätigt. Der US-Botschafter bei den Vereinten Nationen, Mike Waltz, sagte dem US-Sender CBS News, es würden zusätzliche Kapazitäten in die Region verlegt. Genauere Angaben machte er nicht. US-Medien hatten bereits vor rund einer Woche berichtet, dass die USA weitere Kampf- und Tankflugzeuge in die Region verlegen.
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6: Liebe Autofahrer, aufgepasst. Wir haben Blitze auf unseren Straßen, deswegen fahrt nicht zu schnell. In Planich, auf der Mainzer Straße, also wenn ihr Richtung Ippesheim unterwegs seid oder aus Richtung Ippesheim kommt, dann haltet euch dort an die vorgeschriebenen 30 und fahrt nicht zu schnell. Weitere Blitzer haben wir in Odernheim am Glan in der Straße hinter Ruthen. Und dann gibt es noch bei Wörrstadt einen Blitzer, der uns gemeldet worden ist. Und zwar in der Obersaulheimer Straße, auch hier nicht zu schnell fahren. Vielleicht entdeckt ihr den nächsten Blitzer, dann solltet ihr das auch mit der richtigen Geschwindigkeit machen und uns danach sofort anrufen. 0671 920 88 88 0 ist unsere Verkehrshotline. Gute Fahrt.
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1: In Sulzbach an der Schiefergrube 17 Grad, in Niederoberstein am Stadttheater 18 Grad, in Norheim an der Kirchheck 19 und in Bad Kreuznach im Salinental sind es 20 Grad aktuell. Aber auch wenn der Tag mit sehr hohen Werten begonnen hat, weil wir eine Nacht doch wirklich schön eine Wärmedecke über unseren Köpfen hatten, so wird es auch insgesamt ein recht kühler Tag bleiben mit maximal 27 Grad. Erst morgen geht es wieder über die 30. Heute bleibt es nämlich sehr stark bewölkt bis bedeckt.
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1: Es gibt keine schönere Stadt als Bad Kreuznach? Doch. Bad Kreuznach von morgen. Es gibt einen Verein, der sorgt dafür, dass Bad Kreuznach immer schöner wird. Der Verkehrsverein Bad Kreuznach ist heute zu Gast mit dem zweiten Vorsitzenden Jens Wichmann. Und ich bin Thorsten Subert. Schönen guten Morgen.
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1: Jens Wichmann ist heute hier, der zweite Vorsitzende des Verkehrsvereins Bad Kreuznach. Wir haben einige Projekte eben besprochen, die in der Vergangenheit lagen, gerade das jüngste Projekt, die Gensinger Straße. Wir haben mehrfach angekündigt, dass das große Projekt Fischerstechen gleich noch unser Thema sein wird. Auch die Gelegenheit habe ich gerade nochmal genutzt. Aber das nächste Projekt, das ist eines eurer Frauen.
2: Ja, genau. Ja,
1: was, genau. Was machen die?
2: Da kam die Idee von unseren Damen aus dem Verein. Der große Überbegriff ist, Lost Place wird zum Love Place. Der Liebesbrunnen.
1: Okay. Oh, ein Liebesbrunnen klingt natürlich erstmal. Also lässt viel Raum für Fantasie.
2: Ja.
1: Wollen wir mal ein bisschen präzisieren. Also was machen die?
2: Wieder mal ein Brunnen.
1: Ja.
2: Genau. Aber wir haben ja in der Saline Theodorshalle auf der Seite gegenüber vom Lotte-Lemke-Haus diesen Brunnen, den kaum jemand wahrnimmt.
1: Ah, da ist ein Brunnen?
2: Ja, da ist ein Brunnen.
1: Da ist ein Restaurant, weiß ich.
2: Genau, ein Stückchen weiter.
1: Da ist die Halle. Dahinter der Halle ist Salinenbad.
2: Und da ist ein Brunnen. Und das ist völlig unscheinbar. Und das ist eigentlich ein wunderschöner Brunnen und ein wunderschönes Stück, bei dem man sich ausruhen kann. Und das möchten wir einfach wieder zum Leben erwecken.
1: Das heißt, das soll dann ähnlich wie beim Salinenbrunnen auch wieder in Gang gebracht werden, oder was habt ihr da vor?
2: Das haben wir uns genau angeschaut. Das ist zu aufwendig, dafür ist es zu alt. Okay. Die Instandsetzung wird nicht funktionieren, leider. Aber wir werden den Brunnen nutzen, wir werden ihn versiegeln, wir werden ein wunderbares Blumenbeet dort installieren. Mhm. Wir werden Blumen in Herzform dort einbringen, wir werden Stelen aufbauen, die mit
1: zum
2: mit
1: Herzen stehlen.
2: Genau, zum Herzen stehlen. Wo wir Blumen mit Blumen bepflanzen werden, und wir werden auch diesen ganzen Bereich verschönern, sodass man sich dort wieder aufhalten kann und den Platz wieder genießen kann.
1: Jetzt sind Blumen ja immer doch auch eine Saisonsache. Wird das dann immer wieder gewechselt, oder wie macht ihr das da?
2: Ja, wir haben ja auch hier ein paar Sponsoren im Boot, unter anderem eben auch die Firma Emmert und Strick, Malerbetrieb, die uns da unterstützen.
1: Ach, die malen die Blumen drauf, ne?
2: Die versiegeln dann den Brunnen, genau. Aber wir haben auch die Firma Gartenbau Björn Rahm. Und Gartenbau ist natürlich dann, das sind die uns beraten, was kommt da rein, Ganzjahresblumen eventuell. Aber dann eben auch im Nachgang langfristig dann immer mal wieder schauen, sieht das alles noch schön aus, kann es so bleiben und so weiter. Und das Ganze ist nur möglich geworden, muss ich jetzt auch mal sagen, weil wir hier eine fantastische Unterstützung von der GUT haben, von Michael Pohl und seinem Team. Hier ist auch die Zusammenarbeit ganz fantastisch, und ohne die wäre das gar nicht gegangen.
1: Jetzt muss ich ein bisschen kritisch nachfragen. Ist die Zusammenarbeit einfach nur, dass die Ämter euch wohlwollend gegenüber sind und sagen, ja, ja, wir unterstützen euch? Oder ist es auch so, dass die tatsächlich selber auch mal außerhalb der Dienstzeiten einfach mal mit dabei sind, auch mal erreichbar sind zu ungewöhnlichen Zeiten?
2: Ja, das ist so. Das ist so. In erster Linie das Ordnungsamt, da haben wir einen ganz tollen Kontakt zum Jörg Keil, der Leiter von der Abteilung dort. Das ist auch möglich, gerade wenn es um Sicherheitskonzepte geht. Da sind wir ja beim Fischerstechen, da arbeiten wir ganz eng zusammen. Das ist eine Arbeitsebene, die funktioniert hervorragend. Dann der Georg Bürger vom Bauhof, der ist immer zu erreichen, egal zu welcher Tages- und Nachtzeit. Da wird eine WhatsApp geschrieben, dann stehen die Jungs bei Fuß. Da auch nochmal ein ganz, ganz großes Dankeschön hin, der Bauhof. Der hat auch bei der Unterführung Gensinger Straße eine hervorragende Arbeit geleistet. Also ich muss sagen, auch Verkehrswege, die Frau Aumer, geht es um Genehmigungen mit der Frau Becker. Alles völlig problemlos. Ganz, ganz großes Lob an die Verwaltung an der Stelle.
1: Weil das finde ich toll, denn letztendlich der Verkehrsverein ist ja auch nicht euer Hauptberuf. Was machst du hauptberuflich?
2: Ja, ich verkaufe Wärmepumpen und Klimaanlagen, genau.
1: Ja, okay.
2: Ich sage jetzt nicht die Marke, weil sonst
1: wundere mich, dass
2: hört
1: du
2: mein
1: jetzt
2: Telefon nicht mehr auf.
1: Bei Klimaanlagen jetzt gerade noch Zeit hast, hier ins Studio zu kommen.
2: Ja, genau.
1: Die finden bestimmt gerade reißenden Absatz. Aber das ist ja dein Hauptberuf. So, das heißt, alles machst du ja ehrenamtlich und nebenberuflich. Genauso wie Dirk Nessel, genauso wie Iselborn. Ja, die machen das ja auch nicht in ihrer Iselborn-Zeit, sondern in der Freizeit.
2: Ja.
1: Und deswegen finde ich es toll, wenn dann auch der ein oder andere, der am Amt sitzt oder in der Verwaltung, sagt, hey, natürlich bin ich auch nach 18 Uhr nochmal erreichbar.
2: Ja, wir leben das vor, und deswegen ist die Verbindung dorthin auch so gut. Ja.
1: Finde ich toll. Und ja, wir haben schon die ganze Zeit über versprochen, das große Highlight beim Verkehrsverein. Das kommt jetzt gleich in wenigen Minuten. Das große Thema Fischerstechen. 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
1: Heute haben wir den Verkehrsverein Bad Kreuznach und vor allen Dingen den zweiten Vorsitzenden Jens Wichmann zu Gast. Der erste Vorsitzende ist gerade im Urlaub. Das wäre jetzt zu weit gewesen, den hierher zu fliegen, oder?
2: Der ist schon zurück, der hat sich nur nicht getraut.
1: Ah, so! Ich bleibe bei meiner Variante, ich finde die schöner. So, wir sprechen aber vor allen Dingen über die vielen Highlights. Wir haben ja schon einige Projekte besprochen, die ihr gemacht habt und die aktuell sind. Aber eins, was natürlich jetzt euch wahrscheinlich schon beschäftigt, ist das Fischerstechen 2026 im September. Seid ihr da schon in der Planung oder geht das jetzt bald los?
2: Ich habe gerade gesagt, mittendrin statt nur dabei. Ne? Wir sind natürlich mittendrin. Also Konzept.
1: Wahrscheinlich ging es letztes Jahr nach dem Fischerstechen schon los mit der Planung, nehme ich mal an. War.
2: Ja, genau. Ja. Da waren schon die ersten Überlegungen. Also Konzept steht, das Programm steht und in den nächsten Tagen werden wir dann alles, was Genehmigungen betrifft und Sicherheitskonzept betrifft, dann abschließend mit den Kollegen in der Verwaltung besprechen.
1: Oh, Programm steht? Dann ja. Kann ich ja schon fragen, was werden wir erleben können? Was für Auftritte sind da?
2: Wir haben letztes Jahr einen Riesenerfolg mit den Nannies gehabt. Die werden wir dieses Jahr wieder am Freitagabend haben.
1: Ja. Die waren toll.
2: Die waren richtig gut. Wir werden auch am Samstag ein tolles Programm haben. Erstmal unsere Eröffnungsfeier natürlich. Da ist jeder herzlich eingeladen. Das wird auch dieses Jahr wieder eine großartige Feier werden. Okay. Mit unserem Neptun natürlich wieder. Am Abend geht es dann weiter. Wir haben Faltenrock Samstagabend. Die werden die Roseninsel zum Beben bringen. Da bin ich fest von überzeugt, aber ein Highlight haben wir vorher noch, und zwar, du hattest es vorhin ganz richtig erraten.
1: Wenn du schon so grinst, weißt du, wenn vor dem Main Act ein Highlight kommt, dann kannst du eigentlich nur dein Verein sein, hier die Fidele Wespe, oder was?
2: Ja, ganz genau. Ah. Wir werden wieder die Wespengarde haben.
1: Na, die dürfen nicht fehlen. Okay, also haben wir die Nannies und Samstag Wespengarde und Faltenrock und Sonntag gibt's auch noch was,
2: Sonntag
1: oder nicht?
2: Sonntag geht's weiter. Sonntag zum Frühshoppen, Jazz- und Lounge-Musik, live gesungen von unserer lieben Eva Enders.
1: Oh, wie schön.
2: Und danach haben wir dann Kinderbelustigung. Und das wird dieses Jahr ganz, ganz toll werden. Wir hatten ja im letztes Jahr die Eiskönigin von Deno.
1: Ja, genau. Ja,
2: und die ist ja schon super angekommen. Und dieses Jahr gibt's eine riesen Überraschung. Es kommen die Zauberschwestern.
1: Das sind zwei.
2: Ja, genau. Die Eva kriegt dann Unterstützung.
1: Oh, da bin ich aber gespannt.
2: Und das wird ein tolles Programm. Ich muss ehrlich sagen, ich habe es noch nicht gesehen, aber ich habe nur Gutes davon gehört. Und ich bin auch selber sehr gespannt. Aber bringt eure Kinder mit. Das wird ein ganz toller Nachmittag.
1: Da wird aus Eva Ender dann tatsächlich Eva Enders. Ja, genau. Zu zwei. Aber gut, wir gucken und sind sehr gespannt, was da passiert. Aber das Wichtigste sind ja vor allem eigentlich die Wettkämpfe. Denn da wird es auch wieder Jugendstechen, Damenstechen und das Herrenstechen geben. Goldene Ananas wahrscheinlich abhängig davon, wie es läuft. Und da ist natürlich meine Frage, ist jetzt schon zu sehen, dass es da jetzt mehr Anmeldungen gibt? Im letzten Jahr waren es ja noch weniger. Aber im letzten Jahr konnten die Leute ja sehen, wie jetzt das neue Fischerstechen ist.
2: Ja, wir gehen davon aus, dass wir mehr Anmeldungen bekommen. Wir haben beispielsweise auch Stecher, die Boote suchen. Also jeder, der ein Boot hat und noch nicht sicher ist, mit dem Stecher Bescheid geben. Wir
1: also können mit da vermitteln. Boot ist nicht ein Boot zu Hause haben und mitbringen, sondern hat schon quasi das Ruderteam.
2: Ja, oder genau. Du hast das Ruderteam und suchst noch einen Stecher, einfach Bescheid geben. Unsere Boote sind auch komplett überarbeitet worden. Wir werden da mit neuen Booten oder neu renovierten Booten dieses Jahr an den Start gehen. Dieses Training beginnt circa 2 Wochen, bevor das Event losgeht. Also jetzt kann jeder, der Lust hat, der mitmacht, direkt Bescheid geben über sämtliche Kanäle, Social Media, Webseite. Haut rein, meldet euch an. Das wird richtig cool.
1: Wer jetzt das noch nie gemacht hat, es vielleicht schon mal gesehen hat, an der Stelle ein Hinweis, es wird nicht gerudert, sondern gepaddelt. Und man braucht also 4 Leute, die an den Paddeln sind normalerweise und einen vorne auf der Plattform.
2: Ganz genau.
1: Und dann kann eigentlich jeder sich bewerben. Ist es sinnvoll, da, wie soll ich das jetzt geschickt ausdrücken, einen Teamnamen zu finden, der dann vielleicht auch den eigenen Verein oder das eigene Unternehmen hervorhebt?
2: Das ist sinnvoll. Und der Kreativität sollen keine Grenzen gesetzt werden.
1: Also, denkt euch was Schönes aus. Anmeldungen sind dann ja irgendwann möglich. Wir werden das hier auch nochmal bekannt geben, sobald das Anmeldeportal da freigegeben ist. Aber ansonsten kann man sich über den Verkehrsverein auch online informieren, oder?
2: Ja, absolut. Über die Webseite. Wir sind sehr präsent in Social Media, über Facebook. Es können auch Nachrichten geschickt werden und jeder von uns kann auch direkt angesprochen werden.
1: Genau, einfach auf verkehrsverein-badkreuznach.de gehen. Wichtig ist hier, Bad Kreuznach ist wirklich zusammengeschrieben und dann kommt ihr auch schon auf die Seite. Und dann vielleicht gleich nochmal eingeben, antenne-kh.de, da gibt es einen Podcast. Und in diesem Podcast wird ab heute Mittag die Nah-Dran-Sendung von heute auch nochmal zum Nachhören bereitgestellt sein. Wir wünschen allen viel Spaß beim Hören und naja, warum sollen wir eigentlich warten, bis Samstag Fischer stechen? Nee, hier sind sie! Die Wespengarde! Hey, Kreuznach!

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1: Ich bin Marco Blechschmidt, schönen guten Morgen. Die Verbandsgemeinde Langenlohnsheim-Stromberg hat Verbraucherschutzminister Dr. Helmut Martin zu einem Arbeitsbesuch im Rathaus Langenlohnsheim empfangen. Im Mittelpunkt des Gesprächs standen aktuelle kommunale Herausforderungen und Zukunftsthemen. Bürgermeister Michael Zivka und der Staatsminister sprachen über die Stärkung der kommunalen Selbstverwaltung, die Finanzierung der Kommunen, Infrastrukturprojekte sowie die Entwicklung des ländlichen Raums. Ein besonderer Fokus lag auf den geplanten Erweiterungen der Grundschulen in Langenlohnsheim und Rümmelsheim sowie auf dem Brand- und Katastrophenschutz. Bürgermeister Zivka betonte dabei die Bedeutung eines engen Austauschs zwischen Land und Kommunen. Staatsminister Martin hob die wichtige Rolle der Kommune hervor und erklärte sich auch in seinem neuen Amt weiterhin für die Region und die Menschen seines Wahlkreises einzusetzen. Beide Seiten vereinbarten, den begonnenen Dialog fortzuführen und die Zusammenarbeit zwischen Landesregierung und Verbandsgemeinde weiter zu vertiefen. Ein Zimmerbrand in der Kohlberger Straße in Bad Kreuznach hat am Samstagabend ein Reihenhaus unbewohnbar gemacht. Der Bewohner bemerkte das Feuer im ersten Obergeschoss gegen 22.15 Uhr, setzte den Notruf ab und warnte die Nachbarn. Beim Eintreffen der Feuerwehr drang bereits dichter Rauch aus dem Gebäude. Die Einsatzkräfte konnten den Brand schnell löschen und ein Übergreifen auf die benachbarten Häuser verhindern. Die Nachbargebäude mussten allerdings entraucht werden. Zum Einsatz Alexander Jodeleit, Pressesprecher der Freiwilligen Feuerwehr Bad Kreuznach.
2: Was den Angriffstrupp sehr belastete, rückseitig wurde noch ein Rohr in Bereitschaft aufgebaut, das aber gar nicht zum Einsatz kam, weil die sehr erfolgreich unterwegs waren. Allerdings erlitten beide Kreislaufschwierigkeiten, mussten vom Rettungsdienst versorgt werden. Einer davon musste auch ins Krankenhaus kurzzeitig, hat er Infusionen bekommen und konnte dann nach ein paar Stunden das Krankenhaus aber wieder nach Hause verlassen.
1: Auch der Bewohner der Brandwohnung kam zur medizinischen Betreuung ins Krankenhaus. Die anderen Bewohner des Hauses mussten bei Bekannten unterkommen, da das Haus aufgrund des Brand- und Rauchschadens nicht mehr bewohnbar war. Parallel arbeitete die Feuerwehr noch eine Kellerbrandmeldung in der Rheinstraße ab. Dort war lediglich Essen angebrannt. Die Freiwillige Feuerwehr Rümmelsheim hat ihr 90-jähriges Bestehen mit einem Festakt gefeiert. Zahlreiche Gäste aus Feuerwehr, Politik und Gesellschaft würdigten das Engagement der Einsatzkräfte. Am Freitag überreichte der Bürgermeister Langenlohnsheim-Stromberg Michael Zivka eine Jubiläumsurkunde und einen Scheck der Verbandsgemeinde. Rümmelsheims Ortsbürgermeister Manfred Wein gratulierte mit einer Urkunde und einer Spende über 250 Euro. Außerdem wurden neue Feuerwehrangehörige verpflichtet, mehrere Einsatzkräfte befördert und langjährige Mitglieder für bis zu 45 Jahre aktiven Feuerdienst ausgezeichnet. Zwei Feuerwehrmänner wurden nach jahrzehntelangem Engagement in die Alters- und Ehrenabteilung verabschiedet. Das Jubiläumswochenende wurde am Samstag mit einem Sommerfest fortgesetzt. Am Sonntag lud die Feuerwehr besonders Familien ein. Besucher konnten Feuerwehrfahrzeuge und das Universal-Löschfahrzeug der Infraserv Wiesbaden besichtigen. Außerdem wurde die moderne Feuerwehrdrohne der Freiwilligen Feuerwehr Rümmelsheim vorgestellt. Zum Sport. Der MTV Bad Kreuznach hat bei den Finals, also den gesamtdeutschen Meisterschaften im Trampolinturnen, eine Gold- und zwei Silbermedaillen gewonnen. Den größten Erfolg feierte Aurelia Eislöffel. Sie zeigte im Finale ihre bislang beste Übung, stellte einen persönlichen Punkterekord auf und sicherte sich den deutschen Meistertitel. Aileen Rösler gewann nach einer starken Finalkür die Silbermedaille. Auch Fabian Vogel überzeugte bei den Männern. Der Olympiateilnehmer von Paris spielte im Finale seine Erfahrungen aus und holte ebenfalls Silber. Weitere Athleten des MTV zeigten starke Leistungen, verpassten aber den Sprung auf das Podest. Mit einem deutschen Meistertitel und zwei Vizemeistertiteln zählt der MTV Bad Kreuznach erneut zu den erfolgreichsten Vereinen bei der deutschen Meisterschaften im Trampolinturnen.
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4: Einen wunderschönen guten Morgen auf unseren Straßen. Es wird geblitzt. In Odernheim am Glan steht ein Blitzer in der Straße hinter Ruten. Wir haben in Bad Kreuznach einen Blitzer, und zwar genau gesagt in Planich, in der Mainzer Straße. Und auch bei Wörrstadt wird geblitzt, hier in der Obersaulheimer Straße. Solltet ihr noch irgendwas entdeckt haben, ruft einfach an 0671 920 88 88 0. Wir wünschen allen eine gute Fahrt. Kommt gut an.
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4: Es ist ein bisschen bewölkt. Ja, teilweise sogar bedeckt. Dieses Grau sorgt dafür, dass es heute wohl der kühlste Tag in dieser Woche wird mit 27 Grad maximal. Allerdings war es auch ein sehr milder Start auf der anderen Seite. Wir haben 18 Grad jetzt schon in Oberreidenbach an der Grundschule Reidenbachtal. Auch in Niederoberstein an der Weiherschleife zeigt das Thermometer 18 Grad. In Bad Kreuznach am Rathaus sind es 20, in Fendersheim am Kindergarten 21 Grad.
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4: Auf geht's hinein in den Montagvormittag jetzt mit Pharrell Williams und Happy, damit alle, die hier zuhören, happy sind. Schönen guten Morgen.
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1: Schönen guten Morgen. Nach dem tödlichen Angriff beim CSD in Berlin dauern die Ermittlungen an. Der mutmaßliche Täter wurde bei einem Polizeieinsatz erschossen, nachdem er die Beamten mit einer Stichwaffe angegriffen haben soll. Von den Verletzten schwebt inzwischen niemand mehr in Lebensgefahr. Und Verbraucherschutzminister Helmut Martin hat die Verbandsgemeinde Langenlohnsheim Stromberg besucht und mit Bürgermeister Michael Zifka über kommunale Zukunftsthemen beraten. Im Mittelpunkt standen unter anderem der Ausbau von Grundschulen sowie der Brand- und Katastrophenschutz.

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0: Schlags beim CSD in Berlin ist bei einem Polizeieinsatz erschossen worden. Zwei Tage nach der Tat läuft inzwischen die Debatte darüber weiter, warum der Deutsche mit libanesischen Wurzeln auf freiem Fuß war und den Anschlag überhaupt verüben konnte. Er war als Gefährder bekannt und auch verurteilt worden. Bundesinnenminister Alexander Dobrindt am Abend im ZDF.
1: Das wird ein Teil der Aufarbeitung sein, ob man hier in der Tat mit Bewährungsstrafen arbeiten kann. Ich glaube, dass das nicht der richtige Weg ist, wenn man sich das Register der Straftaten anschaut, Unterstützung von Terrorvereinigungen, dann kann man hier davon ausgehen, dass es sicherlich sinnvoll gewesen wäre, diese Person in Haft zu nehmen.
0: Bundesinnenminister Dobrindt. Mehrere Waldbrände halten Frankreich und Spanien weiter in Atem. Besonders dramatisch ist weiter die Lage um Bordeaux im Südwesten Frankreichs. Seit Mittwoch wurden dort mehr als 220.000 Menschen in Sicherheit gebracht, auch viele Urlauber. Die Flammen sind inzwischen nur noch rund 15 Kilometer von der Metropole entfernt. Der Brand bleibt aufgrund von Winden schwer kontrollierbar, heißt es von den Rettungskräften. Zwei Drittel der Menschen in Deutschland befürworten die geplante stärkere Besteuerung von alkoholischen Getränken. Gleichzeitig geht in einer Forsa-Umfrage für die kaufmännische Krankenkasse eine genauso große Mehrheit davon aus, dass sich dadurch am Alkoholkonsum nichts ändert.
2: 20% mehr Steuern auf Schnaps, auch Mischgetränke damit oder Sekt werden ab dem kommenden Jahr stärker besteuert. Eine große Mehrheit findet das gut. Die Bundesregierung erhofft sich knapp 500 Millionen Euro Mehreinnahmen im Jahr. Bei Bier und Wein bleibt alles wie es ist. Viele Befragte glauben, dass davon dann mehr getrunken wird, um der Steuererhöhung auszuweichen. Zwei Drittel sind außerdem für ein komplettes Alkoholverbot für alle unter 18. Unter Aufsicht sind in Deutschland Bier und Wein bisher schon ab 14 erlaubt. Jan-Henner Reitze, Berlin.
0: Nach den jüngsten US-Angriffen im Iran sind Behörden zufolge massive Schäden an der Wasserversorgung im Landessüden entstanden. Mehrere Einrichtungen, darunter Meerwasserentsalzungsanlagen, seien beschädigt oder zerstört worden, heißt es. Schäden an der Wasserversorgung treffen die Zivilbevölkerung im Süden des Iran besonders hart. Dort herrscht im Sommer extreme Trockenheit bei Temperaturen um die 40 Grad.
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5: Achtung, aufgepasst, es wird geblitzt in unserer Region. Wir haben einen Blitzer in Bad Kreuznach-Planich in der Mainzer Straße, einen in Odernheim. Da wird geblitzt in der Straße hinter Ruten. Und dann haben wir nochmal einen Blitzer in Wörrstadt, genauer gesagt dort in der Obersaulheimer Straße. Achtet überall auf euer Tempo und meldet uns auch den Blitzer, den ihr entdeckt, über die 0671 920 88 88 0.
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5: Heute ist es ein Tag voller Wolken, das heißt, es ging schon sehr mild los heute Morgen. Es bleibt aber auch insgesamt kühl, also im Vergleich zu den anderen Tagen, denn 27 Grad sind natürlich ziemlich warm, aber es ist der kühlste Tag in dieser Woche. Aktuell haben wir davon 18 Grad in Oberreidenbach an der Grundschule Reidenbachtal und an der Ida Obersteiner Weiherschleife. In Fendersheim am Kindergarten sind es 21 Grad und in Bad Kreuznach am Puck haben wir ebenfalls 21 Grad.
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5: Jetzt starten wir einfach mal richtig relaxed und entspannt in die nächste halbe Stunde. Ja, einfach mal den Bürostress sein lassen und mit Sade und Smooth Operator alles, was zu erledigen ist, einfach ein bisschen ruhiger angehen. Ich bin Thorsten Subert. Ich gehe es jetzt sehr ruhig an. Schönen Montag.
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1: Ich bin Marco Blechschmidt, schönen guten Morgen. Die Verbandsgemeinde Langenlohnsheim-Stromberg hat Verbraucherschutzminister Dr. Helmut Martin zu einem Arbeitsbesuch im Rathaus Langenlohnsheim empfangen. Im Mittelpunkt des Gesprächs standen aktuelle kommunale Herausforderungen und Zukunftsthemen. Bürgermeister Michael Zivka und der Staatsminister sprachen über die Stärkung der kommunalen Selbstverwaltung, die Finanzierung der Kommunen, Infrastrukturprojekte sowie die Entwicklung des ländlichen Raums. Ein besonderer Fokus lag auf den geplanten Erweiterungen der Grundschulen in Langenlohnsheim und Rümmelsheim sowie auf dem Brand- und Katastrophenschutz. Bürgermeister Zivka betonte dabei die Bedeutung eines engen Austauschs zwischen Land und Kommunen. Staatsminister Martin hob die wichtige Rolle der Kommune hervor und erklärte sich auch in seinem neuen Amt weiterhin für die Region und die Menschen seines Wahlkreises einzusetzen. Beide Seiten vereinbarten, den begonnenen Dialog fortzuführen und die Zusammenarbeit zwischen Landesregierung und Verbandsgemeinde weiter zu vertiefen. Ein Zimmerbrand in der Kuhlberger Straße in Bad Kreuznach hat am Samstagabend ein Reihenhaus unbewohnbar gemacht. Der Bewohner bemerkte das Feuer im ersten Obergeschoss gegen 22.15 Uhr, setzte den Notruf ab und warnte die Nachbarn. Beim Eintreffen der Feuerwehr drang bereits dichter Rauch aus dem Gebäude. Die Einsatzkräfte konnten den Brand schnell löschen und ein Übergreifen auf die benachbarten Häuser verhindern. Die Nachbargebäude mussten allerdings entraucht werden. Zum Einsatz Alexander Jodeleit, Pressesprecher der Freiwilligen Feuerwehr Bad Kreuznach.
2: Was den Angriffstrupp sehr belastete, rückseitig wurde noch ein Rohr in Bereitschaft aufgebaut, das aber gar nicht zum Einsatz kam, weil die sehr erfolgreich unterwegs waren. Allerdings erlitten beide Kreislaufschwierigkeiten, mussten vom Rettungsdienst versorgt werden. Einer davon musste auch ins Krankenhaus kurzzeitig, hat er Infusionen bekommen und konnte dann nach ein paar Stunden das Krankenhaus aber wieder nach Hause verlassen.
1: Auch der Bewohner der Brandwohnung kam zur medizinischen Betreuung ins Krankenhaus. Die anderen Bewohner des Hauses mussten bei Bekannten unterkommen, da das Haus aufgrund des Brand- und Rauchschadens nicht mehr bewohnbar war. Parallel arbeitete die Feuerwehr noch eine Kellerbrandmeldung in der Rheinstraße ab. Dort war lediglich Essen angebrannt. Die Freiwillige Feuerwehr Rümmelsheim hat ihr 90-jähriges Bestehen mit einem Festakt gefeiert. Zahlreiche Gäste aus Feuerwehr, Politik und Gesellschaft würdigten das Engagement der Einsatzkräfte. Am Freitag überreichte der Bürgermeister Langenlohnsheim-Stromberg Michael Zivka eine Jubiläumsurkunde und einen Scheck der Verbandsgemeinde. Rümmelsheims Ortsbürgermeister Manfred Wein gratulierte mit einer Urkunde und einer Spende über 250 Euro. Außerdem wurden neue Feuerwehrangehörige verpflichtet, mehrere Einsatzkräfte befördert und langjährige Mitglieder für bis zu 45 Jahre aktiven Feuerdienst ausgezeichnet. Zwei Feuerwehrmänner wurden nach jahrzehntelangem Engagement in die Alters- und Ehrenabteilung verabschiedet. Das Jubiläumswochenende wurde am Samstag mit einem Sommerfest fortgesetzt. Am Sonntag lud die Feuerwehr besonders Familien ein. Besucher konnten Feuerwehrfahrzeuge und das Universallöschfahrzeug der Infraserv Wiesbaden besichtigen. Außerdem wurde die moderne Feuerwehrdrohne der Freiwilligen Feuerwehr Rümmelsheim vorgestellt. Zum Sport. Der MTV Bad Kreuznach hat bei den Finals, also den gesamtdeutschen Meisterschaften im Trampolinturnen, eine Gold- und zwei Silbermedaillen gewonnen. Den größten Erfolg feierte Aurelia Eislöffel. Sie zeigte im Finale ihre bislang beste Übung, stellte einen persönlichen Punkterekord auf und sicherte sich den deutschen Meistertitel. Eileen Rösler gewann nach einer starken Finalkür die Silbermedaille. Auch Fabian Vogel überzeugte bei den Männern. Der Olympiateilnehmer von Paris spielte im Finale seine Erfahrungen aus und holte ebenfalls Silber. Weitere Athleten des MTV zeigten starke Leistungen, verpassten aber den Sprung auf das Podest. Mit einem deutschen Meistertitel und zwei Vizemeistertiteln zählt der MTV Bad Kreuznach erneut zu den erfolgreichsten Vereinen bei der deutschen Meisterschaften im Trampolinturnen.
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4: Im frühen Handel geht es mit dem DAX am deutschen Aktienmarkt steil nach oben. Der DAX gewinnt am Vormittag zunächst 1,4% auf 25.449 Punkte. Rund um den Persischen Golf herrschte zuletzt relative Ruhe. Die Ölpreise an den internationalen Märkten sind deutlich gesunken und die Anleger atmen auf. Zuvor waren die Kurse an den asiatischen Börsen ebenfalls geklettert. Top hier im DAX bisher Zalando, SAP und Continental. Gegen den Trend verlieren indessen etwas stärker Hochtief sowie die Versorger RWE und E.ON. Der Euro präsentiert sich am Vormittag mit einem Dollar 14 stabil. Aus Frankfurt, Klaus Bente.
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5: Unsere Verkehrshotline ist die 0671 920 88 88 0. Wir haben Blitzer gemeldet bekommen in Wörstadt in der Obersaulheimer Straße. Einen Blitzer gibt es in Odernheim am Glan in der Straße Hinterruten. Und in Bad Kreuznach, Planich, in der Mainzer Straße, also die Strecke Richtung Ippesheim oder aus Richtung Ippesheim kommend, da wird ebenfalls geblitzt. Haltet euch überall an die Geschwindigkeiten und kommt gut an.
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5: Die aktuellen Temperaturen, wir messen 19 Grad sowohl in Georg-Weierbach an der Klamm als auch in Idar-Oberstein an der Edelsteinmine. Wir haben 20 Grad in Bockenau an der Strieltreppe und in Bad Kreuznacher Schlosspark sind es 21 Grad. Bis zu 27 werden es heute noch, dabei geht ein leichter Wind und es ist sehr bewölkt bis bedeckt heute den ganzen Tag über. Ab morgen ist es wieder wolkenlos und sonnig, da wird es dann aber auch wieder heißer mit über 30 Grad, also genießen wir heute die 27.
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5: Es ist heiß und trocken im Augenblick. Morgen werden wir wieder über die 30 Grad rauskommen. In der letzten Woche war sowieso alles über 30 Grad und kein Tropfen Regen. Ja, da ist Wassersparen durchaus ein Thema. Auch im Landkreis Bad Kreuznach denkt die Landrätin natürlich intensiv über das Thema nach. Sie hat mit Paul Kallmund gesprochen. Mehr dazu jetzt gleich hier bei Antenne bei der Arbeit. Heute mit Thorsten Subert. Schönen Montag.
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0: Schön, dass ihr uns eingeschaltet habt. Das ist Antenne bei der Arbeit. Seit mehreren Wochen begleitet uns ja schon dieses trockene und auch immer wieder sehr heiße Wetter. Da haben wir uns mal gedacht, wir fragen einfach mal beim Landkreis Bad Kreuznach nach, wie denn die aktuelle Lage ist. Paul Kallmund hat mehr für uns.
1: Die anhaltende Trockenheit macht sich ja auch im Landkreis Bad Kreuznach bemerkbar. Bäche und Flüsse führen nur noch wenig Wasser. Deshalb appelliert ja die Kreisverwaltung schon seit längerem, sparsam mit Wasser umzugehen. Und über die aktuelle Lage weiß mehr Bescheid Landrätin vom Landkreis Bad Kreuznach, Bettina Dickes. Wie ist denn die aktuelle Situation in den Bächen und Flüssen im Landkreis?
2: Wir haben schon eine extreme Trockenzeit im Moment in unseren Flüssen, Bächen, vor allem Bächen. Und wir brauchen eine Mindestwasserführung, damit die Lebewesen innerhalb der Gewässer überleben können. Die Fische, die Amphibien und alle anderen vom gewässerabhängigen Lebewesen. Und deswegen müssen wir natürlich besonders darauf achten, dass wir nicht noch mehr eingreifen in die Wasserführung unserer Gewässer, sondern sagen, das, was da ist, soll mindestens auch mal in den Gewässern bleiben.
1: Also das Wasser ist auf jeden Fall knapp. Das heißt, am besten gar nichts mehr rausnehmen, oder?
2: Genau. Verboten ist es ohnehin, Wasser aus den Bächen mit Motor- oder Handpumpen ohne Erlaubnis zu holen. Das ist grundsätzlich verboten. Man braucht also immer eine Erlaubnis, wenn man sagt, ich habe da ein Gerät, ich habe meinen Schrebergarten direkt am Wasser, ich hole Wasser. Das muss man bei uns beantragen. Aber auch das, was man mit der Gießkanne rausholt, da sollte man im Moment extrem vorsichtig sein. Und wie gesagt, nochmal den Hinweis, selbst wenn Sie eine Genehmigung haben, Wasser aus den Bächen herauszuholen, dann ist im Moment der Punkt, dass wir dringlich davon abraten. Noch haben wir keine Allgemeinverfügung, aber wir weisen dringlich darauf hin, dass mit Gerätschaften nicht mehr Wasser aus Gewässern entnommen werden darf.
1: Also die Situation ist schon brenzlig, und wenn man irgendwie ein Grundstück an einem Bach, an einem kleinen Fluss irgendwie hat, darf man trotzdem nicht dran gehen wahrscheinlich.
2: Genau, im Moment darf man, wenn dann nur mit Genehmigung, ohne schon gar nicht, darf man nicht an die Gewässer herangehen und im Moment zum Beispiel Wasser abpumpen, was wir in der Vergangenheit gerade in Trockenzeiten auch leider immer wieder mal erlebt haben, dass Menschen völlig ohne Genehmigung regelmäßig das Wasser aus den Gewässern geholt haben. Und das schadet einfach allen Lebewesen, die wir in unseren Bächen haben. Deswegen der ganz, ganz große Appell, seien Sie sparsam mit Wasser und holen Sie vor allem nichts aus den Gewässern heraus.
1: Jetzt ist der Wetterbericht für die kommenden Tage sehr, sehr warm, sehr, sehr trocken angekündigt. Meinen Sie denn, es könnte so eine Allgemeinverfügung kommen? Wie realistisch ist das?
2: Aktuell glaube ich es nicht. Wenn es natürlich jetzt Temperaturen über 40 Grad geben wird und wir an der einen oder anderen Stelle Meldungen bekommen, dass nichtsdestotrotz Menschen Wasser rausholen, dann werden wir diese Allgemeinverfügung erlassen müssen. Aber das ist immer für mich der letzte Weg. Der erste ist tatsächlich zu sagen, wir machen den Appell, bitte holen Sie kein Wasser aus den offenen Gewässern.
0: Wenn es also noch schlimmer wird, könnte sogar eine Allgemeinverfügung kommen. Bisher sehe die Landrätin aber keinen Handlungsbedarf dafür. Anders ist es im Landkreis Mainz-Bingen, denn da arbeite man aktuell an einer Allgemeinverfügung, um eben die Bäche und Flüsse zu schützen. In einer halben Stunde habe ich mehr Infos noch zu

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1: Ich bin Marco Blechschmidt, guten Morgen. Ministerbesuch im Rathaus in Langenlohnsheim. Außerdem in unseren Lokalnachrichten um halb. Zimmerbrand in Bad Kreuznach macht Wohnhaus unbewohnbar. Freiwillige Feuerwehr Rümmelsheim feiert 90-Jähriges. Und Bad Kreuznacher Trampoliner gewinnen Gold und zweimal Silber.
0: Und jetzt das Neueste aus Deutschland und der Welt.
2: Ich bin Diana Kramer. Nach dem Anschlag auf den Christopher Streeter in Berlin gehen die Ermittlungen weiter und es wird auch über eine mögliche Verschärfung des Terrorstrafrechts diskutiert. Der Tatverdächtige wurde am Abend bei einem Polizeieinsatz getötet. Abdul B.

0: 20 Monaten Jugendstrafe verurteilt worden. Allerdings auf Bewährung, er kam auf freien Fuß. David Riemer, Redaktion.
1: Miete und Nebenkosten überfordern immer mehr Menschen in Deutschland. In einer YouGov-Umfrage für die Postbank gab knapp die Hälfte der befragten Mieter an, dass sie sich ihre Wohnkosten gerade so leisten können. Fast jeder achte Mieter lebt nach eigener Einschätzung über seine finanziellen Verhältnisse.
2: Miete, Wasser, Heizung, auch das ist teurer geworden. Nur rund jeder dritte Mieter kann sich seine Wohnkosten nach eigenen Angaben noch gut leisten. In der Umfrage vor 3 Jahren war es noch etwa jeder zweite. Laut Faustregel sollten die Wohnkosten maximal 30% des Haushaltsnettoeinkommens betragen. Rund 60% der Mieter liegen da deutlich drüber. Knapp die Hälfte träumt von den eigenen 4 Wänden. Die größte Hürde für viele ist aber fehlendes Eigenkapital für einen Haus- oder Wohnungskredit. Katrin Müller, Nachrichtenredaktion.
1: Im vergangenen Jahr sind deutlich weniger Kinder und Jugendliche zu ihrem Schutz vorübergehend in Einrichtungen oder Pflegefamilien aufgenommen worden. Die Zahl der Vorübergehenden in Obhutnahmen sank gegenüber 2024 um 18%, teilte das Statistische Bundesamt mit. Hintergrund sei vor allem auch, dass weniger unbegleitete Minderjährige aus dem Ausland eingereist seien. In Venedig müssen Tagesbesucher seit April Eintritt zahlen und das rechnet sich für die Lagunenstadt. Mehr als 5 Millionen Euro hat Venedig in diesem Jahr eingenommen, teilte die Stadt im Norden Italiens mit. 10 Euro zahlt jeder Tagesbesucher, im nächsten Jahr wird es womöglich noch teurer.
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5: Achtung, aufgepasst auf unseren Straßen. Wir haben Blitzer in Odernheim am Glan, in der Straße Hinterruthen, in Bad Kreuznach-Planich in der Mainzer Straße und in Wörstadt in der Obersaulheimer Straße. Außerdem wird noch immer auf der A61 bei Dachsweiler geblitzt. Solltet ihr noch was entdeckt haben, Staus, Blitzer, Verkehrsbehinderung, dann meldet es uns bitte über die 0671 920 88 88 0. Wir wünschen allen eine gute Fahrt.
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5: Die aktuellen Temperaturen. Wir messen 18 Grad in Idar-Oberstein an der Weiherschleife, 19 sind es in Otzweiler am Oberlauf des Großbachs. Wir haben 20 Grad in Bad Kreuznach am Stadthaus und 22 Grad in Pfaffenschwabenheim an der Klosterkirche. Heute geht ein leichter Wind und es ist sehr bewölkt bis bedeckt den ganzen Tag über. Deswegen bleibt es auch etwas kühler mit bis zu 27 Grad. Ja, morgen schießen wir wieder über die 30. Also ist es heute wohl eher ein kühlerer Tag.
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5: Ja, das Thema Wassersparen, das ist im Augenblick überall ein Thema. Und im Landkreis Mainz-Bingen gab es da diesbezüglich auch schon eine entsprechende Notverordnung. Im Landkreis Bad Kreuznach noch nicht. Trotzdem ist es natürlich Thema und wir haben diesbezüglich auch mal nachgefragt. Ist gleich nochmal Thema hier bei Antenne bei der Arbeit. Heute mit Thorsten Subert. Schönen Montag.
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0: Ihr habt die Antenne eingeschaltet, euer Lokalradio. Hier bei der Arbeit jetzt am Montagmorgen. Aktuell ist es ja bei uns in der Region sehr trocken. Wasser soll gespart werden und auf keinen Fall von Flüssen oder Bächen entnommen werden. Wenn man das doch tut, dann kann das sehr schnell teuer werden. Paul Kallmund informiert uns jetzt mal über alles Weitere.
1: Wassersparen ist das eine, Verstöße gegen die Regeln können aber auch teuer werden. Deshalb schauen wir jetzt mal auf die rechtlichen Vorgaben und darauf, was jeder Einzelne tun kann. Landrätin Bettina Dickes vom Landkreis Bad Kreuznach. Ja, wer Wasser aus einem Bach oder Fluss zur Gartenbewässerung nutzen möchte, braucht ja eine Genehmigung. Das haben wir geklärt mittlerweile. Wie läuft denn so ein Verfahren ab und wann wird so eine Erlaubnis überhaupt erteilt?
2: Es wird von unserer Seite die Einschätzung geben, ob ausreichend Wasser im Gewässer geführt wird, sodass es möglich ist. Und dann wird natürlich auch geprüft, ob da in irgendeiner Form eine Notwendigkeit ist. Ist man zum Beispiel einer Gärtnerei, die angewiesen ist auf Wasser, oder ist es nur der Privatmensch, der sagt, ich hätte gerne mehr Wasser, das ist schön für mich. Da wird ganz genau hingeschaut, ob es eine Notwendigkeit gibt, Wasser in Normalzeiten zu holen. Und ganz klar ist auch, wer keine Genehmigung hat, wer keine Erlaubnis hat der Kreisverwaltung, dem drohen Bußgelder und die können im Zweifel bis zu 50.000 Euro ausmachen.
1: Also die Bußgelder sind ordentlich hoch auf jeden Fall. Wer kontrolliert das Ganze denn? Geht dann einfach jemand einmal die Woche an einem Bach, an einem Fluss vorbei und patrouillenmäßig quasi oder wie muss man sich das vorstellen?
2: Ja, das ist ausgeschlossen. Bei den vielen Gewässern, die wir im Landkreis Bad Kreuznach haben, ist es ausgeschlossen, dass unsere Mitarbeiter permanent gucken. Wir werden immer mal wieder aufmerksam gemacht von Bürgern, dass Wasserentnahme stattfindet. Oder wir sehen an irgendeiner Stelle, dass im Bachlauf ausgesprochen wenig Wasser ist, das wir uns nicht erklären können. Dann gehen wir auch proaktiv in die Kontrolle der Gewässer. Aber in der Regel ist es tatsächlich so, dass zum Beispiel die Ortsbürgermeister uns informieren.
1: Sie haben es ja schon gesagt, aber was möchten Sie jetzt nochmal den Menschen im Landkreis Bad Kreuznach mit Blick auf die kommenden Wochen mit auf den Weg geben? Ihr Appell?
2: Mir ist sehr wohl bewusst, dass Menschen Gärten haben, bei denen man frisch gepflanzte Stauden oder andere Punkte den Gemüsegarten wässern muss. Und das soll man auch tun, denn wir wollen nicht, dass unsere Gärten vertrocknen. Aber alles in allem sehr sparsam. Ein Rasen muss im Moment nicht grün aussehen, der darf braun sein. Das wird ja auch wieder anders. Also bitte wässern Sie nicht Ihre Rasenflächen. Schauen Sie, dass Sie sparsam umgehen, auch wenn Sie Pools befüllen, dass da nicht unnötig das Wasser abgelassen und wieder aufgefüllt wird. Also egal, wo Sie sind, das Notwendige sollen Sie tun und sollen Sie auch tun dürfen. Bei allem anderen, was nicht unbedingt sein muss, denken Sie bitte genau nach.
0: Sagt Landrätin Bettina Dickes. Sobald es Änderungen zum Thema Wasser bei uns im Landkreis gibt, erfahrt ihr es natürlich hier bei uns auf eurer Antenne.

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1: Ich bin Marco Blechschmidt, schönen guten Morgen. Die Verbandsgemeinde Langenlohnsheim-Stromberg hat Verbraucherschutzminister Dr. Helmut Martin zu einem Arbeitsbesuch im Rathaus Langenlohnsheim empfangen. Im Mittelpunkt des Gesprächs standen aktuelle kommunale Herausforderungen und Zukunftsthemen. Bürgermeister Michael Zivka und der Staatsminister sprachen über die Stärkung der kommunalen Selbstverwaltung, die Finanzierung der Kommunen, Infrastrukturprojekte sowie die Entwicklung des ländlichen Raums. Ein besonderer Fokus lag auf den geplanten Erweiterungen der Grundschulen in Langenlohnsheim und Rümmelsheim sowie auf dem Brand- und Katastrophenschutz. Bürgermeister Zivka betonte dabei die Bedeutung eines engen Austauschs zwischen Land und Kommunen. Staatsminister Martin hob die wichtige Rolle der Kommune hervor und erklärte sich auch in seinem neuen Amt weiterhin für die Region und die Menschen seines Wahlkreises einzusetzen. Beide Seiten vereinbarten, den begonnenen Dialog fortzuführen und die Zusammenarbeit zwischen Landesregierung und Verbandsgemeinde weiter zu vertiefen. Ein Zimmerbrand in der Kohlberger Straße in Bad Kreuznach hat am Samstagabend ein Reihenhaus unbewohnbar gemacht. Der Bewohner bemerkte das Feuer im ersten Obergeschoss gegen 22.15 Uhr, setzte den Notruf ab und warnte die Nachbarn. Beim Eintreffen der Feuerwehr drang bereits dichter Rauch aus dem Gebäude. Die Einsatzkräfte konnten den Brand schnell löschen und ein Übergreifen auf die benachbarten Häuser verhindern. Die Nachbargebäude mussten allerdings entraucht werden. Zum Einsatz Alexander Jodeleit, Pressesprecher der Freiwilligen Feuerwehr Bad Kreuznach.
2: Was den Angriffstrupp sehr belastete, rückseitig wurde noch ein Rohr in Bereitschaft aufgebaut, das aber gar nicht zum Einsatz kam, weil die sehr erfolgreich unterwegs waren. Allerdings erlitten beide Kreislaufschwierigkeiten, mussten vom Rettungsdienst versorgt werden. Einer davon musste auch ins Krankenhaus kurzzeitig, hat er Infusionen bekommen und konnte dann nach ein paar Stunden das Krankenhaus aber wieder nach Hause verlassen.
1: Auch der Bewohner der Brandwohnung kam zur medizinischen Betreuung ins Krankenhaus. Die anderen Bewohner des Hauses mussten bei Bekannten unterkommen, da das Haus aufgrund des Brand- und Rauchschadens nicht mehr bewohnbar war. Parallel arbeitete die Feuerwehr noch eine Kellerbrandmeldung in der Rheinstraße ab. Dort war lediglich Essen angebrannt. Die Freiwillige Feuerwehr Rümmelsheim hat ihr 90-jähriges Bestehen mit einem Festakt gefeiert. Zahlreiche Gäste aus Feuerwehr, Politik und Gesellschaft würdigten das Engagement der Einsatzkräfte. Am Freitag überreichte der Bürgermeister Langenlohnsheim-Stromberg Michael Zivka eine Jubiläumsurkunde und einen Scheck der Verbandsgemeinde. Rümmelsheims Ortsbürgermeister Manfred Wein gratulierte mit einer Urkunde und einer Spende über 250 Euro. Außerdem wurden neue Feuerwehrangehörige verpflichtet, mehrere Einsatzkräfte befördert und langjährige Mitglieder für bis zu 45 Jahre aktiven Feuerdienst ausgezeichnet. Zwei Feuerwehrmänner wurden nach jahrzehntelangem Engagement in die Alters- und Ehrenabteilung verabschiedet. Das Jubiläumswochenende wurde am Samstag mit einem Sommerfest fortgesetzt. Am Sonntag lud die Feuerwehr besonders Familien ein. Besucher konnten Feuerwehrfahrzeuge und das Universal-Löschfahrzeug der Infraserv Wiesbaden besichtigen. Außerdem wurde die moderne Feuerwehrdrohne der Freiwilligen Feuerwehr Rümmelsheim vorgestellt. Zum Sport. Der MTV Bad Kreuznach hat bei den Finals, also den gesamtdeutschen Meisterschaften im Trampolinturnen, eine Gold- und zwei Silbermedaillen gewonnen. Den größten Erfolg feierte Aurelia Eislöffel. Sie zeigte im Finale ihre bislang beste Übung, stellte einen persönlichen Punkterekord auf und sicherte sich den deutschen Meistertitel. Eileen Rösler gewann nach einer starken Finalkür die Silbermedaille. Auch Fabian Vogel überzeugte bei den Männern. Der Olympiateilnehmer von Paris spielte im Finale seine Erfahrungen aus und holte ebenfalls Silber. Weitere Athleten des MTV zeigten starke Leistungen, verpassten aber den Sprung auf das Podest. Mit einem deutschen Meistertitel und zwei Vizemeistertiteln zählt der MTV Bad Kreuznach erneut zu den erfolgreichsten Vereinen bei der deutschen Meisterschaften im Trampolinturnen.
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4: Es wird geblitzt auf unseren Straßen. Die Blitzer sind in Planich in der Mainzer Straße, in Odernheim am Glan hinter Ruten und in Wörstadt in der Obersaulheimer Straße. Alles, was ihr seht, meldet ihr uns bitte auch über die Verkehrshotline, die 0671 920 88 88 0. Gute Fahrt!
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4: Jetzt wird es über Mittag nochmal etwas mehr bewölken als heute Vormittag. Das wird also nochmal etwas grauer werden. Am Nachmittag lockert es aber auch schon wieder auf. Dabei geht ein leichter Wind und die Maxi-Werte liegen heute bei 27 Grad und nicht bei den 30, die wir ab morgen auch wieder haben werden. Die aktuellen Werte. Wir haben 19 Grad in Sonnenberg-Winberg am Kindergarten. An den Idar-Obersteiner Messehallen sind es auch 19. 21 Grad zeigt das Thermometer am Radonstollen in Bad Kreuznach. Und in Wöllstein am Gemeindezentrum sind sogar schon 23 Grad.
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4: Die ganz großen Frauenstimmen, das sind Austis, Sia, Ava Max und Geraldine Bern. Sie übernimmt jetzt gleich ab 12 nach den anderen großen Frauenstimmen das Studio und ist dann für euch ab dem Mittag da, hier bei der Antenne und damit bei der Arbeit. Ich bin Thorsten Subert, Mahlzeit.
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1: Ich bin Marco Blechschmidt, guten Morgen. Ministerbesuch im Rathaus in Langenlonsheim. Außerdem in unseren Lokalnachrichten um halb. Zimmerbrand in Bad Kreuznach macht Wohnhaus unbewohnbar. Freiwillige Feuerwehr Rümmelsheim feiert 90-Jähriges. Und Bad Kreuznacher Trampoliner gewinnen Gold und zweimal Silber.
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2: Ich bin Diana Kramer. Der Tatverdächtige des mutmaßlich islamistischen Anschlags beim CSD in Berlin ist bei einem Polizeieinsatz erschossen worden. Zwei Tage nach der Tat läuft die Debatte darüber weiter, warum der Deutsche mit libanesischen Wurzeln auf freiem Fuß war und den Anschlag verüben konnte. Er war als Gefährder bekannt und auch verurteilt worden. Bundesinnenminister Alexander Dobrindt am Abend im ZDF.
3: Das wird ein Teil der Aufarbeitung sein, ob man hier in der Tat mit Bewährungsstrafen arbeiten kann. Ich glaube, dass das nicht der richtige Weg ist, wenn man sich das Register der Straftaten anschaut, Unterstützung von Terrorvereinigungen, dann kann man hier davon ausgehen, dass es sicherlich sinnvoll gewesen wäre, diese Person in Haft zu nehmen.
2: Bundesinnenminister Dobrindt. Die Bundestagsabgeordnete und bisherige CDU-Schatzmeisterin Franziska Hoppermann soll neue General

0: Die Lagunenstadt im Norden Italiens berichtete nach dem Ende der diesjährigen Bezahlsaison an diesem Wochenende von mehr als 650.000 zahlenden Tagesbesuchern.
1: Einmal den Kanal Grande sehen und bezahlen. Für die Lagunenstadt geht das Konzept ganz offensichtlich auf, Tagesbesucher zur Kasse zu bitten. Damit will man eigentlich den Massenansturm besser kanalisieren, Touris abschrecken, dann zu kommen, wenn es besonders voll ist. Bisher kostet das Tagesticket in der Regel 10 Euro. Bald könnte es 5-mal so teuer werden. Kritiker sagen seit langem, das Ganze sei reine Abzocke. Aus Italien, Claudia Wächter.
0: Mehrere große Waldbrände halten Frankreich und Spanien weiter in Atem. Besonders dramatisch ist die Lage weiter um Bordeaux im Südwesten Frankreichs. Seit Mittwoch wurden dort mehr als 220.000 Menschen in Sicherheit gebracht, auch viele Urlauber. Die Flammen sollen inzwischen nur noch rund 15 Kilometer von der Metropole Bordeaux entfernt sein. Nach Angaben der Rettungskräfte bleibt das Feuer aufgrund drehender Winde schwer kontrollierbar.
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4: Es staut sich aktuell etwas auf der A61 Richtung Ludwigshafen zwischen Rheinböllen und Dorsheim. Da ist auch eine Baustelle, deswegen braucht ihr da heute etwas länger. Sonst kommt ihr aber überall ganz gut durch. Es wird aber noch geblitzt, das zum einen in Hinterruthen in Odernheim. Ein weiterer Blitzer, der steht in der Obersaunheimer Straße in Wörstadt. Und in Morbach wird noch geblitzt in der Hunsrück-Höhenstraße. Solltet ihr noch irgendwas gesehen haben, Blitzer oder auch Staus, dann könnt ihr das natürlich jederzeit bei uns melden. Geht ganz einfach unter der 0671 920 88 88 0. Eine gute Fahrt wünsche ich.
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4: Wir starten noch mit dem kühlsten Tag der Woche hier in diese neue Woche. Am Montag 27 Grad können wir heute maximal erwarten. Aktuell messen wir 23 Grad in Badenheim am Tennisplatz, 22 in Bad Kreuznach an der Sternwarte und 21 in Idar-Oberstein am Alexanderplatz. Und aktuell am kühlsten ist es mit 20 Grad in Hettenroth. Heute kann es über den Mittag vereinzelt ein bisschen zu kleineren Regenschauern kommen, aber der sonstige Tag bleibt trocken.
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4: Die Antenne bei der Arbeit ab jetzt mit mir, Geraldine Werner. Hallo zusammen. Und wir machen auch hier heute jetzt weiter mit guter Musik. Das Tagebuch der großen Hits erwartet uns hier in der nächsten halben Stunde. Und das heute mit Queen, It's a Hard Life. Die Story hinter dem Song, die gibt's gleich nach Cyndi Lauper mit Girls Just Wanna Have Fun und Loi mit Red Eyes.
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1: 27. Juli 1984. Queen kommen gerade ganz groß raus mit ihrem Song It's a Hard Life. Der Song erscheint auf Queens 11. Studioalbum The Works. Es geht um die Schwierigkeiten, romantische Beziehungen aufrechtzuerhalten. Darum, wie schwer es ist, das hundertprozentige Vertrauen des anderen zu haben. Und Freddie Mercury singt von all den anderen Dingen, die man einander in einer Beziehung gibt. Er hat den Song auch geschrieben. Queens Leadgitarrist Brian May findet den Song den schönsten, den Freddie jemals produziert hat. Er kommt direkt aus dem Herzen, sagt er, und er erzählt, Freddie habe sich während der Arbeiten an dem Song sehr stark geöffnet. Die beiden hatten stundenlang an der Produktion gesessen, um das Bestmögliche rauszuholen. Und so entsteht einer der schönsten Songs von Queen, der inzwischen schon fast eine Legende ist.

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1: Ich bin Max Wischermann. Schönen guten Tag. Der Rettungshubschrauber hat den Gregorianmarkt in Schöneberg anfliegen müssen. Bei einem Unfall im mittelalterlichen Schaukampfturnier hatte sich ein Ritter schwer verletzt. Trotz Helmes hatte er sich bei einem Treffer eine schwere Kopfwunde zugezogen. Vor Ort wurde er vom Malteser Rettungsdienst versorgt. Mit dem Rettungshubschrauber ist er zur Überwachung ins Krankenhaus geflogen worden. Der Veranstalter versicherte heute Morgen, dass es dem Turnierteilnehmer aber wieder gut gehe. Ansonsten habe das Fest aber wieder viele Menschen aus der Region angezogen und 3 Tage lang das mittelalterliche Leben vermittelt. Die Polizei sucht nach dem seit Dienstag vermissten 58-jährigen Mario Dirk Müller aus Windesheim. Der Mann verließ am Dienstagvormittag sein Wohnhaus in Windesheim, seitdem ist sein Aufenthaltsort unbekannt. Nach Angaben der Polizei kann nicht ausgeschlossen werden, dass sich der Vermisste in einer hilflosen Lage befindet. Die bisherigen Suchmaßnahmen blieben bislang ohne Erfolg. Der Vermisste ist etwa 1,84 Meter groß, hat eine athletische Figur, graue Haare mit Geheimratsecken und einen 3-Tage-Bart. Er trug zuletzt ein blaues T-Shirt, eine schwarze Fleece-Arbeitsjacke, eine schwarze Arbeitshose und Arbeitsschuhe. Möglicherweise trägt er außerdem eine Brille. Die Polizei bittet Zeugen, die den Mann gesehen haben oder Hinweise zu seinem Aufenthaltsort geben können, sich bei der Kriminalpolizei Bad Kreuznach oder jeder anderen Polizeidienststelle zu melden. Dank eines aufmerksamen Zeugen hat die Binger Polizei in der Nacht zum Samstag 2 Tatverdächtige nach mehreren Graffiti-Sachbeschädigungen gestellt. Wie die Polizei mitteilt, bemerkte ein Zeuge neue Graffiti an bereits beschädigten Stromkästen in Zotzenheim und Welgesheim und meldete gleichzeitig ein verdächtiges Auto. Die Polizei leitete sofort eine Fahndung ein und kontrollierte das Fahrzeug wenig später in Oberhilbersheim. Dabei fanden die Einsatzkräfte Schablonen, Sprühfarbe sowie weitere Beweismittel. Außerdem sicherte sie Bild- und Videoaufnahmen, die für die Ermittlungen von Bedeutung sind. Gegen die beiden Fahrzeuginsassen, einen 22-Jährigen und einen 17-Jährigen, leitete die Binger Polizei ein Strafverfahren wegen des Verdachts der Sachbeschädigung ein. Die Ermittlungen dauern an. Ein vermeintlicher Einbruch hat in der Nacht zum Samstag einen Polizeieinsatz in einem Bad Kreuznacher Vorort ausgelöst. Wie die Polizei mitteilt, hatte eine aufmerksame Nachbarin mehrfach Taschenlampenlicht in einem benachbarten Wohnhaus bemerkt und vermutete deshalb einen Einbruch. Daraufhin verständigte sie vorsorglich die Polizei, mehrere Streifenwagen fuhren das Anwesen an. Die vermeintlich betroffene Hausbewohnerin konnte telefonisch erreicht werden und sorgte schnell für Entwarnung. Die 86-Jährige erklärte, dass sie keinen ungebetenen Besuch habe. Stattdessen nutze sie nachts bewusst eine Taschenlampe anstelle der Deckenbeleuchtung, um Strom zu sparen. Vor Ort bestätigte die Seniorin den Einsatzkräften ihre energiesparende Vorgehensweise. Ein Einbruch lag somit nicht vor. Trotz des Fehlalarms lobte die Polizei das Verhalten der Anruferin. Die Polizei erklärt, lieber einmal zu viel den Notruf wählen, als einmal zu wenig. Eine aufmerksame Nachbarschaft leistet einen wichtigen Beitrag zur Einbruchsprävention.
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3: Es gibt eine Tagesbaustelle auf der A61 Richtung Ludwigshafen zwischen Waldlaubersheim und Dorsheim. Dementsprechend staut es sich dort auch etwas, da also ein bisschen mehr Zeit einplanen. Sonst habt ihr aber freie Fahrt auf den Straßen, geblitzt wird aber noch. In der Obersaulheimer Straße in Wörstadt, auf der A61 bei Dachsweiler und in der Hunsrück-Höhenstraße in Morbach. Und der letzte Blitzer, der steht in Hinterruten in Odernheim am Glan. Falls ihr noch was gesehen habt, dann könnt ihr das natürlich jederzeit bei uns melden unter der 0671 920 88 88 0. Kommt gut an.
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3: Der heutige Tag im Vergleich zum Rest der Woche relativ kühl, maximal 27 Grad können wir erwarten. Die nächsten Tage, ja, morgen sind es noch bis zu 31 Grad, aber ab Mittwoch wird es dann nochmal richtig heiß. Da können wir dann bis zu 37 Grad erwarten und wirklich nur puren Sonnenschein. Heute kann es über den Mittag vereinzelt auch ein bisschen zu Regenschauern kommen, aber über den Nachmittag und zum Abend hin bleibt es dann überwiegend trocken bei uns in der Region. Die aktuellen Temperaturen, die liegen bei 22 Grad in Bad Kreuznach am Stadthaus, 21 sind es in Idar-Oberstein am Stadttheater und in Dickesbach und 20 Grad, die messen wir in Dörrebach an der Lehmühle.
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3: Ich bin Geraldine Werner, hallo zusammen, und wir schauen gleich mal so ein bisschen darauf, was jetzt die Tage und auch am Wochenende bei uns in der Region so alles abgeht. Unter anderem kommt nämlich hochkarätiges Damentennis zu uns in die Region, um genau zu sein, nach Weiler. Was genau euch da erwartet, gleich in unseren Antenne-Ausgetipps.
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2: Hochkarätiges Damentennis in Weiler. Der Tennis Cup of Wine findet vom 31. Juli bis zum 2. August beim TC Weiler statt. Zum 12. Mal trägt der Verein das beste nationale Damenturnier Deutschlands aus. 40 Top-Profispielerinnen, die teilweise auch bei großen Grand-Slam-Turnieren an den Start gehen, werden zu Gast in Weiler sein und um den Titel kämpfen. Eine tolle Gelegenheit vorbeizuschauen, hochkarätiges Tennis in schönem Ambiente mit einem Glas Wein und kulinarischen Leckereien zu genießen. Am Samstagabend findet zudem eine Disco-Night inklusive Karaoke-Contest statt. Der Eintritt ist frei, der TC Weiler freut sich auf viele tennisinteressierte Zuschauer. Der Tennis Cup of Wine findet ab Freitag, 31. Juli beim TC Weiler statt. Bewegung und Begegnung im Kurpark Bad Kreuznach. Die Gemeindeschwestern plus die laden morgen zu einem gemeinsamen Bewegungsangebot in den Kurpark ein. Das Angebot, das richtet sich an ältere Menschen, die aktiv bleiben und ihre Selbstständigkeit möglichst lange erhalten möchten. Neben leichten Bewegungsübungen gibt es auch Informationen und praktische Tipps für den Alltag sowie die Möglichkeit zum Austausch. Treffpunkt ist der Kurpark in Bad Kreuznach. Das Bewegungsangebot mit den Gemeindeschwestern plus findet morgen von 10 bis 11 Uhr statt. Kasper Spaß auf der Ebernburg. Der Hohnsteiner Kasper feiert seinen Geburtstag und lädt die Kinder ab 4 Jahren morgen zu einer besonderen Theateraufführung in Bad Münster am Stein Ebernburg ein. Der Handpuppenspieler Volker Schrilz zeigt das Stück Oma und Bello und sorgt für Unterhaltung bei kleinen und großen Zuschauern. Im Anschluss können die Kinder außerdem eigene Handpuppen basteln. Die Aufführung, die beginnt morgen um 15 Uhr im Luthersaal der Ebernburg.
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1: Ich bin Max Wischermann. Schönen guten Tag. Unfall bei mittelalterlichem Schaukampf in Schöneberg. Außerdem in unseren Lokalnachrichten um halb. Öffentlichkeitsfahndung nach vermisstem 58-jährigen Mario Dirk Müller. Graffiti-Sprayer in Oberhilbersheim geschnappt. Und Bad Kreuznacher Polizei rückt wegen vermeintlichem Einbruch aus.
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2: Ich bin Diana Kramer. Nach dem mutmaßlich islamistischen Terroranschlag beim CSD in Berlin ist ein zweiter Verdächtiger, der zunächst festgenommen wurde, wieder frei. Das teilte die Bundesanwaltschaft mit. Der mutmaßliche Täter Abdul B. war am Abend bei einem Polizeieinsatz in einer Kleingartenanlage in Berlin-Spandau erschossen worden.
3: Der Tatverdacht gegen den Mann hat sich demnach wohl nicht erhärtet. Auch Innenminister Dobrindt hatte erklärt, dass solche Anschläge typischerweise von Einzeltätern begangen werden. Der Hauptverdächtige ist zwar tot, ermittelt wird aber weiter. Zum Beispiel zur Frage, wie sich Abdul B. radikalisiert hat und ob es möglicherweise Mitwisser oder Unterstützer gibt. Der Fall liegt jetzt bei der Bundesanwaltschaft. Katrin Müller, Nachrichtenredaktion.
2: Die Stimmung in der deutschen Wirtschaft hat sich im Juli den dritten Monat in Folge von den Dämpfern infolge des Iran-Kriegs erholt. Das IFO-Geschäftsklima stieg um 0,9 auf 86,6 Punkte, teilte das Münchner Forschungsinstitut mit. Trotz der unsicheren Lage am Persischen Golf zeigt sich die deutsche Wirtschaft weniger pessimistisch, sagte IFO-Präsident Clemens Fuest. Vor allem im Dienstleistungssektor, auf dem Bau und im Handel hält sich die Stimmung auf. Die Bundestagsabgeordnete und bisherige CDU-Schatzmeisterin Franziska Hoppermann soll neue Generalsekretärin ihrer Partei werden. Bundeskanzler und Parteichef Friedrich Merz schlug sie in einer Sitzung des CDU-Präsidiums vor, erfuhr die dpa aus Teilnehmerkreisen.

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1: Der Leichenpräparator Gunther von Hagens ist tot. Er starb im Alter von 81 Jahren. Von Hagens entwickelte in den 1970er Jahren in Heidelberg eine Konservierungstechnik von Leichen zu anatomischen Präparaten, die weltweit Millionen Menschen durch seine Körperweltenausstellungen bekannt wurde. Er selbst litt seit vielen Jahren an einer Parkinson-Erkrankung.
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4: Es staut sich aktuell etwas auf der A61 Richtung Ludwigshafen zwischen Rheinböllen und Dorsheim. Da ist auch eine Baustelle, deswegen braucht ihr da heute etwas länger. Sonst kommt ihr aber überall ganz gut durch. Es wird aber noch geblitzt, das zum einen in Hinterruthen in Odernheim. Ein weiterer Blitzer, der steht in der Obersaunheimer Straße in Wörstadt. Und in Morbach wird noch geblitzt in der Hunsrück-Höhenstraße. Solltet ihr noch irgendwas gesehen haben, Blitzer oder auch Staus, dann könnt ihr das natürlich jederzeit bei uns melden. Geht ganz einfach unter der 0671 920 88 88 0. Eine gute Fahrt wünsche ich.
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4: Wir starten noch mit dem kühlsten Tag der Woche hier in diese neue Woche. Am Montag 27 Grad können wir heute maximal erwarten. Aktuell messen wir 23 Grad in Badenheim am Tennisplatz, 22 in Bad Kreuznach an der Sternwarte und 21 in Idar-Oberstein am Alexanderplatz. Und aktuell am kühlsten ist es mit 20 Grad in Hettenroth. Heute kann es über den Mittag vereinzelt ein bisschen zu kleineren Regenschauern kommen, aber der sonstige Tag bleibt trocken.
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4: Es ist schon fast eine Meldung, die man hier jede Woche mindestens ein- oder zweimal sagen kann. Es hat gebrannt. So auch dieses Wochenende wieder. Wir haben mit der Freiwilligen Feuerwehr Bad Kreuznach drüber gesprochen. Hört ihr gleich hier in der nächsten halben Stunde. Ich bin Geraldine Werner. Hallo zusammen.
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0: Ihr hört eure Antenne am Montag. Schön, dass ihr eingeschaltet habt. Die Freiwillige Feuerwehr Bad Kreuznach, die war am Wochenende im Einsatz bei einem Brand in Bad Kreuznach. Thorsten Subert hat dazu mit dem Pressesprecher der Freiwilligen Feuerwehr Bad Kreuznach, Alexander Jodeleit, gesprochen.
1: Alexander, was war denn da jetzt los?
2: Ja, in der Kohlberger Straße, da stand ein Zimmer in Vollbrand. Der einzige Bewohner, der im Haus war, konnte unverletzt das Haus verlassen, den Notruf absetzen, auch die Nachbargebäude links und rechts von diesen Reihenhäusern evakuieren, sodass wir uns beim Eintreffen direkt auf die Brandbekämpfung konzentrieren konnten, weil alle Personen in Sicherheit waren. Ein Trupp ging dann unter Abendschutz am C-Rohr über die Treppe zur Brandbekämpfung vor. Dort herrschte aufgrund des Vollbrandes eine relativ hohe Thermik, die sich auch ins Dachgeschoss ausbreitete und was den Angriffstrupp sehr belastete. Rückseitig wurde noch ein Rohr in Bereitschaft aufgebaut, das aber gar nicht zum Einsatz kam, weil die sehr erfolgreich unterwegs waren. Allerdings erlitten beide Kreislaufschwierigkeiten, mussten vom Rettungsdienst versorgt werden. Einer davon musste auch ins Krankenhaus kurzzeitig, hat er Infusionen bekommen und konnte dann nach ein paar Stunden das Krankenhaus aber wieder nach Hause verlassen.
1: Ach ja, also den beiden Feuerwehrmännern geht's aber jetzt wieder gut.
2: Also beiden geht's gut. Der eine hat sich an der Einsatzstelle erholen können. Das heißt, der musste auch nicht ins Krankenhaus, denn der zweite wurde so zwischen 2 und 3 dann entlassen. Mit dem habe ich auch heute telefoniert. Die sind beide wieder wohl ein bisschen geschlaucht noch, also müde. Aber ansonsten geht es denen beide gut. Und ich denke, die haben auch ihre Milch gegeben. Also bei den Temperaturen, die da vorgeherrscht haben, haben sie ungefähr 20 Minuten drin hart gearbeitet. Und dann darf man auch mal ein bisschen schlapp sein nach so einem Einsatz.
1: Okay, wie ging es dann weiter beim Einsatz?
2: Im Nachgang wurden dann Nachlöscharbeiten von 2 weiteren Trupps unter Abendschutz durchgeführt. Die Einsatzstelle wurde ausgeleuchtet, alle Räumlichkeiten belüftet. Auch die beiden Nachbarhäuser wurden kontrolliert. Da gab es einen Raucheintrag jeweils in den Dachböden. Hier wurden die Dachflächenfenster geöffnet und auch mit dem Elektrolüfter belüftet und entraucht, sodass diese Bewohner wieder zurückkehren konnten. Im Brandhaus an sich, das war aufgrund des Brand- und des Rauchschadens nicht mehr bewohnbar. Die Anwohner oder die Bewohner, die dürften sich ein paar persönliche Dinge rausholen bei sein der Polizei und mussten dann bei Bekannten unterkommen. Der Einsatz war dann etwa 3 Stunden wieder beendet und die Kohlberger Straße war zwischen Lessingstraße und Mittlere Flurweg während der Löscharbeiten komplett gesperrt.
1: Oh, das ist ja nicht gerade ein kurzer Einsatz gewesen mit der Länge. Lag das vor allen Dingen daran, dass sich das Feuer da schnell ausgebreitet hatte oder woran lag das?
2: Genau, das hat schon ein bisschen gedauert wegen nach den Nachlöscharbeiten, dass wir das auch sorgsam alles abgelöscht haben, dass wir da ruhig gewissens die Einsatzstelle verlassen konnten. Und auch die Belüftungsmaßnahmen der Nachbarhäuser, die haben wir ja nach und nach dann durchgeführt. Also haben wir das verlassen, also von den Materialien. Also es muss ja auch alles wieder abgebaut werden, zurückgebaut werden. Die Angriffstruppen werden mit dem Hygienekonzept ausgekleidet und gereinigt und kriegen frische Klamotten dann wieder. Und das dauert ja alles seine Zeit. Deswegen so ein Zimmer Vollbrand innerhalb von 2 Stunden ist eigentlich eine angemessene Zeit.
0: Sagt Alexander Jodeleit, Pressesprecher der Freiwilligen Feuerwehr Bad Kreuznach. Es hat gebrannt in der Nacht zu Sonntag in Bad Kreuznach. Parallel zu diesem Einsatz ist die Freiwillige Feuerwehr auch noch zu einem Kellerbrand ausgerückt. Dort war Essen angebrannt. Also wirklich einiges los für die Feuerwehr, aber auch einiges los hier auf der Antenne. Hier geht's weiter mit guter Musik. 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
1: Ich bin Max Wischermann. Schönen guten Tag. Der Rettungshubschrauber hat den Gregorianmarkt in Schöneberg anfliegen müssen. Bei einem Unfall im mittelalterlichen Schaukampfturnier hatte sich ein Ritter schwer verletzt. Trotz Helmes hatte er sich bei einem Treffer eine schwere Kopfwunde zugezogen. Vor Ort wurde er vom Malteser Rettungsdienst versorgt. Mit dem Rettungshubschrauber ist er zur Überwachung ins Krankenhaus geflogen worden. Der Veranstalter versicherte heute Morgen, dass es dem Turnierteilnehmer aber wieder gut gehe. Ansonsten habe das Fest aber wieder viele Menschen aus der Region angezogen und 3 Tage lang das mittelalterliche Leben vermittelt. Die Polizei sucht nach dem seit Dienstag vermissten 58-jährigen Mario Dirk Müller aus Windesheim. Der Mann verließ am Dienstagvormittag sein Wohnhaus in Windesheim, seitdem ist sein Aufenthaltsort unbekannt. Nach Angaben der Polizei kann nicht ausgeschlossen werden, dass sich der Vermisste in einer hilflosen Lage befindet. Die bisherigen Suchmaßnahmen blieben bislang ohne Erfolg. Der Vermisste ist etwa 1,84 Meter groß, hat eine athletische Figur, graue Haare mit Geheimratsecken und einen 3-Tage-Bart. Er trug zuletzt ein blaues T-Shirt, eine schwarze Fleece-Arbeitsjacke, eine schwarze Arbeitshose und Arbeitsschuhe. Möglicherweise trägt er außerdem eine Brille. Die Polizei bittet Zeugen, die den Mann gesehen haben oder Hinweise zu seinem Aufenthaltsort geben können, sich bei der Kriminalpolizei Bad Kreuznach oder jeder anderen Polizeidienststelle zu melden. Dank eines aufmerksamen Zeugen hat die Binger Polizei in der Nacht zum Samstag 2 Tatverdächtige nach mehreren Graffiti-Sachbeschädigungen gestellt. Wie die Polizei mitteilt, bemerkte ein Zeuge neue Graffiti an bereits beschädigten Stromkästen in Zotzenheim und Welgesheim und meldete gleichzeitig ein verdächtiges Auto. Die Polizei leitete sofort eine Fahndung ein und kontrollierte das Fahrzeug wenig später in Oberhilbersheim. Dabei fanden die Einsatzkräfte Schablonen, Sprühfarbe sowie weitere Beweismittel. Außerdem sicherte sie Bild- und Videoaufnahmen, die für die Ermittlungen von Bedeutung sind. Gegen die beiden Fahrzeuginsassen, einen 22-Jährigen und einen 17-Jährigen, leitete die Binger Polizei ein Strafverfahren wegen des Verdachts der Sachbeschädigung ein. Die Ermittlungen dauern an. Ein vermeintlicher Einbruch hat in der Nacht zum Samstag einen Polizeieinsatz in einem Bad Kreuznacher Vorort ausgelöst. Wie die Polizei mitteilt, hatte eine aufmerksame Nachbarin mehrfach Taschenlampenlicht in einem benachbarten Wohnhaus bemerkt und vermutete deshalb einen Einbruch. Daraufhin verständigte sie vorsorglich die Polizei, mehrere Streifenwagen fuhren das Anwesen an. Die vermeintlich betroffene Hausbewohnerin konnte telefonisch erreicht werden und sorgte schnell für Entwarnung. Die 86-Jährige erklärte, dass sie keinen ungebetenen Besuch habe. Stattdessen nutze sie nachts bewusst eine Taschenlampe anstelle der Deckenbeleuchtung, um Strom zu sparen. Vor Ort bestätigte die Seniorin den Einsatzkräften ihre energiesparende Vorgehensweise. Ein Einbruch lag somit nicht vor. Trotz des Fehlalarms lobte die Polizei das Verhalten der Anruferin. Die Polizei erklärt, lieber einmal zu viel den Notruf wählen, als einmal zu wenig. Eine aufmerksame Nachbarschaft leistet einen wichtigen Beitrag zur Einbruchsprävention.
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3: Es gibt eine Tagesbaustelle auf der A61 Richtung Ludwigshafen zwischen Waldlaubersheim und Dorsheim. Dementsprechend staut es sich dort auch etwas, da also ein bisschen mehr Zeit einplanen. Sonst habt ihr aber freie Fahrt auf den Straßen, geblitzt wird aber noch. In der Obersaulheimer Straße in Wörstadt, auf der A61 bei Dachsweiler und in der Hunsrück-Höhenstraße in Morbach. Und der letzte Blitzer, der steht in Hinterruten in Odernheim am Glan. Falls ihr noch was gesehen habt, dann könnt ihr das natürlich jederzeit bei uns melden unter der 0671 920 88 88 0. Kommt gut an.
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3: Der heutige Tag im Vergleich zum Rest der Woche relativ kühl, maximal 27 Grad können wir erwarten. Die nächsten Tage, ja, morgen sind es noch bis zu 31 Grad, aber ab Mittwoch wird es dann nochmal richtig heiß. Da können wir dann bis zu 37 Grad erwarten und wirklich nur puren Sonnenschein. Heute kann es über den Mittag vereinzelt auch ein bisschen zu Regenschauern kommen, aber über den Nachmittag und zum Abend hin bleibt es dann überwiegend trocken bei uns in der Region. Die aktuellen Temperaturen, die liegen bei 22 Grad im Bad Kreuznach am Stadthaus, 21 sind es in Idar-Oberstein am Stadttheater und in Dickesbach und 20 Grad, die messen wir in Dörrebach an der Lehnmühle.
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3: Jetzt in den Sommerferien waren entweder die meisten schon im Urlaub oder es geht noch in den Urlaub. Ich wünsche auf jeden Fall allen ganz, ganz viel Spaß. Aber wir wollen gleich erstmal klären, woher das Wort Urlaub überhaupt kommt. Und zwar hat sich Hermann aus Bingen gefragt, ob das vielleicht sogar abgeleitet wurde von Urwald. Mein Kollege Thorsten Suppert weiß wie immer Bescheid. Wir klären es gleich.
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0: Unsere heutige schlaue Frage dreht sich rund um den Urlaub, den der ein oder andere wahrscheinlich jetzt aktuell gerade genießt. Und zwar hat sich Hermann aus Bingen gefragt, ob das Wort Urlaub aus dem Urwald kommt. Klären wir jetzt. Thorsten Subert hat die Antwort.
1: Hä? Ich hab gar nichts verstanden.
2: Wer in einem Urwald die Blätter zusammenhakt, na, der hat noch keinen Urlaub. Diese Wörter klingen nur zufällig ähnlich. Das Wort Urlaub hat mit den Blättern gar nichts zu tun und geht auf das alt- und mittelhochdeutsche Wort Urlob zurück. Das heißt so viel wie Erlaubnis. Im Hochmittelalter baten auch einige Ritter ihre Lehnsherren um Erlaubnis, also Urlaub, wenn sie von ihren Pflichten vorübergehend freigestellt werden wollten. Daraus entstand auch unser heutiger Begriff Urlaub. Auch wir bitten unsere Vorgesetzten um Erlaubnis, der Arbeit für eine Weile fernzubleiben.
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1: Ich bin Max Wischermann. Schönen guten Tag. Unfall bei mittelalterlichem Schaukampf in Schöneberg. Außerdem in unseren Lokalnachrichten um halb. Öffentlichkeitsfahndung nach vermisstem 58-jährigen Mario Dirk Müller. Graffiti-Sprayer in Oberhilbersheim geschnappt. Und Bad Kreuznacher Polizei rückt wegen vermeintlichem Einbruch aus.
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2: Ich bin Thomas Bleskin. Nach dem Anschlag am Rande des Christopher Street Days in Berlin wird über eine mögliche Verschärfung des Terrorstrafrechts diskutiert. Der gestern erschossene Tatverdächtige war den Behörden als Gefährder bekannt und verurteilt. Trotzdem war er auf freiem Fuß.
3: Es gibt noch viele offene Fragen. Der SPD-Innenexperte Fiedler fordert eine genaue Aufarbeitung. Im aktuellen Fall sei nicht das Strafrecht das Problem, möglicherweise dessen Anwendung, sagte er im Radiointerview. Geklärt werden müsse, warum der Tatverdächtige wieder auf freiem Fuß gewesen sei und warum Staatsanwaltschaft und Gericht unterschiedlich entschieden hätten. Der Mann war im Mai wegen der Vorbereitung einer schweren staatsgefährdenden Gewalttat zu 22 Monaten Jugendstrafe verurteilt worden. Allerdings auf Bewährung, er kam auf freien Fuß. Fiedler will nun wissen, wie es zu dieser Entscheidung kam und ob es nach der Haftentlassung Lücken bei der Überwachung gegeben hat. David Riemer, Nachrichtenredaktion.
2: Die bisherige CDU-Schatzmeisterin Franziska Hoppermann ist neue Generalsekretärin ihrer Partei. Wie die dpa aus Parteikreisen erfuhr, hat der Bundesvorstand sie auf Vorschlag von Kanzler Friedrich Merz zur Nachfolgerin von Carsten Linnemann gewählt. Dieser ist als neuer Bundesgesundheitsminister vorgesehen. Bei der Bekämpfung der verheerenden Waldbrände in Spanien gibt es Fortschritte, die Regierung warnt aber vor verfrühtem Optimismus. Auch an der französischen Atlantikküste kämpft die Feuerwehr weiter mit einem Großaufgebot gegen den riesigen Waldbrand. Dieser hat sich aber nicht weiter ausgedehnt.
4: Nach Angaben der Einsatzkräfte sind inzwischen bei den Bränden in Madrid und in den angrenzenden Provinzen alle Hauptfronten eingedämmt, auch wenn mehrere Brandherde aktiv bleiben. Das heißt, die Lage verbessert sich, aber nur langsam. Auch an der französischen Atlantikküste meldeten die Behörden eine stabile Lage, nachdem die riesigen Feuer sich über Nacht nicht weiter bedrohlich ausgedehnt hatten. Die Löscharbeiten könnten aber noch Wochen andauern, bis alle Brandherde erstickt sind, hieß es von der Feuerwehr. Entscheidend sei die weitere Wetterentwicklung mit Wind und Hitze. Michael Evers, Paris.
2: Der stark sinkende Ölpreis kommt bisher nur minimal bei den Autofahrern an. Am Vormittag deuteten die Preise laut ADAC leicht nach unten. Davor waren die Preise bereits über das

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1: Es staunt sich immer noch etwas auf der A61 Richtung Ludwigshafen zwischen Waldlaubersheim und Dorsheim. 3 Kilometer stockt da der Verkehr, ungefähr 10 Minuten kommen da oben drauf. Sonst kommt ihr überall gut durch, aber nicht so schnell fahren, denn es wird geblitzt. Zum einen in der Naheweinstraße in Lange-Lohnsheim. Ein weiterer Blitzer steht in der Meisenheimer Straße in Becherbach. In der Veitsroter Straße in Idar-Oberstein blitzt es noch. Und alle weiteren Blitzer und auch Verkehrsmeldungen, die könnt ihr uns natürlich auch jederzeit zukommen lassen. Geht ganz einfach an unsere Antenne-Hotline für Telefon und WhatsApp. Das ist die 0671 920 88 88 0. Ich wünsche eine gute Fahrt.
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1: Es bleibt heute den ganzen Tag über bewölkt. Die Sonne kommt zwar hin und wieder mal raus, aber ja, bei 27 Grad in der Spitze kann man jetzt nicht von kalten Temperaturen sprechen, aber die nächsten Tage werden tatsächlich potenziell immer heißer. Am Mittwoch können wir sogar bis zu 37 Grad rechnen, am Donnerstag dann bis zu 38. Morgen verhältnismäßig kühl, 31 Grad haben wir da in der Spitze. Die aktuellen Temperaturen, die liegen bei 23 Grad im Bad Kreuznach am Stadthaus, 22, die messen wir in Hallgarten an der schönen Aussicht und in Idar-Oberstein am Hallenbad und 21 Grad, die sind es in Hennweiler am Schlösschen Wasem. Dafür bleibt es aber heute und auch die nächsten Tage überwiegend trocken bei uns in der Region. Es kann jetzt über den Mittag bis zum Nachmittag hin vereinzelt mal zu kleineren Regenschauern kommen. Aber sonst bleibt es trocken.
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1: Gleich erwarten uns Lena, Ariana Grande, Pat Benatar und auch Olivia Dean hier mit So Easy.
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1: Ich bin Max Wischermann. Schönen guten Tag. Der Rettungshubschrauber hat den Gregorianmarkt in Schöneberg anfliegen müssen. Bei einem Unfall im mittelalterlichen Schaukampfturnier hatte sich ein Ritter schwer verletzt. Trotz Helmes hatte er sich bei einem Treffer eine schwere Kopfwunde zugezogen. Vor Ort wurde er vom Malteser Rettungsdienst versorgt. Mit dem Rettungshubschrauber ist er zur Überwachung ins Krankenhaus geflogen worden. Der Veranstalter versicherte heute Morgen, dass es dem Turnierteilnehmer aber wieder gut gehe. Ansonsten habe das Fest aber wieder viele Menschen aus der Region angezogen und 3 Tage lang das mittelalterliche Leben vermittelt. Die Polizei sucht nach dem seit Dienstag vermissten 58-jährigen Mario Dirk Müller aus Windesheim. Der Mann verließ am Dienstagvormittag sein Wohnhaus in Windesheim, seitdem ist sein Aufenthaltsort unbekannt. Nach Angaben der Polizei kann nicht ausgeschlossen werden, dass sich der Vermisste in einer hilflosen Lage befindet. Die bisherigen Suchmaßnahmen blieben bislang ohne Erfolg. Der Vermisste ist etwa 1,84 Meter groß, hat eine athletische Figur, graue Haare mit Geheimratsecken und einen 3-Tage-Bart. Er trug zuletzt ein blaues T-Shirt, eine schwarze Fleece-Arbeitsjacke, eine schwarze Arbeitshose und Arbeitsschuhe. Möglicherweise trägt er außerdem eine Brille. Die Polizei bittet Zeugen, die den Mann gesehen haben oder Hinweise zu seinem Aufenthaltsort geben können, sich bei der Kriminalpolizei Bad Kreuznach oder jeder anderen Polizeidienststelle zu melden. Dank eines aufmerksamen Zeugen hat die Binger Polizei in der Nacht zum Samstag 2 Tatverdächtige nach mehreren Graffiti-Sachbeschädigungen gestellt. Wie die Polizei mitteilt, bemerkte ein Zeuge neue Graffiti an bereits beschädigten Stromkästen in Zotzenheim und Welgesheim und meldete gleichzeitig ein verdächtiges Auto. Die Polizei leitete sofort eine Fahndung ein und kontrollierte das Fahrzeug wenig später in Oberhilbersheim. Dabei fanden die Einsatzkräfte Schablonen, Sprühfarbe sowie weitere Beweismittel. Außerdem sicherte sie Bild- und Videoaufnahmen, die für die Ermittlungen von Bedeutung sind. Gegen die beiden Fahrzeuginsassen, einen 22-Jährigen und einen 17-Jährigen, leitete die Binger Polizei ein Strafverfahren wegen des Verdachts der Sachbeschädigung ein. Die Ermittlungen dauern an. Ein vermeintlicher Einbruch hat in der Nacht zum Samstag einen Polizeieinsatz in einem Bad Kreuznacher Vorort ausgelöst. Wie die Polizei mitteilt, hatte eine aufmerksame Nachbarin mehrfach Taschenlampenlicht in einem benachbarten Wohnhaus bemerkt und vermutete deshalb einen Einbruch. Daraufhin verständigte sie vorsorglich die Polizei, mehrere Streifenwagen fuhren das Anwesen an. Die vermeintlich betroffene Hausbewohnerin konnte telefonisch erreicht werden und sorgte schnell für Entwarnung. Die 86-Jährige erklärte, dass sie keinen ungebetenen Besuch habe. Stattdessen nutze sie nachts bewusst eine Taschenlampe anstelle der Deckenbeleuchtung, um Strom zu sparen. Vor Ort bestätigte die Seniorin den Einsatzkräften ihre energiesparende Vorgehensweise. Ein Einbruch lag somit nicht vor. Trotz des Fehlalarms lobte die Polizei das Verhalten der Anruferin. Die Polizei erklärt, lieber einmal zu viel den Notruf wählen, als einmal zu wenig. Eine aufmerksame Nachbarschaft leistet einen wichtigen Beitrag zur Einbruchsprävention.
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3: Es staut sich weiterhin auf der A61 Richtung Ludwigshafen zwischen Stromberg und Bingen-Mitte. 5 Kilometer sind da Stau, da braucht ihr ungefähr 10 bis 15 Minuten länger. Wenn ihr gerade auf dem Weg von Alzey in Richtung Mainz seid, dann bitte Vorsicht zwischen Niederolm und Kleinwinternheim. Da ist eine ungesicherte Unfallstelle, mit Vorsicht unterwegs sein. Sonst kommt ihr überall gut durch. Geblitzt wird aber noch das zum einen in der Nahweinstraße in Lange-Lonsheim, auf der B270 beim Homberg, in der Veitsroter Straße in Idar-Oberstein und falls ihr noch was gesehen habt, Blitzer oder auch Staus, dann könnt ihr das jederzeit bei uns melden in der Redaktion. Ganz einfach unter der 0671 920 88 88 0. Gute Fahrt!
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3: Bewölkt und angenehme Temperaturen heute den ganzen Tag über. An der oberen Nahe kommen wir nicht mal über die 25 Grad Marke hinaus. An der unteren Nahe werden es aber trotzdem bis zu 27 Grad. Die nächsten Tage werden dann aber schon wieder ungemütlich warm bei uns. Da können wir teilweise mit bis zu 38 Grad rechnen. Das erst am Donnerstag, am Mittwoch bis zu 37 Grad. Also da sind nochmal zwei richtig heiße Tage. Morgen bis zu 31 Grad. Das heißt, da können wir uns schon mal so ein bisschen auf die kommende Hitze einstellen. Heute den ganzen Tag über überwiegend trocken. Hin und wieder kannst du ein bisschen nieseln, aber das auch nur eigentlich jetzt noch über den späten Mittag hinweg. Schauen wir auf die aktuellen Temperaturen. Da liegen wir bei 25 Grad in Bad Kreuznach am Stadthaus und in Roxheim an der Kirche St. Sebastian. 22 Grad, die sind es in Niederoberstein in der Wasenstraße. Und 21, die messen wir in Baumholder an der US-Wohnsiedlung.
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3: In Bad Kreuznach gibt es ja relativ viele Vereine, die sich da immer wieder engagieren und verschiedene Veranstaltungen planen oder sich für die Stadt einsetzen. So zum Beispiel auch der Verkehrsverein Bad Kreuznach. Der macht beides und hat in den vergangenen Monaten unter anderem zur Sanierung des Salinenbrunnens beigetragen oder auch die Verschönerung jetzt vor kurzem der Unterführung an der Gensinger Straße. Außerdem sind natürlich auch wieder Veranstaltungen geplant, wie zum Beispiel das Fischerstechen im September. Heute Morgen waren sie bei uns im Nahe-Dran-Talk, um genau zu sein, bei Thorsten Subert. Und da haben sie genau über die jetzt noch kommenden Veranstaltungen für dieses Jahr gesprochen. Wird gleich auch nochmal Thema hier in der nächsten halben Stunde im Nahe-Dran-Kompakt.
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0: Dive. Ihr hört eure Antenne. BTS mit Swim war das.
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0: Jens Wichmann vom Verkehrsverein Bad Kreuznach, der war heute Morgen bei Thorsten Suber zu Gast im Nahe dran Talk. Und da ging es um verschiedene Projekte, die der Verkehrsverein in diesem Jahr schon umgesetzt hat, wie zum Beispiel auch jetzt die Verschönerung der Unterführung in der Gensinger Straße. Aber nicht nur Projekte wurden besprochen, sondern eben auch Veranstaltungen, die in diesem Jahr anstehen. Und da ist jetzt ja die nächste schon eigentlich in den Startlöchern.
2: Das nächste Projekt, das ist eines eurer Frauen.
3: Ja, genau. Ja,
2: was,
3: genau.
2: Was machen die?
3: Da kam die Idee von unseren Damen aus dem Verein. Der große Überbegriff ist, Lost Place wird zum Love Place. Der Liebesbrunnen.
2: Okay. Oh, ein Liebesbrunnen klingt natürlich erstmal, also lässt viel Raum für Fantasie.
3: Ja.
2: Wollen wir mal ein bisschen präzisieren, also was machen die?
3: Wieder mal ein Brunnen,
2: ja.
3: Genau. Aber wir haben ja in der Saline Theodorshalle auf der Seite gegenüber vom Lotte-Lemke-Haus diesen Brunnen, den kaum jemand wahrnimmt.
2: Ah, da ist ein Brunnen?
3: Ja, da ist ein Brunnen.
2: Da ist ein Restaurant, weiß ich.
3: Genau, ein Stückchen weiter.
2: Da ist die Halle. Dahinter der Halle ist Salinenbad.
3: Und da ist ein Brunnen. Und das ist völlig unscheinbar. Und das ist eigentlich ein wunderschöner Brunnen und ein wunderschönes Stück, bei dem man sich ausruhen kann. Und das möchten wir einfach wieder zum Leben erwecken.
2: Das heißt, das soll dann ähnlich wie beim Salinenbrunnen auch wieder in Gang gebracht werden oder was habt ihr da vor?
3: Das haben wir uns genau angeschaut. Das ist zu aufwendig, dafür ist es zu alt. Okay. Die Instandsetzung wird nicht funktionieren, leider. Aber wir werden den Brunnen nutzen, wir werden ihn versiegeln, wir werden ein wunderbares Blumenbeet dort installieren. Mhm. Wir werden Blumen in Herzform dort einbringen, wir werden Stelen aufbauen, die mit
2: zum
3: mit
2: Herzen stehlen.
3: Genau, zum Herzen stehlen. Wo wir Blumen mit Blumen pflanzen werden und wir werden auch diesen ganzen Bereich verschönern, sodass man sich dort wieder aufhalten kann und ja, den Platz wieder genießen kann.
2: Jetzt sind Blumen ja immer doch auch eine Saisonsache. Wird das dann immer wieder gewechselt oder wie macht ihr das da?
3: Ja, wir haben ja auch hier ein paar Sponsoren im Boot, unter anderem eben auch die Firma Emmert und Strick, Malerbetrieb, die uns da unterstützen.
2: Ach, die malen die Blumen drauf, ne?
3: Die versiegeln dann den Brunnen, genau. Aber wir haben auch die Firma Gartenbau Björn Rahm. Und Gartenbau ist natürlich dann, das sind die uns beraten, was kommt da rein, Ganzjahresblumen eventuell, aber dann eben auch im Nachgang langfristig dann immer mal wieder schauen, sieht das alles noch schön aus, kann es so bleiben und so weiter. Und das Ganze ist nur möglich geworden, muss ich jetzt auch mal sagen, weil wir hier eine fantastische Unterstützung von der GUT haben, von Michael Pohl und seinem Team. Hier ist auch die Zusammenarbeit ganz fantastisch und ohne die wäre das gar nicht gegangen.
2: Jetzt muss ich ein bisschen kritisch nachfragen. Ist die Zusammenarbeit einfach nur, dass die Ämter euch wohlwollend gegenüber sind und sagen, ja, ja, wir unterstützen euch? Oder ist es auch so, dass die tatsächlich selber auch mal außerhalb der Dienstzeiten einfach mal mit dabei sind, auch mal erreichbar sind zu ungewöhnlichen Zeiten?
3: Ja, das ist so. Das ist so. In erster Linie das Ordnungsamt, da haben wir einen ganz tollen Kontakt zum Jörg Keil, der Leiter von der Abteilung dort. Das ist auch möglich, gerade wenn es um Sicherheitskonzepte geht, da sind wir ja beim Fischerstechen, da arbeiten wir ganz eng zusammen. Das ist eine Arbeitsebene, die funktioniert hervorragend. Dann der Georg Bürger vom Bauhof, der ist immer zu erreichen, egal zu welcher Tages- und Nachtzeit, da wird eine WhatsApp geschrieben, dann stehen die Jungs bei Fuß. Da auch nochmal ein ganz, ganz großes Dankeschön hin, der Bauhof. Der hat auch bei der Unterführung Gensinger Straße eine hervorragende Arbeit geleistet. Also ich muss sagen, auch Verkehrswege, die Frau Aumer, geht es um Genehmigungen mit der Frau Becker. Alles völlig problemlos. Ganz, ganz großes Lob an die Verwaltung an der Stelle.
2: Weil das finde ich toll, denn letztendlich der Verkehrsverein ist ja auch nicht euer Hauptberuf. Was machst du hauptberuflich?
3: Ja, ich verkaufe Wärmepumpen und Klimaanlagen, genau.
2: Ja, okay.
3: Ich sage jetzt nicht die Marke, weil sonst
2: wundere mich, dass
3: hört
2: du
3: mein
2: jetzt
3: Telefon nicht mehr
2: bei
3: auf.
2: Bei Klimaanlagen jetzt gerade noch Zeit hast, hier ins Studio zu kommen.
3: Ja, genau.
2: Die finden bestimmt gerade reißenden Absatz. Aber das ist ja dein Hauptberuf. So, das heißt, alles machst du ja ehrenamtlich und nebenberuflich. Genauso wie Dirk Nessel, genauso wie Iselborn. Ja, die machen das ja auch nicht in ihrer Iselborn-Zeit, sondern in der Freizeit.
3: Ja.
2: Und deswegen finde ich es toll, wenn dann auch der ein oder andere, der am Amt sitzt oder in der Verwaltung, sagt, hey, natürlich bin ich auch nach 18 Uhr nochmal erreichbar.
3: Ja, wir leben das vor und deswegen ist die Verbindung dorthin auch so gut. Ja.
0: Also ein unfassbares Engagement da im Verkehrsverein Bad Kreuznach, das sich auch immer nochmal bündelt, wenn es dann zum Fischerstechen geht, auch in diesem Jahr, was genau da das Programm ist und was die Besucher dort erwartet. All das jetzt gleich hier auch nochmal in der nächsten halben Stunde beim Nahe dran Kompakt.

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0: Loi mit Am I Enough? Jens Wichmann vom Verkehrsverein war heute Morgen da.
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0: Und es ging um einiges, was der Verkehrsverein Bad Kreuznach in diesem Jahr schon alles gemacht hat, aber auch, was jetzt noch folgt. Er war im Gespräch mit Thorsten Subert.
2: Wir haben ja schon einige Projekte besprochen, die ihr gemacht habt und die aktuell sind. Aber eins, was natürlich jetzt euch wahrscheinlich schon beschäftigt, ist das Fischerstechen 2026 im September. Seid ihr da schon in der Planung oder geht das jetzt bald los?
3: Ich habe gerade gesagt, mittendrin statt nur dabei. Ne? Wir sind natürlich mittendrin. Also Konzept.
2: Wahrscheinlich ging es letztes Jahr nach dem Fischerstechen schon los mit der Planung, nehme ich mal an.
3: Ja, genau. Ja. Da waren schon die ersten Überlegungen. Also das Konzept steht, das Programm steht und in den nächsten Tagen werden wir dann alles, was Genehmigungen betrifft und Sicherheitskonzept betrifft, dann abschließend mit den Kollegen in der Verwaltung besprechen.
2: Oh, Programm steht? Dann ja. Kann ich ja schon fragen, was werden wir erleben können? Was für Auftritte sind da?
3: Ja, also wir haben letztes Jahr einen Riesenerfolg mit den Nannies gehabt. Die werden wir dieses Jahr wieder am Freitagabend haben. Ja.
2: Die waren toll.
3: Die waren richtig gut. Wir werden auch am Samstag ein tolles Programm haben. Erstmal unsere Eröffnungsfeier natürlich. Da ist jeder herzlich eingeladen. Das wird auch dieses Jahr wieder eine großartige Feier werden. Okay. Mit unserem Neptun natürlich wieder. Am Abend geht's dann weiter. Wir haben Faltenrock Samstagabend. Die werden die Roseninsel zum Beben bringen. Ja. Bin ich fest von überzeugt, aber ein Highlight haben wir vorher noch und zwar, du hattest es vorhin ganz richtig erraten.
2: Wenn du schon so grinst, weißt du, wenn vor dem Main Act ein Highlight kommt, dann kannst du eigentlich nur dein Verein sein, hier die Fidele Wespe oder was?
3: Ja, ganz genau. Ah. Wir werden wieder die Wespengarde haben.
2: Na, die dürfen nicht fehlen. Okay, also haben wir die Nannies und Samstag Wespengarde und Faltenrock und Sonntag gibt's auch noch was
3: Sonntag
2: oder nicht?
3: Sonntag geht's weiter. Sonntag zum Frühshoppen, Jazz- und Lounge-Musik, live gesungen von unserer lieben Eva Enders.
2: Oh, wie schön.
3: Und danach haben wir dann Kinderbelustigung. Und das wird dieses Jahr ganz, ganz toll werden. Wir hatten ja im letztes Jahr die Eiskönigin von The No.
2: Ja, genau.
3: Ja, und die ist ja schon super angekommen. Und dieses Jahr gibt's eine riesen Überraschung. Es kommen die Zauberschwestern.
2: Das sind zwei.
3: Ja, genau. Die Eva kriegt dann Unterstützung.
2: Oh, da bin ich aber gespannt.
3: Und das wird ein tolles Programm. Ich muss ehrlich sagen, ich habe es noch nicht gesehen, aber ich habe nur Gutes davon gehört. Und ich bin auch selber sehr gespannt. Aber bringt eure Kinder mit. Das wird ein ganz toller Nachmittag.
2: Da wird aus Eva Ender dann tatsächlich Eva Enders.
3: Ja, genau.
2: Zu zwei. Aber gut, wir gucken und sind sehr gespannt, was da passiert. Aber das Wichtigste sind ja vor allem eigentlich die Wettkämpfe. Denn da wird es auch wieder Jugendstechen, Damenstechen und das Herrenstechen geben. Goldene Ananas wahrscheinlich abhängig davon, wie es läuft. Und da ist natürlich meine Frage, ist jetzt schon zu sehen, dass es da jetzt mehr Anmeldungen gibt? Im letzten Jahr waren es ja noch weniger. Aber im letzten Jahr konnten die Leute ja sehen, wie jetzt das neue Fischerstechen ist.
3: Ja, wir gehen davon aus, dass wir mehr Anmeldungen bekommen. Wir haben beispielsweise auch Stecher, die Boote suchen. Also jeder, der ein Boot hat und noch nicht sicher ist, mit dem Stecher Bescheid geben. Wir können
2: also mit
3: da vermitteln.
2: Boot ist nicht ein Boot zu Hause haben und mitbringen, sondern hat schon quasi das Ruderteam.
3: Ja, genau. Du hast das Ruderteam und suchst noch einen Stecher, einfach Bescheid geben. Unsere Boote sind auch komplett überarbeitet worden. Wir werden da mit neuen Booten oder neu renovierten Booten dieses Jahr an den Start gehen. Dieses Training beginnt circa 2 Wochen, bevor das Event losgeht. Also jetzt kann jeder, der Lust hat, der mitmacht, direkt Bescheid geben über sämtliche Kanäle, Social Media, Webseite. Haut rein, meldet euch an. Das wird richtig cool.
2: Wer jetzt das noch nie gemacht hat, es vielleicht schon mal gesehen hat, an der Stelle ein Hinweis, es wird nicht gerudert, sondern gepaddelt. Und man braucht also 4 Leute, die an den Paddeln sind normalerweise und einen vorne auf der Plattform.
3: Ganz genau.
2: Und dann kann eigentlich jeder sich bewerben. Ist es sinnvoll, da, wie soll ich das jetzt geschickt ausdrücken, einen Teamnamen zu finden, der dann vielleicht auch den eigenen Verein oder das eigene Unternehmen hervorhebt?
3: Das ist sinnvoll. Und der Kreativität sollen keine Grenzen gesetzt werden.
2: Also, denkt euch was Schönes aus. Anmeldungen sind dann ja irgendwann möglich. Wir werden das hier auch nochmal bekannt geben, sobald das Anmeldeportal da freigegeben ist. Aber ansonsten kann man sich über den Verkehrsverein auch online informieren, oder?
3: Ja, absolut. Über die Webseite. Wir sind sehr präsent in Social Media, über Facebook. Es können auch Nachrichten geschickt werden und jeder von uns kann auch direkt angesprochen werden.
0: Noch mehr über den Verkehrsverein, das gibt's unter anderem natürlich auf deren Webseite, aber auch nochmal zum Nachhören, denn wir haben heute Morgen noch mehr darüber gesprochen auf antenne-kh.de. Im Podcast unter Nahe dran gibt's das alles nochmal. Hier jetzt Coldplay mit A Sky Full of Stars.

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1: Ich bin Max Wischermann. Schönen guten Tag. Öffentlichkeitsfahndung nach vermisstem 58-jährigen Mario Dirk Müller. Außerdem in unseren Lokalnachrichten um halb. Seniorin fährt versehentlich mit fremdem Auto davon. Unfall bei mittelalterlichem Schaukampf in Schöneberg. Und Wasserschildkröte in Kirner Altstadt entdeckt.
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2: Ich bin Thomas Bleskin. Bundeskanzler Friedrich Merz hat die Verzögerungen bei der Neubesetzung des Verkehrsministeriums bedauert. Der CDU-Chef sagte, wegen der kurzfristigen Abstimmung und der Absage eines möglichen Nachfolgers habe die Entscheidung zunächst nicht öffentlich gemacht werden können.
3: Lassen Sie mich noch einmal daran erinnern, dass der Umbau nach dem Rücktritt von Jens Spahn vom Amt des Fraktionsvorsitzenden notwendig wurde. Wir haben uns den Zeitpunkt und den Anlass nicht ausgesucht, aber es ist uns allen klar, dass eine so wichtige Personalie auch andere Veränderungen nach sich zieht. Ich habe mich außerdem entschieden, diese Gelegenheit zu ergreifen, um Veränderungen an drei zusätzlichen Stellen im Kabinett einzuleiten.
2: Bundeskanzler Merz. Steffen Bilger soll nun Patrick Schnieder als Verkehrsminister ablösen. Persönliche Probleme mit Schnieder gebe es nicht, sagte Merz. Nach dem Anschlag am Rande des Christopher Street Days in Berlin wird über eine mögliche Verschärfung des Terrorstrafrechts diskutiert. Der gestern erschossene Tatverdächtige war den Behörden als Gefährder bekannt und verurteilt, trotzdem war er auf freiem Fuß.
4: Es gibt noch viele offene Fragen. Der SPD-Innenexperte Fiedler fordert eine genaue Aufarbeitung. Im aktuellen Fall sei nicht das Strafrecht das Problem, möglicherweise dessen Anwendung, sagte er im Radiointerview. Geklärt werden müsse, warum der Tatverdächtige wieder auf freiem Fuß gewesen sei und warum Staatsanwaltschaft und Gericht unterschiedlich entschieden hätten. Der Mann war im Mai wegen der Vorbereitung einer schweren staatsgefährdenden Gewalttat zu 22 Monaten Jugendstrafe verurteilt worden. Allerdings auf Bewährung, er kam auf freien Fuß. Fiedler will nun wissen, wie es zu dieser Entscheidung kam und ob es nach der Haftentlassung Lücken bei der Überwachung gegeben hat. David Riemer, Nachrichtenredaktion.
2: Bei der Bekämpfung der verheerenden Waldbrände in Spanien gibt es Fortschritte, die Regierung warnt aber vor verfrühtem Optimismus. Auch an der französischen Atlantikküste kämpft die Feuerwehr weiter mit einem Großaufgebot gegen den riesigen Waldbrand. Dieser hat sich aber nicht weiter ausgedehnt. Der Leichenpräparator Gunther von Hagens ist tot. Er starb im Alter von 81 Jahren, erfuhr die dpa aus seinem Umfeld. Von Hagens litt schon viele Jahre an einer Parkinson-Erkrankung. Der Mediziner entwickelte in den 70er Jahren in Heidelberg eine Konservierungstechnik von Leichen zu anatomischen Präparaten, die weltweit Millionen durch seine Körperwelten-Ausstellungen bekannt wurde.
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6: Auf der A61 Richtung Ludwigshafen zwischen Waldlaubersheim und Dorsheim ist weiterhin die Tagesbaustelle.

0: Als ihr auf dem Weg nach Mainz seid, dann Vorsicht bitte zwischen Niederolm und Kleinwinternheim. Da ist eine ungesicherte Unfallstelle und auch schon etwas Stau. Da also vor allem vorsichtig unterwegs sein, aber auch ein bisschen Zeit einplanen. Dann schauen wir auf die Blitzer bei uns in der Region. Da haben wir einen in der Naheweinstraße in Langerlonsheim und einen weiteren in der Brunnenstraße in Alzey. Alle weiteren Verkehrsmeldungen gerne jederzeit bei uns melden. Geht ganz einfach per WhatsApp-Sprachnachricht oder einfach durchklingeln. Ist dieselbe Nummer, die 0671 920 88 88 0. Gute Fahrt.
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0: Jetzt heute den Tag über bleibt es durchgehend bewölkt, aber die Sonne kommt hin und wieder auch mal raus und bringt Temperaturen bis zu 27 Grad mit sich. Der morgige Tag sieht dann vollkommen sonnig aus. Da haben wir auch so gut wie gar keine Wolken am Himmel, die wir erwarten können. Und da wird es dann auch wieder etwas wärmer. Da haben wir dann bis zu 31 Grad, mit denen wir rechnen können. Aktuell messen wir 24 im Bad Kreuznach im Salinental, 23 sind es in Daubach in der Eckweiler Straße und jeweils 22 Grad sind es in Niederoberstein am Alexanderplatz und in Sienhachenbach am Gemeinschaftshaus.
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0: Ich hoffe, ihr startet alle gut in den Nachmittag hinein. Ist jetzt auch nicht mehr lang bis zum Feierabend. Und ich würde sagen, wir feiern das Ganze mit ein bisschen Musik. Wir haben unter anderem das Tagebuch der großen Hits jetzt mit Queen. Ein absoluter Klassiker, It's a Hard Life. Die Story hinter dem Song, gleich hinter den Bangles mit Manic Monday, passt mal heute zum Tag. Und vorher aber noch Katy Perry mit Band-Aids.
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1: 27. Juli 1984. Queen kommen gerade ganz groß raus mit ihrem Song It's a Hard Life. Der Song erscheint auf Queens 11. Studioalbum The Works. Es geht um die Schwierigkeiten, romantische Beziehungen aufrechtzuerhalten. Darum, wie schwer es ist, das hundertprozentige Vertrauen des anderen zu haben. Und Freddie Mercury singt von all den anderen Dingen, die man einander in einer Beziehung gibt. Er hat den Song auch geschrieben. Queens Leadgitarrist Brian May findet den Song den schönsten, den Freddie jemals produziert hat. Er kommt direkt aus dem Herzen, sagt er, und er erzählt, Freddie habe sich während der Arbeiten an dem Song sehr stark geöffnet. Die beiden hatten stundenlang an der Produktion gesessen, um das Bestmögliche rauszuholen. Und so entsteht einer der schönsten Songs von Queen, der inzwischen schon fast eine Legende ist.

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1: Ich bin Max Wischermann. Schönen guten Tag. Die Polizei sucht nach dem seit Dienstag vermissten 58-jährigen Mario Dirk Müller aus Windesheim. Der Mann verließ am Dienstagvormittag sein Wohnhaus in Windesheim, seitdem ist sein Aufenthaltsort unbekannt. Nach Angaben der Polizei kann nicht ausgeschlossen werden, dass sich der Vermisste in einer hilflosen Lage befindet. Die bisherigen Suchmaßnahmen blieben bislang ohne Erfolg. Der Vermisste ist etwa 1,84 Meter groß, hat eine athletische Figur, graue Haare mit Geheimratsecken und einen 3-Tage-Bart. Er trug zuletzt ein blaues T-Shirt, eine schwarze Fleece-Arbeitsjacke, eine schwarze Arbeitshose und Arbeitsschuhe. Möglicherweise trägt er außerdem eine Brille. Die Polizei bittet Zeugen, die den Mann gesehen haben oder Hinweise zu seinem Aufenthaltsort geben können, sich bei der Kriminalpolizei Bad Kreuznach oder jeder anderen Polizeidienststelle zu melden. Bei einem ungewöhnlichen Polizeieinsatz in Langenlohnsheim hat eine Seniorin am Freitagnachmittag versehentlich ein fremdes Auto mitgenommen. Das teilt die Bad Kreuznacher Polizei mit. Am Nachmittag lud eine Fahrzeughalterin nach dem Einkauf ihre Einkäufe aus und ließ den Autoschlüssel im Wagen stecken. Eine 77-Jährige hielt das Fahrzeug offenbar irrtümlich für ihr eigenes, stieg ein und fuhr davon. Die Fahrt endete kurze Zeit später an einer Tankstelle. Die Fahrzeughalterin folgte dem Auto und sprach mit der Seniorin bis zum Eintreffen der Polizei. Nach bisherigen Erkenntnissen geht die Polizei davon aus, dass eine altersbedingte Verwirrtheit zu der Verwechslung geführt hatte. Der Sohn der Frau wurde verständigt und kümmerte sich um seine Mutter. Gegen die 77-Jährige wurde nun ein Strafverfahren wegen des Verdachts des unbefugten Gebrauchs eines Kraftfahrzeugs eingeleitet. Außerdem wird die Führerscheinstelle über den Vorfall informiert. Der Rettungshubschrauber hat den Gregorianmarkt in Schöneberg anfliegen müssen. Bei einem Unfall im mittelalterlichen Schaukampfturnier hatte sich ein Ritter schwer verletzt. Trotz Helmes hatte er sich bei einem Treffer eine schwere Kopfwunde zugezogen. Vor Ort wurde er vom Malteser Rettungsdienst versorgt. Mit dem Rettungshubschrauber ist er zur Überwachung ins Krankenhaus geflogen worden. Der Veranstalter versicherte heute Morgen, dass es dem Turnierteilnehmer aber wieder gut gehe. Ansonsten habe das Fest aber wieder viele Menschen aus der Region angezogen und 3 Tage lang das mittelalterliche Leben vermittelt. Bei einem ungewöhnlichen Fund sind 2 aufmerksame Bürger zur Polizeiinspektion Kirn gekommen. Sie brachten eine Wasserschildkröte mit, die sie zuvor in der Kirner Altstadt entdeckt hatten. Der Besitzer der Wasserschildkröte hat sich inzwischen nach einer Pressemeldung der Polizei gemeldet. Zuvor hatten die beiden Kirner das Tier gestern Nachmittag neben einer Fahrbahn in der Kirner Altstadt entdeckt und zur Polizeiinspektion gebracht. Zunächst war unklar, ob die Schildkröte aus einer privaten Haltung entlaufen oder möglicherweise ausgesetzt worden war. Nach einer kurzen Obhutnahme brachte die Polizei das Tier mit einem Streifenwagen in eine Pflegestelle, wo es fachgerecht versorgt wurde. Gleichzeitig suchten die Beamten nach dem Halter und baten um Hinweise zur Herkunft der Schildkröte. Dank der veröffentlichten Pressemeldung meldete sich schließlich der Besitzer. Er hatte die Wasserschildkröte bereits seit dem Vortag vermisst. Da er nur unweit der Fundstelle in Kirn wohnte, konnte ihm das Tier noch am selben Abend wohlbehalten zurückgegeben werden.
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3: Am Nachmittag hat der DAX sein ansehnliches Plus von heute Morgen noch etwas ausgebaut. Der DAX klettert vorerst um 1,7% auf 25.534 Punkte. Die militärischen Aktionen im Persischen Golf sind abgeflaut, die Ölpreise fallen und die Börsianer hoffen jetzt auch auf steigende Kurse an der Wall Street in New York. Das sorgt hier zu Wochenbeginn für ein ziemlich positives Aktienklima. Auch hat sich der vielbeachtete IFO-Geschäftsklima-Index für Juli erneut etwas verbessert. Spitzenreiter im DAX sind vorerst SAP, Zalando und Scout24. Etwas eingebüßt haben dagegen RWE, E.ON und BASF. Der Euro hat sich am Nachmittag mit einem $13,95 leicht nach unten bewegt. Aus Frankfurt, Klaus Bente.
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5: Es staut sich weiterhin auf der A61 Richtung Koblenz. Zwischen Waldlaubersheim und Rheinböllen, das 4 Kilometer Stau, 15 Minuten dauert es da ungefähr länger. Dann haben wir eine Tagesbaustelle auf der A61 in der Gegenrichtung Richtung Ludwigshafen zwischen Dorsheim und Bingen-Mitte. Deswegen staut es sich da auch zurück. 6 Kilometer ist da Stau. Ungefähr 12 bis 15 Minuten braucht ihr da länger. Auf der B420 Wörstadt Richtung Freilaubersheim zwischen Wallertheim und dem Sutterkreisel in Gau-Bickelheim sind es 10 bis 15 Minuten mehr. Sonst kommt ihr überall ganz gut durch. Es staut sich aber in Idar-Oberstein in der Nahe Hochstraße von Nahe-Bollenbach aus kommend in Richtung Idar-Oberstein. 10 Minuten kommen da oben drauf. In der Bad Kreuznacher Innenstadt kommt ihr überall gut durch. Schauen wir auf die Blitzer. Da haben wir einen in der Nahe-Weinstraße in Lange-Lohnsheim und einen weiteren in der Brunnenstraße in Alzey. Falls ihr noch was gesehen habt, gerne alles melden an die 0671 920 88 88 0. Ich wünsche eine gute und sichere Fahrt.
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5: Ab heute wird es potenziell immer heißer, das bis zum Donnerstag. Wir haben heute noch den kühlsten Tag mit bis zu 27 Grad. Ja, wenn sich dann alles mal so ein bisschen erhitzt hat, sind wir dann Mittwoch und Donnerstag schon bei bis zu 37 Grad. Also schlappe 10 Grad heißer, als wir es heute haben. Aktuell liegen wir auch noch unter unseren heutigen Höchstwerten mit 26 Grad in Spendlingen in der Wiesberghalle, 25 in Bad Kreuznach am Planetenweg, 24, die messen wir in Heimweiler an der oberen Horbachsmühle und 22 in Idar-Oberstein auf der Idar. Und heute sowie auch die nächsten Tage bleiben auch erstmal trocken und sonnig.
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5: Und dieses Wetter aktuell, das trägt auch absolut nicht dazu bei, dass die Flüsse und Bäche, die wir bei uns in der Region haben, mal langsam wieder ein bisschen Wasser bekommen. Ich meine, der ein oder andere, der an der Nahe entlang gelaufen ist, wird es wahrscheinlich gesehen haben. Da ist es teilweise schon relativ trocken. Die Wasserstände sind auch relativ niedrig, so auch im Rhein. Nicht nur die Nahe betrifft das. Und da gibt es jetzt auch Verordnungen. Und was genau, ja, worum genau es da geht, es geht nämlich vor allem ums Wassersparen, das hören wir hier gleich nach den nächsten zwei Songs.
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0: Viertel vor vier, ihr hört eure Antenne und hier noch eine kleine Verkehrsmeldung für alle, die gerade in Bad Kreuznach unterwegs sind.
1: Ja, der Manuel hier, hallo. An der Kreuzkirche in Bad Kreuznach ist anscheinend ein junges Mädchen angefahren worden. Die Rettungskräfte sind da. Das geht so verkehrstechnisch und drunter und drüber, dass die Leute, wenn es möglich ist, vielleicht zur Entlastung ein bisschen drumherum fahren, wenn es geht. Okay.
0: Also, an der Kreuzkirche in Bad Kreuznach, Manuel, vielen lieben Dank für die Meldung. Da auf jeden Fall mit ein bisschen Vorsicht unterwegs sein. Ein weiteres schwieriges Thema bei uns aktuell in der Region ist die Wasserknappheit. Wenn man sich die Flüsse und Bäche bei uns mal anschaut, dann sieht das teilweise ziemlich trocken aus. Schuld daran ja natürlich auch teilweise das heiße Wetter, was wir ja diese Woche auch wieder bekommen werden. Und da haben wir uns mal gedacht, wir fragen einfach mal beim Landkreis Bad Kreuznach nach, wie denn die aktuelle Lage ist. Paul Keimund, der hat da mehr Infos.
2: Die anhaltende Trockenheit macht sich ja auch im Landkreis Bad Kreuznach bemerkbar. Bäche und Flüsse führen nur noch wenig Wasser. Deshalb appelliert ja die Kreisverwaltung schon seit längerem, sparsam mit Wasser umzugehen. Und über die aktuelle Lage weiß mehr Bescheid Landrätin vom Landkreis Bad Kreuznach, Bettina Dickes. Wie ist denn die aktuelle Situation in den Bächen und Flüssen im Landkreis?
3: Wir haben schon eine extreme Trockenzeit im Moment in unseren Flüssen, Bächen, vor allem Bächen. Und wir brauchen eine Mindestwasserführung, damit die Lebewesen innerhalb der Gewässer überleben können. Die Fische, die Amphibien und alle anderen vom gewässerabhängigen Lebewesen. Und deswegen müssen wir natürlich besonders darauf achten, dass wir nicht noch mehr eingreifen in die Wasserführung unserer Gewässer, sondern sagen, das, was da ist, soll mindestens auch mal in den Gewässern bleiben.
2: Also das Wasser ist auf jeden Fall knapp. Das heißt, am besten gar nichts mehr rausnehmen, oder?
3: Genau. Verboten ist es ohnehin, Wasser aus den Bächen mit Motor- oder Handpumpen ohne Erlaubnis zu holen. Das ist grundsätzlich verboten. Man braucht also immer eine Erlaubnis, wenn man sagt, ich habe da ein Gerät, ich habe meinen Schrebergarten direkt am Wasser, ich hole Wasser. Das muss man bei uns beantragen. Aber auch das, was man mit der Gießkanne rausholt, da sollte man im Moment extrem vorsichtig sein. Und wie gesagt, nochmal den Hinweis, selbst wenn Sie eine Genehmigung haben, Wasser aus den Bächen herauszuholen, dann ist im Moment der Punkt, dass wir dringlich davon abraten. Noch haben wir keine Allgemeinverfügung, aber wir weisen dringlich darauf hin, dass mit Gerätschaften nicht mehr Wasser aus Gewässern entnommen werden darf.
2: Also die Situation ist schon brenzlig und wenn man irgendwie ein Grundstück an einem Bach, an einem kleinen Fluss irgendwie hat, darf man trotzdem nicht dran gehen wahrscheinlich.
3: Genau, im Moment darf man, wenn dann nur mit Genehmigung, ohne schon gar nicht, darf man nicht an die Gewässer herangehen und im Moment zum Beispiel Wasser abpumpen, was wir in der Vergangenheit gerade in Trockenzeiten auch leider immer wieder mal erlebt haben, dass Menschen völlig ohne Genehmigung regelmäßig das Wasser aus den Gewässern geholt haben. Und das schadet einfach allen Lebewesen, die wir in unseren Bächen haben. Deswegen der ganz, ganz große Appell, seien Sie sparsam mit Wasser und holen Sie vor allem nichts aus den Gewässern heraus.
2: Jetzt ist der Wetterbericht für die kommenden Tage sehr, sehr warm, sehr, sehr trocken angekündigt. Meinen Sie denn, es könnte so eine Allgemeinverfügung kommen? Wie realistisch ist das?
3: Aktuell glaube ich es nicht. Wenn es natürlich jetzt Temperaturen über 40 Grad geben wird und wir an der einen oder anderen Stelle Meldungen bekommen, dass nichtsdestotrotz Menschen Wasser rausholen, dann werden wir diese Allgemeinverfügung erlassen müssen. Aber das ist immer für mich der letzte Weg. Der erste ist tatsächlich zu sagen, wir machen den Appell, bitte holen Sie kein Wasser aus den offenen Gewässern.
0: Wenn es also jetzt noch schlimmer wird, könnte sogar eine Allgemeinverfügung kommen. Bisher sehe die Landrätin aber keine Handlungsgrundlage dafür. Anders ist es aber schon im Landkreis Mainz-Bingen, denn da arbeitet man aktuell an einer Allgemeinverfügung, um eben die Bäche und Flüsse zu schützen. Dann wollen wir mal hoffen, dass es aber einfach so funktioniert, dass jeder den Anstand hat, nicht an die offenen Gewässer ranzugehen. Und bis dahin machen wir aber trotzdem nochmal weiter hier mit Daddy Yankee featuring Snow. Con Calma.

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1: Ich bin Max Wischermann. Schönen guten Tag. Öffentlichkeitsfahndung nach vermisstem 58-jährigen Mario Dirk Müller. Außerdem in unseren Lokalnachrichten um halb. Seniorin fährt versehentlich mit fremdem Auto davon. Unfall bei mittelalterlichem Schaukampf in Schöneberg. Und Wasserschildkröte in Kirner Altstadt entdeckt.
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2: Ich bin Thomas Bleskin. Nach dem mutmaßlich islamistischen Anschlag am Rande des Berliner Christopher Street Days fordert Justizsenatorin Badenberg eine Überprüfung des Jugendstrafrechts. Die CDU-Politikerin sagte, die gesetzlichen Maßstäbe müssten auf ihre Zeitgemäßheit geprüft werden. In vergleichbaren Fällen könnten Täter durch die Anwendung des Erwachsenenstrafrechts härter bestraft werden. Ob die frühere Entscheidung im Fall des Tatverdächtigen falsch gewesen sei, lasse sich jedoch nicht pauschal beurteilen. Bundeskanzler Friedrich Merz hat die Verzögerungen bei der Neubesetzung des Verkehrsministeriums bedauert. Der CDU-Politiker erklärte, wegen der kurzfristigen Abstimmung und der Absage eines möglichen Nachfolgers habe die Entscheidung zunächst nicht öffentlich gemacht werden können.
3: Lassen Sie mich noch einmal daran erinnern, dass der Umbau nach dem Rücktritt von Jens Spahn vom Amt des Fraktionsvorsitzenden notwendig wurde. Wir haben uns den Zeitpunkt und den Anlass nicht ausgesucht, aber es ist uns allen klar, dass eine so wichtige Personalie auch andere Veränderungen nach sich zieht. Ich habe mich außerdem entschieden, diese Gelegenheit zu ergreifen, um Veränderungen an drei zusätzlichen Stellen im Kabinett einzuleiten.
2: Bundeskanzler Merz. Steffen Bilger soll nun Patrick Schnieder als Verkehrsminister ablösen. Persönliche Probleme mit Schnieder gebe es nicht, sagte Merz. Tanken ist wieder etwas günstiger geworden. Laut ADAC kostet ein Liter Super E10 im bundesweiten Schnitt derzeit rund 2,16 Euro, Diesel gut 2,21 Euro.
4: Wer in den vergangenen Tagen getankt hat, dürfte den Unterschied wohl kaum bemerkt haben. Zwar sind die Preise leicht gesunken, der Rückgang ist aber nur minimal. Laut ADAC müssten Benzin und Diesel eigentlich noch günstiger sein. Dass das bisher ausbleibt, liegt aber nicht nur am Ölpreis. Auch die Raffinerien und die Wechselkurse bestimmen mit, was am Ende auf der Anzeigetafel an der Tankstelle steht. Der ADAC sagt trotzdem, die Spritpreise liegen schon seit Wochen auf einem zu hohen Niveau. Zoe Tassovali, Redaktion.
2: Porsche will bis 2035 weitere 5000 Arbeitsplätze in der Region Stuttgart abbauen. Betroffen sind das Stammwerk in Zuffenhausen und das Entwicklungszentrum in Weissach. Im Gegenzug wird die Standortsicherung bis Ende 2035 verlängert. Betriebsbedingte Kündigungen sind ausgeschlossen.
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6: Bei uns ist eine Verkehrsmeldung eingegangen.
7: Ja, der Manuel hier, hallo. An der Kreuzkirche in Bad Kreuznach ist anscheinend ein junges Mädchen angefahren worden. Die Rettungskräfte sind da. Das geht so verkehrstechnisch und drunter und drüber, dass die Leute, wenn es möglich ist, vielleicht zur Entlastung ein bisschen drumherum fahren, wenn es geht. Okay.
6: Also, Kreuzkirche aktuell meiden. Manuel, vielen lieben Dank für die Meldung in Bad Kreuznach. Also, Kreuzkirche nicht langfahren aktuell. Irgendwie anders aus Bad Kreuznach rausfahren. Es staut sich, wie gesagt, auch in der Salinenstraße schon ungefähr für 10 bis 15 Minuten zurück. Am besten also nicht noch dazu fahren. Schauen wir auf weitere Staus. Da haben wir noch einen in der Nahe Hochstraße

0: braucht ihr da länger. Dann staut es sich weiter auch auf der B50 Bingen Richtung Gau-Bickelheim zwischen Zotzenheim und Badenheim. 5 Minuten sind es da mehr. Und auf der A63 Richtung Mainz zwischen Niederolm und Kleinwinternheim besteht Gefahr durch eine Unfallstelle. Da staut es sich aktuell aber nicht mehr. Kann auch sein, dass sie sich mittlerweile schon aufgelöst hat. Auf der B422 Richtung Idar-Oberstein zwischen Tiefenstein und dem Alexanderplatz dichter Verkehr. 10 Minuten sind es da mehr. Schauen wir noch auf die Blitzer. Da haben wir noch einen in der Naheweinstraße in Langenlohnsheim. Und falls ihr noch irgendwas gesehen habt, dann macht's gerne wie Manuel. Ruft einfach an. Oder schreibt uns eine WhatsApp, geht beides unter der 0671 920 88 88 0.
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0: Jetzt am Nachmittag bleibt es bewölkt bei uns in der Region, aber die Sonne kommt Richtung Abend hin. Auch nochmal etwas zum Vorschein. Die nächsten Tage sehen dann sonniger aus und mit fast gar keinen Wolken können wir da rechnen. Heute ist es noch relativ kühl im Vergleich zur restlichen Woche, die wir erwarten können. 26 Grad messen wir aktuell in Wendelsheim an der Schinderhanneshöhle, 25 in Bad Kreuznach am Prieger-Denkmal und jeweils 22 in Niederoberstein am Edelstein-Museum und in Schmiesberg am Laufbrunnen in der Hauptstraße.
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0: Die Hitze, die schlägt nicht nur uns allen aufs Gemüt, sondern ist auch für die Natur absolut nicht gut und nicht geeignet. Man sieht es vor allem an den Bächen und auch Flüssen, die aktuell teilweise gar kein Wasser, teilweise weniger Wasser führen. Und da müssen wir als Bürger auch ein bisschen aufpassen und schauen, wie wir mit dem Wasser aus den öffentlichen Gewässern umgehen. Und wie genau das gewünscht ist, das haben wir erfahren von Landrätin Bettina Dickes. Und das hören wir gleich nach den nächsten 2 Songs.
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0: Phil Collins hier am Montagnachmittag auf der Antenne. Ja, aktuell ist es nicht nur heiß bei uns in der Region, sondern vor allem auch trocken. Man sieht es an den Bächen und Flüssen bei uns in der Region und deswegen soll Wasser gespart werden und eben auf gar keinen Fall aus unseren öffentlichen Gewässern entnommen werden. Wenn man das dann doch macht, kann es sehr schnell teuer werden. Paul Keimund, der informiert uns jetzt mal über alles Weitere.
1: Wassersparen ist das eine, Verstöße gegen die Regeln können aber auch teuer werden. Deshalb schauen wir jetzt mal auf die rechtlichen Vorgaben und darauf, was jeder Einzelne tun kann. Landrätin Bettina Dickes vom Landkreis Bad Kreuznach. Ja, wer Wasser aus einem Bach oder Fluss zur Gartenbewässerung nutzen möchte, braucht ja eine Genehmigung. Das haben wir geklärt mittlerweile. Wie läuft denn so ein Verfahren ab und wann wird so eine Erlaubnis überhaupt erteilt?
2: Es wird von unserer Seite die Einschätzung geben, ob ausreichend Wasser im Gewässer geführt wird, sodass es möglich ist. Und dann wird natürlich auch geprüft, ob da in irgendeiner Form eine Notwendigkeit ist. Ist man zum Beispiel einer Gärtnerei, die angewiesen ist auf Wasser, oder ist es nur der Privatmensch, der sagt, ich hätte gerne mehr Wasser, das ist schön für mich. Da wird ganz genau hingeschaut, ob es eine Notwendigkeit gibt, Wasser in Normalzeiten zu holen. Und ganz klar ist auch, wer keine Genehmigung hat, wer keine Erlaubnis hat der Kreisverwaltung, dem drohen Bußgelder und die können im Zweifel bis zu 50.000 Euro ausmachen.
1: Also die Bußgelder sind ordentlich hoch auf jeden Fall. Wer kontrolliert das Ganze denn? Geht dann einfach jemand einmal die Woche an einem Bach, an einem Fluss vorbei und patrouillenmäßig quasi oder wie muss man sich das vorstellen?
2: Ja, das ist ausgeschlossen. Bei den vielen Gewässern, die wir im Landkreis Bad Kreuznach haben, ist es ausgeschlossen, dass unsere Mitarbeiter permanent gucken. Wir werden immer mal wieder aufmerksam gemacht von Bürgern, dass Wasserentnahme stattfindet. Oder wir sehen an irgendeiner Stelle, dass im Bachlauf ausgesprochen wenig Wasser ist, das wir uns nicht erklären können. Dann gehen wir auch proaktiv in die Kontrolle der Gewässer. Aber in der Regel ist es tatsächlich so, dass zum Beispiel die Ortsbürgermeister uns informieren.
1: Sie haben es ja schon gesagt, aber was möchten Sie jetzt nochmal den Menschen im Landkreis Bad Kreuznach mit Blick auf die kommenden Wochen mit auf den Weg geben? Ihr Appell?
2: Mir ist sehr wohl bewusst, dass Menschen Gärten haben, bei denen man frisch gepflanzte Stauden oder andere Punkte den Gemüsegarten wässern muss. Und das soll man auch tun, denn wir wollen nicht, dass unsere Gärten vertrocknen. Aber alles in allem sehr sparsam. Ein Rasen muss im Moment nicht grün aussehen, der darf braun sein. Das wird ja auch wieder anders. Also bitte wässern Sie nicht Ihre Rasenflächen. Schauen Sie, dass Sie sparsam umgehen, auch wenn Sie Pools befüllen, dass da nicht unnötig das Wasser abgelassen und wieder aufgefüllt wird. Also egal, wo Sie sind, das Notwendige sollen Sie tun und sollen Sie auch tun dürfen. Bei allem anderen, was nicht unbedingt sein muss, denken Sie bitte genau nach.
0: Sagt Landrätin Bettina Dickes. Sobald es da Änderungen zum Thema Wasser bei uns im Landkreis gibt, erfahrt ihr es natürlich hier bei uns auf eurer Antenne. Und was ihr noch hier auf der Antenne habt, ist natürlich die beste Musik. I wanna dance with somebody hier, ein bisschen emotionaler.

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1: Ich bin Max Wischermann. Schönen guten Tag. Die Polizei sucht nach dem seit Dienstag vermissten 58-jährigen Mario Dirk Müller aus Windesheim. Der Mann verließ am Dienstagvormittag sein Wohnhaus in Windesheim, seitdem ist sein Aufenthaltsort unbekannt. Nach Angaben der Polizei kann nicht ausgeschlossen werden, dass sich der Vermisste in einer hilflosen Lage befindet. Die bisherigen Suchmaßnahmen blieben bislang ohne Erfolg. Der Vermisste ist etwa 1,84 Meter groß, hat eine athletische Figur, graue Haare mit Geheimratsecken und einen Dreitagebart. Er trug zuletzt ein blaues T-Shirt, eine schwarze Fleece-Arbeitsjacke, eine schwarze Arbeitshose und Arbeitsschuhe. Möglicherweise trägt er außerdem eine Brille. Die Polizei bittet Zeugen, die den Mann gesehen haben oder Hinweise zu seinem Aufenthaltsort geben können, sich bei der Kriminalpolizei Bad Kreuznach oder jeder anderen Polizeidienststelle zu melden. Bei einem ungewöhnlichen Polizeieinsatz in Langenlohnsheim hat eine Seniorin am Freitagnachmittag versehentlich ein fremdes Auto mitgenommen. Das teilt die Bad Kreuznacher Polizei mit. Am Nachmittag lud eine Fahrzeughalterin nach dem Einkauf ihre Einkäufe aus und ließ den Autoschlüssel im Wagen stecken. Eine 77-Jährige hielt das Fahrzeug offenbar irrtümlich für ihr eigenes, stieg ein und fuhr davon. Die Fahrt endete kurze Zeit später an einer Tankstelle. Die Fahrzeughalterin folgte dem Auto und sprach mit der Seniorin bis zum Eintreffen der Polizei. Nach bisherigen Erkenntnissen geht die Polizei davon aus, dass eine altersbedingte Verwirrtheit zu der Verwechslung geführt hatte. Der Sohn der Frau wurde verständigt und kümmerte sich um seine Mutter. Gegen die 77-Jährige wurde nun ein Strafverfahren wegen des Verdachts des unbefugten Gebrauchs eines Kraftfahrzeugs eingeleitet. Außerdem wird die Führerscheinstelle über den Vorfall informiert. Der Rettungshubschrauber hat den Gregorianmarkt in Schöneberg anfliegen müssen. Bei einem Unfall im mittelalterlichen Schaukampfturnier hatte sich ein Ritter schwer verletzt. Trotz Helmes hatte er sich bei einem Treffer eine schwere Kopfwunde zugezogen. Vor Ort wurde er vom Malteser Rettungsdienst versorgt. Mit dem Rettungshubschrauber ist er zur Überwachung ins Krankenhaus geflogen worden. Der Veranstalter versicherte heute Morgen, dass es dem Turnierteilnehmer aber wieder gut gehe. Ansonsten habe das Fest aber wieder viele Menschen aus der Region angezogen und 3 Tage lang das mittelalterliche Leben vermittelt. Bei einem ungewöhnlichen Fund sind 2 aufmerksame Bürger zur Polizeiinspektion Kirn gekommen. Sie brachten eine Wasserschildkröte mit, die sie zuvor in der Kirner Altstadt entdeckt hatten. Der Besitzer der Wasserschildkröte hat sich inzwischen nach einer Pressemeldung der Polizei gemeldet. Zuvor hatten die beiden Kirner das Tier gestern Nachmittag neben einer Fahrbahn in der Kirner Altstadt entdeckt und zur Polizeiinspektion gebracht. Zunächst war unklar, ob die Schildkröte aus einer privaten Haltung entlaufen oder möglicherweise ausgesetzt worden war. Nach einer kurzen Obhutnahme brachte die Polizei das Tier mit einem Streifenwagen in eine Pflegestelle, wo es fachgerecht versorgt wurde. Gleichzeitig suchten die Beamten nach dem Halter und baten um Hinweise zur Herkunft der Schildkröte. Dank der veröffentlichten Pressemeldung meldete sich schließlich der Besitzer. Er hatte die Wasserschildkröte bereits seit dem Vortag vermisst. Da er nur unweit der Fundstelle in Kirn wohnte, konnte ihm das Tier noch am selben Abend wohlbehalten zurückgegeben werden.
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3: Der Unfall an der Kreuzkirche in Bad Kreuznach bei der Salinenstraße, der scheint sich aufgelöst zu haben. Da ist auf jeden Fall kein Stau mehr. Trotzdem am besten vielleicht noch umfahren, aber gerne jederzeit bei uns melden, falls ihr da aktuell mehr wisst oder auch andere Verkehrsmeldungen habt, geht an die 0671 920 88 88 0. Ein Stau, der aber noch sicher ist, auf der A61 Richtung Koblenz zwischen Waldlaubersheim und Rheinböllen. 5 Kilometer Stau, 15 bis 20 Minuten sind es da mehr. Auf der B50 Bingen Richtung Goppigelheim zwischen Zotzenheim und Badenheim ist dichter Verkehr. 5 bis 10 Minuten auch da, die da oben drauf kommen. Schauen wir noch auf die Blitzer. Da haben wir einen in der Brunnenstraße in Alzey und einen weiteren in der Naheweinstraße in Langenlohnsheim. Falls ihr noch was gesehen habt, wie gesagt, jederzeit an unsere Hotline melden. Und sonst wünsche ich noch eine gute Fahrt.
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3: Ja, die Temperaturen heute sind relativ schleppend. Also wir sollen zwar bis zu 27 Grad erreichen, aber irgendwie kommen wir da heute noch nicht ganz ran. 25 messen wir in Bad Kreuznach an der Pauluskirche und in Bermersheim am Klosterberg. Und jeweils 23 sind es in Idar-Oberstein am Hallenbad und in Nabollenbach am Gewerbepark auf Klopp. Morgen wird das dann aber schon weniger ein Problem. Da können wir mit bis zu 31 Grad rechnen und den ganzen Tag purem Sonnenschein und keine einzigen Wolken am Himmel.
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3: Was habt ihr vor am Wochenende oder auch morgen Vormittag? Falls ihr da jetzt noch nichts Genaues drauf antworten könnt, dann bleibt auf jeden Fall mal dran, denn es ist wieder einiges bei uns in der Region geboten. Unter anderem ein Tennisturnier mit hochkarätigen Damentennisspielerinnen. Aber mehr dazu gleich hier bei uns in den Antenne Ausgetipps.
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2: Hochkarätiges Damentennis in Weiler. Der Tennis Cup of Wine findet vom 31. Juli bis zum 2. August beim TC Weiler statt. Zum 12. Mal trägt der Verein das beste nationale Damenturnier Deutschlands aus. 40 Top-Profispielerinnen, die teilweise auch bei großen Grand-Slam-Turnieren an den Start gehen, werden zu Gast in Weiler sein und um den Titel kämpfen. Eine tolle Gelegenheit vorbeizuschauen, hochkarätiges Tennis in schönem Ambiente mit einem Glas Wein und kulinarischen Leckereien zu genießen. Am Samstagabend findet zudem eine Disco-Night inklusive Karaoke-Contest statt. Der Eintritt ist frei, der TC Weiler freut sich auf viele tennisinteressierte Zuschauer. Der Tennis Cup of Wine findet ab Freitag, 31. Juli beim TC Weiler statt. Bewegung und Begegnung im Kurpark Bad Kreuznach. Die Gemeindeschwestern plus die laden morgen zu einem gemeinsamen Bewegungsangebot in den Kurpark ein. Das Angebot, das richtet sich an ältere Menschen, die aktiv bleiben und ihre Selbstständigkeit möglichst lange erhalten möchten. Neben leichten Bewegungsübungen gibt es auch Informationen und praktische Tipps für den Alltag sowie die Möglichkeit zum Austausch. Treffpunkt ist der Kurpark in Bad Kreuznach. Das Bewegungsangebot mit den Gemeindeschwestern plus findet morgen von 10 bis 11 Uhr statt. Kasper Spaß auf der Ebernburg. Der Hohnsteiner Kasper feiert seinen Geburtstag und lädt die Kinder ab 4 Jahren morgen zu einer besonderen Theateraufführung in Bad Münster am Stein Ebernburg ein. Der Handpuppenspieler Volker Schrilz zeigt das Stück Oma und Bello und sorgt für Unterhaltung bei kleinen und großen Zuschauern. Im Anschluss können die Kinder außerdem eigene Handpuppen basteln. Die Aufführung, die beginnt morgen um 15 Uhr im Luthersaal der Ebernburg.
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1: Ich bin Max Wischermann. Schönen guten Tag. Bad Kreuznacher Kaffee Bund verstärkt Frauenhilfe mit neuer Sozialarbeiterin. Außerdem in unseren Lokalnachrichten um halb. Seniorin fährt versehentlich mit fremdem Auto davon. Wasserschildkröte in Kirner Altstadt entdeckt. Und Claire Schönborn kämpft sich bei harter Rallye in Polen ins Ziel.
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2: Ich bin Thomas Pleskin. Bundeskanzler und CDU-Chef Friedrich Merz krempelt das Personal in seiner Partei, der Fraktion und in der Regierung weiter um. Innerparteilichen Ärger gibt es vor allem, nachdem der Kanzler Verkehrsminister Patrick Schnieder rausgeworfen hat.
3: Der bisherige parlamentarische Geschäftsführer Steffen Bilger soll neuer Verkehrsminister werden. Amtsvorgänger Schnieder stammt aus Rheinland-Pfalz. Dessen CDU-Landesverband hat wegen der Art und Weise des Rauswurfs nun ein geplantes Treffen mit dem Kanzler abgesagt. Begründung: Vertrauensverlust und mangelnde Wertschätzung. Auch in den Ostverbänden der CDU rumort es gewaltig. Der Ärger über Merz wird größer. Durch die Personalrochade ist es fast unmöglich, sich am Wahlkampfstand auf Landesthemen zu konzentrieren. Das sagte Sachsen-Anhaltsministerpräsident Schulze im Radiointerview. Dort wird Anfang September ein neuer Landtag gewählt. David Riemer, Nachrichtenredaktion.
2: Nach dem mutmaßlich islamistischen CSD-Anschlag fordert Berlins Justizsenatorin Badenberg eine Überprüfung des Jugendstrafrechts. Die CDU-Politikerin sagte im ARD-Morgenmagazin, die gesetzlichen Maßstäbe müssten auf ihre Zeitgemäßheit geprüft werden. In vergleichbaren Fällen könnten Täter durch die Anwendung des Erwachsenenstrafrechts härter bestraft werden. Ob die frühere Entscheidung im Fall des Tatverdächtigen falsch gewesen sei, lasse sich jedoch nicht pauschal beurteilen. Tanken ist wieder etwas günstiger geworden. Laut ADAC kostet ein Liter Super E10 im bundesweiten Schnitt derzeit rund 2,16 Euro, Diesel gut 2,21 Euro.
4: Wer in den vergangenen Tagen getankt hat, dürfte den Unterschied wohl kaum bemerkt haben. Zwar sind die Preise leicht gesunken, der Rückgang ist aber nur minimal. Laut ADAC müssten Benzin und Diesel eigentlich noch günstiger sein. Dass das bisher ausbleibt, liegt aber nicht nur am Ölpreis. Auch die Raffinerien und die Wechselkurse bestimmen mit, was am Ende auf der Anzeigetafel an der Tankstelle steht. Der ADAC sagt trotzdem, die Spritpreise liegen schon seit Wochen auf einem zu hohen Niveau. Zoe Tassovali, Redaktion.
2: Porsche will bis 2035 weitere 5000 Arbeitsplätze in der Region Stuttgart abbauen. Betroffen sind das Stammwerk in Zuffenhausen und das Entwicklungszentrum in Weissach. Im Gegenzug wird die Standortsicherung bis Ende 2035 verlängert. Betriebsbedingte Kündigungen sind ausgeschlossen. Der Abbau soll vor allem über Altersteilzeit, Fluktuation und freiwillige Aufhebungsverträge erfolgen.
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6: Er staut sich auf der A61 Richtung Koblenz zwischen Waldlaubersheim und Rheinböllen. Das 5 Kilometer Stau, da braucht ihr ungefähr 10 Minuten länger als sonst. Sonst kommt ihr überall gut durch. Es wird noch geblitzt und zwar unser Dauerblitzer auf der A61 bei Dachsweiler und in der Brunnenstraße in Alzey. Alle weiteren Verkehrsmeldungen gerne an die 0671 920 88 88 0. Gute Fahrt.
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6: Der letzte nicht ganz so heiße Tag für die Woche. 25 Grad messen wir in Bad Kreuznach am Kornmarkt. Jeweils 23 Grad in Schwabrücken an der Kirche Maria Himmelfahrt und Ida Oberstein am Hallenbad. 22 Grad, die sind in Leitzweiler. Insgesamt kann es aber auf bis zu 27 Grad steigen, die Temperaturen. Es ist und bleibt den ganzen Tag über bewölkt. Die nächsten Tage sehen dafür auf jeden Fall viel sonniger aus und auch wärmer. Morgen bis zu 31 Grad, Mittwoch und Donnerstag dann bis zu 37 Grad.
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0: Sprecher der Freiwilligen Feuerwehr Bad Kreuznach, Alexander Jodeleit, gesprochen, denn am Samstag hat's in Bad Kreuznach gebrannt. Hört ihr gleich hier nach den nächsten zwei Songs.
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0: Ihr hört eure Antenne am Montag. Schön, dass ihr eingeschaltet habt. Die Freiwillige Feuerwehr Bad Kreuznach, die war am Wochenende im Einsatz bei einem Brand in Bad Kreuznach. Thorsten Subert hat dazu mit dem Pressesprecher der Freiwilligen Feuerwehr Bad Kreuznach, Alexander Jodeleit, gesprochen.
1: Alexander, was war denn da jetzt los?
2: Ja, in der Kohlberger Straße, da stand ein Zimmer in Vollbrand. Der einzige Bewohner, der im Haus war, konnte unverletzt das Haus verlassen, den Notruf absetzen und auch die Nachbargebäude links und rechts von diesen Reihenhäusern evakuieren, sodass wir uns beim Eintreffen direkt auf die Brandbekämpfung konzentrieren konnten, weil alle Personen in Sicherheit waren. Ein Trupp ging dann unter Abendschutz am C-Rohr über die Treppe zur Brandbekämpfung vor. Dort herrschte aufgrund des Vollbrandes eine relativ hohe Thermik, die sich auch ins Dachgeschoss ausbreitete. Und was den Angriffstrupp sehr belastete, rückseitig wurde noch ein Rohr in Bereitschaft aufgebaut, das aber gar nicht zum Einsatz kam, weil die sehr erfolgreich unterwegs waren. Allerdings erlitten beide Kreislaufschwierigkeiten, mussten vom Rettungsdienst versorgt werden. Einer davon musste auch ins Krankenhaus kurzzeitig, hat er Infusionen bekommen und konnte dann nach ein paar Stunden das Krankenhaus aber wieder nach Hause verlassen.
1: Ach ja, also den beiden Feuerwehrmännern geht's aber jetzt wieder gut?
2: Also beiden geht's gut. Der eine hat sich an der Einsatzstelle erholen können. Das heißt, der musste auch nicht ins Krankenhaus, denn der zweite wurde so zwischen 2 und 3 dann entlassen. Mit dem habe ich auch heute telefoniert. Die sind beide wieder wohl ein bisschen geschlaucht noch, also müde. Aber ansonsten geht es denen beide gut. Und ich denke, die haben auch ihre Milch gegeben. Also bei den Temperaturen, die da vorgeherrscht haben, haben sie ungefähr 20 Minuten drin hart gearbeitet. Und dann darf man auch mal ein bisschen schlapp sein nach so einem Einsatz.
1: Okay, wie ging es dann weiter beim Einsatz?
2: Im Nachgang wurden dann Nachlöscharbeiten von 2 weiteren Trupps unter Abendschutz durchgeführt. Die Einsatzstelle wurde ausgeleuchtet, alle Räumlichkeiten belüftet. Auch die beiden Nachbarhäuser wurden kontrolliert. Da gab es einen Raucheintrag jeweils in den Dachböden. Hier wurden die Dachflächenfenster geöffnet und auch mit dem Elektrolüfter belüftet und entraucht, sodass diese Bewohner wieder zurückkehren konnten. Im Brandhaus an sich, das war aufgrund des Brand- und des Rauchschadens nicht mehr bewohnbar. Die Anwohner oder die Bewohner, die dürfen sich ein paar persönliche Dinge rausholen bei sein der Polizei und mussten dann bei Bekannten unterkommen. Der Einsatz war dann etwa 3 Stunden wieder beendet und die Kohlberger Straße war zwischen Lessingstraße und Mittlerer Flurweg während der Löscharbeiten komplett gesperrt.
1: Oh, das ist ja nicht gerade ein kurzer Einsatz gewesen mit der Länge. Lag das vor allen Dingen daran, dass sich das Feuer da schnell ausgebreitet hatte oder woran lag das?
2: Genau, das hat schon ein bisschen gedauert wegen nach den Nachricharbeiten, dass wir das auch sorgsam alles abgelöscht haben, dass wir da ruhigen Gewissens die Einsatzstelle verlassen konnten. Und auch die Belüftungsmaßnahmen der Nachbarhäuser, die haben wir ja nach und nach dann durchgeführt. Also haben wir das verlassen, also von den Materialien. Also es muss ja auch alles wieder abgebaut werden, zurückgebaut werden. Die Angriffstruppen werden mit dem Hygienekonzept ausgekleidet und gereinigt und kriegen frische Klamotten dann wieder. Und das dauert ja alles seine Zeit. Deswegen so ein Zimmer Vollbrand innerhalb von 2 Stunden ist eigentlich eine angemessene Zeit.
0: Sagt Alexander Jodeleit, Pressesprecher der Freiwilligen Feuerwehr Bad Kreuznach. Es hat gebrannt in der Nacht zu Sonntag in Bad Kreuznach. Parallel zu diesem Einsatz ist die Freiwillige Feuerwehr auch noch zu einem Kellerbrand ausgerückt. Dort war Essen angebrannt. Also wirklich einiges los für die Feuerwehr, aber auch einiges los hier auf der Antenne. Hier geht's weiter mit guter Musik.

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1: Ich bin Max Wischermann. Schönen guten Tag. Das Bad Kreuznacher Café Bund hat sein Team der Frauenhilfe verstärkt. Das teilt die Stiftung Kreuznacher Diakonie mit. Seit Anfang Juli arbeitet die staatlich anerkannte Sozialarbeiterin Laura Eich in der Einrichtung. Das Café Bund bietet Frauen, die von sexualisierter, körperlicher, psychischer oder ökonomischer Gewalt betroffen oder bedroht sind, einen geschützten Raum mit Beratung, Begleitung, einer warmen Mahlzeit, Waschmöglichkeiten und im Notfall auch einer Unterkunft. Laura Eich bringt Erfahrungen aus der Integrationsarbeit mit und plant unter anderem kreative und sportliche Angebote, um Frauen zu stärken und aus der Isolation zu holen. Das Café Bund ist montags bis freitags von 9 bis 17 Uhr sowie sonntags von 14.30 Uhr bis 17 Uhr geöffnet. Im kommenden Jahr feiert das Bad Kreuznacher Café sein 30-jähriges Bestehen. Bei einem ungewöhnlichen Polizeieinsatz in Langenlohnsheim hat eine Seniorin am Freitagnachmittag versehentlich ein fremdes Auto mitgenommen. Das teilt die Bad Kreuznacher Polizei mit. Am Nachmittag lud eine Fahrzeughalterin nach dem Einkauf ihre Einkäufe aus und ließ den Autoschlüssel im Wagen stecken. Eine 77-Jährige hielt das Fahrzeug offenbar irrtümlich für ihr eigenes, stieg ein und fuhr davon. Die Fahrt endete kurze Zeit später an einer Tankstelle. Die Fahrzeughalterin folgte dem Auto und sprach mit der Seniorin bis zum Eintreffen der Polizei. Nach bisherigen Erkenntnissen geht die Polizei davon aus, dass eine altersbedingte Verwirrtheit zu der Verwechslung geführt hatte. Der Sohn der Frau wurde verständigt und kümmerte sich um seine Mutter. Gegen die 77-Jährige wurde nun ein Strafverfahren wegen des Verdachts des unbefugten Gebrauchs eines Kraftfahrzeugs eingeleitet. Außerdem wird die Führerscheinstelle über den Vorfall informiert. Bei einem ungewöhnlichen Fund sind zwei aufmerksame Bürger zur Polizeiinspektion Kirn gekommen. Sie brachten eine Wasserschildkröte mit, die sie zuvor in der Kirner Altstadt entdeckt hatten. Der Besitzer der Wasserschildkröte hat sich inzwischen nach einer Pressemeldung der Polizei gemeldet. Zuvor hatten die beiden Kirner das Tier gestern Nachmittag neben einer Fahrbahn in der Kirner Altstadt entdeckt und zur Polizeiinspektion gebracht. Zunächst war unklar, ob die Schildkröte aus einer privaten Haltung entlaufen oder möglicherweise ausgesetzt worden war. Nach einer kurzen Obhutnahme brachte die Polizei das Tier mit einem Streifenwagen in eine Pflegestelle, wo es fachgerecht versorgt wurde. Gleichzeitig suchten die Beamten nach dem Halter und baten um Hinweise zur Herkunft der Schildkröte. Dank der veröffentlichten Pressemeldung meldete sich schließlich der Besitzer. Er hatte die Wasserschildkröte bereits seit dem Vortag vermisst. Da er nur unweit der Fundstelle in Kirn wohnte, konnte ihm das Tier noch am selben Abend wohlbehalten zurückgegeben werden. Zum Sport. Die Rallye-Fahrerin Claire Schönborn aus dem Hunsrück hat die Rallye Polen auf Platz 12 der Juniorenwertung beendet. Gemeinsam mit ihrem Beifahrer Michael Wenzel blieb Schönborn bei dem Lauf zur Rallye-Europameisterschaft fehlerfrei. Die anspruchsvollen Strecken mit wechselnden Gripverhältnissen und unebenen Fahrbahnen machten es den Teilnehmern jedoch schwer, einen konstanten Rhythmus zu finden. Zwei Wertungsprüfungen wurden nach schweren Unfällen abgesagt. Schönborn sprach von einer ihrer leistungsschwächeren Rallyes, betonte aber den großen Lerneffekt. Als nächstes startet sie Mitte August im vollelektrischen ADAC Opel GSE Rally Cup bei der ADAC Rally Saarland-Pfalz.
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3: Gleich zwei Blitzer in Alzey. Einer davon steht am Theodor-Heuss-Ring und der andere in der Brunnenstraße. Falls ihr was gesehen habt, alles melden an die 0671 920 88 88 0. Kommt gut an.
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3: Die leichte Bewölkung, die zieht sich jetzt heute auch noch in den Abend hinein, aber die Sonne kommt auch immer mal wieder zum Vorschein. Die aktuellen Temperaturen, die sind relativ angenehm. Wir messen 25 Grad in Bad Kreuznach am Planetenweg und in Meisenheim an der Schlosskirche und jeweils 23 Grad in Idar-Oberstein an der Edelstein-Erlebniswelt und in Tiefenstein am Campingplatz. Morgen wird es dann etwas heißer bei uns in der Region. Da können wir dann auch mit bis zu 31 Grad rechnen. Und morgen bleibt es trocken und vor allem sonnig.
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3: Ja, unsere heutige schlaue Frage ist tatsächlich auch ein halbes Wortspiel, denn Der Hermann aus Bingen hat sich gefragt, ob das Wort Urlaub eigentlich aus dem Urwald kommt. Klären wir gleich. Thorsten Subert hat wie immer die Antwort.
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0: heutige schlaue Frage dreht sich rund um den Urlaub, den der ein oder andere wahrscheinlich jetzt aktuell gerade genießt. Und zwar hat sich Hermann aus Bingen gefragt, ob das Wort Urlaub aus dem Urwald kommt. Klären wir jetzt. Thorsten Subert hat die Antwort.
1: Hä? Ich hab gar nichts verstanden.
2: Wer in einem Urwald die Blätter zusammenhakt, na, der hat noch keinen Urlaub. Diese Wörter klingen nur zufällig ähnlich. Das Wort Urlaub hat mit den Blättern gar nichts zu tun und geht auf das alt- und mittelhochdeutsche Wort Urlob zurück. Das heißt so viel wie Erlaubnis. Im Hochmittelalter baten auch einige Ritter ihre Lehnsherren um Erlaubnis, also Urlaub, wenn sie von ihren Pflichten vorübergehend freigestellt werden wollten. Daraus entstand auch unser heutiger Begriff Urlaub. Auch wir bitten unsere Vorgesetzten um Erlaubnis, der Arbeit für eine Weile fernzubleiben.
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1: Ich bin Max Wischermann. Schönen guten Tag. Bad Kreuznacher Kaffee Bund verstärkt Frauenhilfe mit neuer Sozialarbeiterin. Außerdem in unseren Lokalnachrichten um halb. Seniorin fährt versehentlich mit fremdem Auto davon. Wasserschildkröte in Kirner Altstadt entdeckt. Und Claire Schönborn kämpft sich bei harter Rallye in Polen ins Ziel.
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2: Ich bin Thomas Bleski. Nach dem mutmaßlich islamistischen Anschlag auf den Berliner Christopher Street Day hat der Deutsche Städtetag dazu aufgerufen, Offenheit und Freiheit zu verteidigen. Städtetagspräsident Burkhard Jung sagte, die Städte täten alles, um öffentliche Veranstaltungen sicher zu gestalten. Zugleich müssten Bund und Länder den Kommunen klare Lageeinschätzungen und verlässliche Unterstützung geben. Absolute Sicherheit könne es jedoch nicht geben. Bundeskanzler und CDU-Chef Friedrich Merz krempelt das Personal in seiner Partei, der Fraktion und der Regierung weiter um. Innerparteilichen Ärger gibt es vor allem, nachdem der Kanzlerverkehrsminister Patrick Schnieder rausgeworfen hat.
3: Der bisherige parlamentarische Geschäftsführer Steffen Bilger soll neuer Verkehrsminister werden. Amtsvorgänger Schnieder stammt aus Rheinland-Pfalz. Dessen CDU-Landesverband hat wegen der Art und Weise des Rauswurfs nun ein geplantes Treffen mit dem Kanzler abgesagt. Begründung: Vertrauensverlust und mangelnde Wertschätzung. Auch in den Ostverbänden der CDU rumort es gewaltig. Der Ärger über Merz wird größer. Durch die Personalrochade ist es fast unmöglich, sich am Wahlkampfstand auf Landesthemen zu konzentrieren. Das sagte Sachsen-Anhalts-Ministerpräsident Schulze im Radio-Interview. Dort wird Anfang September ein neuer Landtag gewählt. David Riemer, Nachrichtenredaktion.
2: Porsche will bis 2035 weitere 5000 Arbeitsplätze in der Region Stuttgart abbauen. Betroffen sind das Stammwerk in Zuffenhausen und das Entwicklungszentrum in Weissach. Im Gegenzug wird die Standortsicherung bis Ende 2035 verlängert. Betriebsbedingte Kündigungen sind ausgeschlossen.
4: Die Jobs sollen vor allem über Altersteilzeit, freiwillige Aufhebungsverträge und frei werdende Stellen wegfallen. Gleichzeitig investiert Porsche gut 2 Milliarden Euro in die beiden Stammwerke Zuffenhausen und Weissach. Dort sollen die Sportwagenproduktion und die Entwicklung langfristig gesichert werden. Für die Beschäftigten bedeutet der Kompromiss aber auch Einschnitte. Das Weihnachtsgeld fällt geringer aus, Homeoffice wird eingeschränkt und Tariferhöhungen werden bis 2035 teilweise einbehalten. Zoe Tassovali, Redaktion.
2: Der starke Rückgang des Ölpreises macht sich bislang kaum an den Tankstellen bemerkbar. Nach Angaben des ADAC kostete ein Liter Super E10 gestern im Schnitt rund 2,16 Euro, Diesel 2,21 Euro. Auch heute deuteten die Preise nur leicht nach unten. Der Verkehrsclub erwartet wegen des gesunkenen Rohölpreises aber bald einen spürbaren Rückgang.
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6: Vorsicht bitte auf der B41 Richtung Bad Sobernheim zwischen Weinsheim und Sponheim. Da besteht Gefahr durch ein liegen gebliebenes Fahrzeug. Da also bitte ein bisschen auf die Bremse drücken. Wo ihr sonst noch auf die Bremse drücken solltet, das ist in der Bahnhofstraße in Bad Sobernheim, am Theodor-Heuss-Ring in Alzey und auch in der Brunnenstraße in Alzey, so ist es richtig. Ein weiterer Blitzer, der steht in der Untenheimer Straße in Bechtolsheim, und alle weiteren Meldungen könnt ihr uns jederzeit unter der 0671 920 88 88 0 zukommen lassen.
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6: Es ist weiterhin leicht bewölkt, aber jetzt am Abend kommt auch noch mal die Sonne so ein bisschen raus. Aber wir müssen sie auch nicht lange missen, denn morgen und übermorgen purer Sonnenschein, keine Wolken am Himmel und morgen bis zu 31 Grad und am Mittwoch dann schon bis zu 37 Grad. Deswegen heute eigentlich noch relativ kühle Temperaturen, wenn man sich die nächsten Tage anschaut. 26 Grad messen wir aktuell in Wallertheim an der Grundschule. 25, die sind es in Bad Kreuznach am Antenne-Funkhaus. Und jeweils 23 sind es in Idar-Oberstein am Mineralienmuseum und in Enzweiler am Kindergarten.
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6: Ich hoffe, ihr startet alle gut in euren Feierabend hinein und da begleiten euch

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2: Ich bin Max Wischermann. Schönen guten Tag. Das Bad Kreuznacher Café Bund hat sein Team der Frauenhilfe verstärkt. Das teilt die Stiftung Kreuznacher Diakonie mit. Seit Anfang Juli arbeitet die staatlich anerkannte Sozialarbeiterin Laura Eich in der Einrichtung. Das Café Bund bietet Frauen, die von sexualisierter, körperlicher, psychischer oder ökonomischer Gewalt betroffen oder bedroht sind, einen geschützten Raum mit Beratung, Begleitung, einer warmen Mahlzeit, Waschmöglichkeiten und im Notfall auch einer Unterkunft. Laura Eich bringt Erfahrungen aus der Integrationsarbeit mit und plant unter anderem kreative und sportliche Angebote, um Frauen zu stärken und aus der Isolation zu holen. Das Café Bund ist montags bis freitags von 9 bis 17 Uhr sowie sonntags von 14.30 Uhr bis 17 Uhr geöffnet. Im kommenden Jahr feiert das Bad Kreuznacher Café sein 30-jähriges Bestehen. Bei einem ungewöhnlichen Polizeieinsatz in Langenlohnsheim hat eine Seniorin am Freitagnachmittag versehentlich ein fremdes Auto mitgenommen. Das teilt die Bad Kreuznacher Polizei mit. Am Nachmittag lud eine Fahrzeughalterin nach dem Einkauf ihre Einkäufe aus und ließ den Autoschlüssel im Wagen stecken. Eine 77-Jährige hielt das Fahrzeug offenbar irrtümlich für ihr eigenes, stieg ein und fuhr davon. Die Fahrt endete kurze Zeit später an einer Tankstelle. Die Fahrzeughalterin folgte dem Auto und sprach mit der Seniorin bis zum Eintreffen der Polizei. Nach bisherigen Erkenntnissen geht die Polizei davon aus, dass eine altersbedingte Verwirrtheit zu der Verwechslung geführt hatte. Der Sohn der Frau wurde verständigt und kümmerte sich um seine Mutter. Gegen die 77-Jährige wurde nun ein Strafverfahren wegen des Verdachts des unbefugten Gebrauchs eines Kraftfahrzeugs eingeleitet. Außerdem wird die Führerscheinstelle über den Vorfall informiert. Bei einem ungewöhnlichen Fund sind zwei aufmerksame Bürger zur Polizeiinspektion Kirn gekommen. Sie brachten eine Wasserschildkröte mit, die sie zuvor in der Kirner Altstadt entdeckt hatten. Der Besitzer der Wasserschildkröte hat sich inzwischen nach einer Pressemeldung der Polizei gemeldet. Zuvor hatten die beiden Kirner das Tier gestern Nachmittag neben einer Fahrbahn in der Kirner Altstadt entdeckt und zur Polizeiinspektion gebracht. Zunächst war unklar, ob die Schildkröte aus einer privaten Haltung entlaufen oder möglicherweise ausgesetzt worden war. Nach einer kurzen Obhutnahme brachte die Polizei das Tier mit einem Streifenwagen in eine Pflegestelle, wo es fachgerecht versorgt wurde. Gleichzeitig suchten die Beamten nach dem Halter und baten um Hinweise zur Herkunft der Schildkröte. Dank der veröffentlichten Pressemeldung meldete sich schließlich der Besitzer. Er hatte die Wasserschildkröte bereits seit dem Vortag vermisst. Da er nur unweit der Fundstelle in Kirn wohnte, konnte ihm das Tier noch am selben Abend wohlbehalten zurückgegeben werden. Zum Sport. Die Rallye-Fahrerin Claire Schönborn aus dem Hunsrück hat die Rallye Polen auf Platz 12 der Juniorenwertung beendet. Gemeinsam mit ihrem Beifahrer Michael Wenzel blieb Schönborn bei dem Lauf zur Rallye-Europameisterschaft fehlerfrei. Die anspruchsvollen Strecken mit wechselnden Gripverhältnissen und unebenen Fahrbahnen machten es den Teilnehmern jedoch schwer, einen konstanten Rhythmus zu finden. Zwei Wertungsprüfungen wurden nach schweren Unfällen abgesagt. Schönborn sprach von einer ihrer leistungsschwächeren Rallyes, betonte aber den großen Lerneffekt. Als nächstes startet sie Mitte August im vollelektrischen ADAC Opel GSE Rally Cup bei der ADAC Rally Saarland-Pfalz.
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4: Zu Wochenbeginn ist am deutschen Aktienmarkt der DAX gestiegen. Zwar lag das Börsenbarometer zu Xetra-Schluss mit 25.361 Punkten unter seinem Tageshoch, aber immer noch um ein ordentliches Prozent höher als am vergangenen Freitag. Die Börsianer ließen heute dies und das mal außer Acht und würdigten das halbvolle Glas. Positive Vorgaben aus Asien, fallende Rohölnotierungen und ein erneut gestiegener IFO-Geschäftsklimaindex für Juli waren der Treibstoff für die Börse heute. Die Anlegerfavoriten hießen SAP, Scout24, Zalando und Adidas. Im roten Bereich wurden dagegen Infineon, RWE und die Aktie des Baukonzerns hochtief notiert. Der Euro war am Abend etwas auf 1,1375 Dollar gefallen. Aus Frankfurt, Klaus Bente.
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6: Vorsicht bitte auf der B41 Bad Kreuznach Richtung Bad Sobernheim zwischen Weinsheim und Sponheim. Da besteht Gefahr durch ein liegen gebliebenes Fahrzeug. Schauen wir noch auf die Blitzer bei uns in der Region. Da haben wir einen am Theodor-Heuss-Ring in Alzey und noch einen in Alzey in der Brunnenstraße. und der letzte Blitzer steht in der Bahnhofstraße in Bad Sobernheim. Alle weiteren Verkehrsmeldungen gerne jederzeit bei uns in der Redaktion melden unter der 0671 920 88 88 0. Eine gute Fahrt wünsche ich.
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6: Der heutige Tag endet leicht bewölkt und trocken. In der Nacht fallen die Temperaturen dann auch nochmal ordentlich ab. Zweistellig bleiben sie aber trotzdem. Der morgige Tag sieht etwas wärmer aus als heute. Da können wir mit bis zu 31 Grad rechnen, auch wenn es erst Richtung Nachmittag über die 30 Grad Marke gehen soll. Der Morgen bleibt zwar sonnig, aber dafür auch relativ kühl mit Temperaturen erstmal unter 20 und dann Richtung Mittag knapp über 20 Grad. Aktuell liegen wir bei 25 Grad in Bad Kreuznach an den Crosenia-Thermen und in Meddersheim an der Bachbrücke Oberer Winkel, 24 in Idar-Oberstein an der Felsenkirche und 23 Grad, die messen wir in Bomholder am Stadion.
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6: Ich wünsche euch einen guten Start in diesen Montagabend. Der schlimmste Tag der Woche ist auf jeden Fall schon mal geschafft. Der Dienstag lässt sich doch auf jeden Fall schon etwas besser aushalten. Für mich zumindest. Der Montag ist für mich immer vorbelastet. Schön aus dem Wochenende raus und dann muss man den ganzen Montag noch arbeiten. Naja, haben wir aber auf jeden Fall für heute geschafft. Wer es noch nicht geschafft hat, gutes Durchhalten an der Stelle. Und wir machen hier aber noch weiter mit guter Musik hier im Hintergrund. Man hört schon, One Republic ist das mit Good Life.

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1: Ich bin Max Wischermann. Schönen guten Tag. Bad Kreuznacher Kaffee Bund verstärkt Frauenhilfe mit neuer Sozialarbeiterin. Außerdem in unseren Lokalnachrichten um halb. Seniorin fährt versehentlich mit fremdem Auto davon. Wasserschildkröte in Kirner Altstadt entdeckt. Und Claire Schönborn kämpft sich bei harter Rallye in Polen ins Ziel.
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2: Ich bin Thomas Bleski. Nach dem mutmaßlich islamistischen Terroranschlag am Rande des Berliner Christopher Street Days steht jetzt fest, wer die getötete Frau war. Nach Angaben des Berliner Senats handelt es sich um eine polnische Mutter, die mit ihrer Tochter zu Besuch in der Hauptstadt war.
3: Der Schock sitzt immer noch sehr tief. Die polnische Regierung will sich jetzt um die Familie der Getöteten kümmern. Den 29 Verletzten geht's inzwischen besser. Laut der Berliner Charité schwebt niemand mehr in Lebensgefahr. Während die Menschen langsam wieder versuchen, auf die Beine zu kommen, stellt sich die Politik vor allem eine Frage. Hätte der Anschlag verhindert werden können? Das Innenministerium soll prüfen, wie sich die Bewegungsfreiheit islamistischer Gefährder stärker einschränken lässt, wenn sie nicht in Haft sitzen. Zoe Tassovali, Redaktion.
2: Bundeskanzler und CDU-Parteichef Friedrich Merz tauscht das Personal in mehreren Ämtern in der Regierung, der Partei und der Fraktion aus. Die neuen Kabinettsmitglieder sollen an diesem Mittwoch ihre Ernennungsurkunden von Bundespräsident Frank-Walter Steinmeier erhalten.
4: Die Vereidigung der neuen Minister ist für die erste Sitzungswoche des Bundestags nach der Sommerpause vorgesehen, also im September. Der Kanzler selbst meint, es ist rechtlich unproblematisch. Außerdem hält er es aus Kostengründen für gerechtfertigt. Betroffen sind Carsten Linnemann als neuer Gesundheitsminister, Nina Wagen wechselt als Chefin ins Kanzleramt und Steffen Bilger ist als neuer Verkehrsminister vorgesehen. Kritik kommt vom früheren Chefjuristen des Bundespräsidialamts Pieper. Die Amtsgeschäfte ohne Vereidigung zu übernehmen, hält er für verfassungsrechtlich unsauber. David Riemer, Nachrichtenredaktion.
2: Porsche will in der Region Stuttgart bis 2035 weitere 5000 Arbeitsplätze streichen. Betroffen sind das Werk in Zuffenhausen und das Entwicklungszentrum in Weissach. Der Abbau soll ohne betriebsbedingte Kündigungen erfolgen. Die Standortsicherung wird bis Ende 2035 verlängert. Beschäftigte müssen dafür unter anderem Abstriche bei Tariferhöhungen, Weihnachtsgeld und Homeoffice hinnehmen. Nach dem vorläufigen Ende der US-Angriffe auf den Iran sind die Ölpreise deutlich gefallen. Ein Fass der Nordseesorte Brent kostete zuletzt rund 91 Dollar und damit gut 6% weniger als am Freitag. Hoffnungen auf eine Deeskalation hatten die Preise zunächst bis auf knapp 88 Dollar gedrückt. An den Tankstellen macht sich das aber kaum bemerkbar.
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0: Ihr hört eure Antenne am Montag. Schön, dass ihr eingeschaltet habt.
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1: Ich bin Max Wischermann. Schönen guten Tag. Das Bad Kreuznacher Café Bund hat sein Team der Frauenhilfe verstärkt. Das teilt die Stiftung Kreuznacher Diakonie mit. Seit Anfang Juli arbeitet die staatlich anerkannte Sozialarbeiterin Laura Eich in der Einrichtung. Das Café Bund bietet Frauen, die von sexualisierter, körperlicher, psychischer oder ökonomischer Gewalt betroffen oder bedroht sind, einen geschützten Raum mit Beratung, Begleitung, einer warmen Mahlzeit, Waschmöglichkeiten und im Notfall auch einer Unterkunft. Laura Eich bringt Erfahrungen aus der Integrationsarbeit mit und plant unter anderem kreative und sportliche Angebote, um Frauen zu stärken und aus der Isolation zu holen. Das Café Bund ist montags bis freitags von 9 bis 17 Uhr sowie sonntags von 14.30 Uhr bis 17 Uhr geöffnet. Im kommenden Jahr feiert das Bad Kreuznacher Café sein 30-jähriges Bestehen. Bei einem ungewöhnlichen Polizeieinsatz in Langenlohnsheim hat eine Seniorin am Freitagnachmittag versehentlich ein fremdes Auto mitgenommen. Das teilt die Bad Kreuznacher Polizei mit. Am Nachmittag lud eine Fahrzeughalterin nach dem Einkauf ihre Einkäufe aus und ließ den Autoschlüssel im Wagen stecken. Eine 77-Jährige hielt das Fahrzeug offenbar irrtümlich für ihr eigenes, stieg ein und fuhr davon. Die Fahrt endete kurze Zeit später an einer Tankstelle. Die Fahrzeughalterin folgte dem Auto und sprach mit der Seniorin bis zum Eintreffen der Polizei. Nach bisherigen Erkenntnissen geht die Polizei davon aus, dass eine altersbedingte Verwirrtheit zu der Verwechslung geführt hatte. Der Sohn der Frau wurde verständigt und kümmerte sich um seine Mutter. Gegen die 77-Jährige wurde nun ein Strafverfahren wegen des Verdachts des unbefugten Gebrauchs eines Kraftfahrzeugs eingeleitet. Außerdem wird die Führerscheinstelle über den Vorfall informiert. Bei einem ungewöhnlichen Fund sind zwei aufmerksame Bürger zur Polizeiinspektion Kirn gekommen. Sie brachten eine Wasserschildkröte mit, die sie zuvor in der Kirner Altstadt entdeckt hatten. Der Besitzer der Wasserschildkröte hat sich inzwischen nach einer Pressemeldung der Polizei gemeldet. Zuvor hatten die beiden Kirner das Tier gestern Nachmittag neben einer Fahrbahn in der Kirner Altstadt entdeckt und zur Polizeiinspektion gebracht. Zunächst war unklar, ob die Schildkröte aus einer privaten Haltung entlaufen oder möglicherweise ausgesetzt worden war. Nach einer kurzen Obhutnahme brachte die Polizei das Tier mit einem Streifenwagen in eine Pflegestelle, wo es fachgerecht versorgt wurde. Gleichzeitig suchten die Beamten nach dem Halter und baten um Hinweise zur Herkunft der Schildkröte. Dank der veröffentlichten Pressemeldung meldete sich schließlich der Besitzer. Er hatte die Wasserschildkröte bereits seit dem Vortag vermisst. Da er nur unweit der Fundstelle in Kirn wohnte, konnte ihm das Tier noch am selben Abend wohlbehalten zurückgegeben werden. Zum Sport. Die Rallye-Fahrerin Claire Schönborn aus dem Hunsrück hat die Rallye Polen auf Platz 12 der Juniorenwertung beendet. Gemeinsam mit ihrem Beifahrer Michael Wenzel blieb Schönborn bei dem Lauf zur Rallye-Europameisterschaft fehlerfrei. Die anspruchsvollen Strecken mit wechselnden Gripverhältnissen und unebenen Fahrbahnen machten es den Teilnehmern jedoch schwer, einen konstanten Rhythmus zu finden. Zwei Wertungsprüfungen wurden nach schweren Unfällen abgesagt. Schönborn sprach von einer ihrer leistungsschwächeren Rallyes, betonte aber den großen Lerneffekt. Als nächstes startet sie Mitte August im vollelektrischen ADAC Opel GSE Rallye Cup bei der ADAC Rallye Saarland-Pfalz.
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1: Ich bin Thomas Bleskin. Nach dem mutmaßlich islamistischen Anschlag auf den Berliner Christopher Street Day hat der Deutsche Städtetag dazu aufgerufen, Offenheit und Freiheit zu verteidigen. Städtetagspräsident Burkhard Jung sagte, die Städte täten alles, um öffentliche Veranstaltungen sicher zu gestalten. Zugleich müssten Bund und Länder den Kommunen klare Lageeinschätzungen und verlässliche Unterstützung geben. Absolute Sicherheit könne es jedoch nicht geben. Bundeskanzler und CDU-Chef Friedrich Merz krempelt das Personal in seiner Partei, der Fraktion und der Regierung weiter um. Innerparteilichen Ärger gibt es vor allem, nachdem der Kanzlerverkehrsminister Patrick Schnieder rausgeworfen hat.
2: Der bisherige parlamentarische Geschäftsführer Steffen Bilger soll neuer Verkehrsminister werden. Amtsvorgänger Schnieder stammt aus Rheinland-Pfalz. Dessen CDU-Landesverband hat wegen der Art und Weise des Rauswurfs nun ein geplantes Treffen mit dem Kanzler abgesagt. Begründung: Vertrauensverlust und mangelnde Wertschätzung. Auch in den Ostverbänden der CDU rumort es gewaltig. Der Ärger über Merz wird größer. Durch die Personalrochade ist es fast unmöglich, sich am Wahlkampfstand auf Landesthemen zu konzentrieren. Das sagte Sachsen-Anhalts Ministerpräsident Schulze im Radio-Interview. Dort wird Anfang September ein neuer Landtag gewählt. David Riemer, Nachrichtenredaktion.
1: Porsche will bis 2035 weitere 5000 Arbeitsplätze in der Region Stuttgart abbauen. Betroffen sind das Stammwerk in Zuffenhausen und das Entwicklungszentrum in Weissach. Im Gegenzug wird die Standortsicherung bis Ende 2035 verlängert. Betriebsbedingte Kündigungen sind ausgeschlossen.
3: Die Jobs sollen vor allem über Altersteilzeit, freiwillige Aufhebungsverträge und frei werdende Stellen wegfallen. Gleichzeitig investiert Porsche gut 2 Milliarden Euro in die beiden Stammwerke Zuffenhausen und Weissach. Dort sollen die Sportwagenproduktion und die Entwicklung langfristig gesichert werden. Für die Beschäftigten bedeutet der Kompromiss aber auch Einschnitte. Das Weihnachtsgeld fällt geringer aus, Homeoffice wird eingeschränkt und Tariferhöhungen werden bis 2035 teilweise einbehalten. Zoe Tassovali, Redaktion.
1: Der starke Rückgang des Ölpreises macht sich bislang kaum an den Tankstellen bemerkbar. Nach Angaben des ADAC kostete ein Liter Super E10 gestern im Schnitt rund 2,16 Euro, Diesel 2,21 Euro. Auch heute deuteten die Preise nur leicht nach unten. Der Verkehrsclub erwartet wegen des gesunkenen Rohölpreises aber bald einen spürbaren Rückgang.
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4: Hallihallo, herzlich willkommen zu den Top 20 Hörerhits. In dieser Ausgabe musikalisch wieder alles dabei. Pop aus Deutschland, R&B aus London, House aus Frankreich, große internationale Namen und natürlich 4 neue Hit-Tipps. Ja, und ganz oben an der Chartspitze bleibt die große Frage: Landen Shakira und Burner Boy mit Die Die zum 6. Mal auf 1? Wir werden es erfahren. Bevor wir gleich mit Platz 20 starten, schauen wir wie immer noch einmal zurück auf die Top 3 der letzten Woche.
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4: Mr. Know It All, Teddy Swims, hatten wir auf 3. Taylor Swift, I Knew It, I Knew You. Das war die 2.

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0: Das war der einzige Neuanstieg in euren Top 20 dieser Woche. Katy Perry, Watch It Burn auf Platz 19.
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0: Hit-Tipp. Ja, unser erster Hit-Tipp ist direkt eine ganz große Nummer. Martin Garrix zusammen mit U2. Martin Garrix aus den Niederlanden haben wir momentan mit Repeated und Ed Sheeran ganz hoch in den Charts. Jetzt will das aber wissen und legt gleich nach. Zusammen mit einer der größten 80er Jahre Rockbands der Welt, U2. Der gemeinsame Song heißt Fireflies. Unser erster Hit-Tipp.

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1: Harry Styles steht mit American Girls in dieser Woche auf Platz 17. Platz 13 in der Vorwoche, geht's also 4 Plätze runter. Wir sind mittendrin, hier sind eure Top 20, die meistgewünschten Hits der Woche, ermittelt aus euren Musikwünschen und eurem Voting der letzten Tage. Weiter geht es mit Platz 16, da kommt jetzt Nico Santos. Für ihn geht's 4 Plätze nach oben mit Why Don't You Stay.
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1: Die nächsten beiden Platzierungen, Tempest City, Self-Aware, in dieser Woche auf Platz 14, kommt gleich nach Tyler und Sarah Larsson

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1: Oh, 29 Jahre geht's jetzt zurück. Es geht ums 1997. Im Februar wurde Michael Jackson zum ersten Mal Vater. Die Spice Girls standen regelmäßig in der Bravo und waren unglaublich angesagt. 1997 schickte uns Puerto Rico Ricky Martin. Im Kino lief Man in Black mit Will Smith, Platz 1 in den Kinocharts in den USA. Und auch bei uns war Will Smith 1997 mit Man in Black der erfolgreichste Schauspieler. Er liefert auch gleich den Soundtrack zum Film. Auch dieser landete auf Platz 1 der deutschen Verkaufscharts. 97 war ja auch das erfolgreichste Jahr für Aqua, eine Band aus Dänemark, die mit ihrem Hit Barbie Girl in 35 Ländern auf Platz 1 stand. Mattel, die Spielzeugfirma, bekannt für Barbie-Puppen, fand das gar nicht so lustig. Aqua benutzten ja den Namen Barbie und die Videos waren eindeutig zu sexy, meinte zumindest Mattel. Es kam zum Gerichtsstreit, der dauerte einige Jahre lang. Letztendlich hat Mattel gegen Aqua und Universal Music verloren. Ein Sommerhit in 97 gelang auch der Band Hanson aus Oklahoma. Das waren drei Jungs, die in 27 Ländern auf Platz 1 standen. Und zwar mit dieser Nummer hier, hatten danach nie wieder Erfolg, denn der Stimmbruch kam dazwischen. Hier sind die Hanson. 1997.

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1: Tokyo Hotel aus Magdeburg wurden ja 2005 mit durch den Monsun quasi über Nacht zum riesigen Pop-Rock-Phänomen. Mittlerweile, 21 Jahre später, etliche Hits danach, sind sie immer noch gefragt, zum Beispiel vom ZDF für Wetten, dass im Herbst. Und da sind sie auch gleich noch auf Tour. Los geht's in Hamburg, dann weiter nach Frankfurt, Berlin, Nürnberg, Leipzig mit dabei, die große Arena-Tour im November. Mit im Gepäck dann sicherlich auch dieser neue Song, Without You. Das war unser zweiter Hit-Tipp von Tokyo Hotel. So, und hier die nächste Platzierung.
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1: Bebe Rexha und Faithless, New Religion.

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1: Ich bin Thomas Bleskin. Nach dem mutmaßlich islamistischen Terroranschlag am Rande des Berliner Christopher Street Days steht jetzt fest, wer die getötete Frau war. Nach Angaben des Berliner Senats handelt es sich um eine polnische Mutter, die mit ihrer Tochter zu Besuch in der Hauptstadt war.
2: Der Schock sitzt immer noch sehr tief. Die polnische Regierung will sich jetzt um die Familie der Getöteten kümmern. Den 29 Verletzten geht's inzwischen besser. Laut der Berliner Charité schwebt niemand mehr in Lebensgefahr. Während die Menschen langsam wieder versuchen, auf die Beine zu kommen, stellt sich die Politik vor allem eine Frage. Hätte der Anschlag verhindert werden können? Das Innenministerium soll prüfen, wie sich die Bewegungsfreiheit islamistischer Gefährder stärker einschränken lässt, wenn sie nicht in Haft sitzen. Zoe Tassovali, Redaktion.
1: Bundeskanzler und CDU-Parteichef Friedrich Merz tauscht das Personal in mehreren Ämtern in der Regierung, der Partei und der Fraktion aus. Die neuen Kabinettsmitglieder sollen an diesem Mittwoch ihre Ernennungsurkunden von Bundespräsident Frank-Walter Steinmeier erhalten.
3: Die Vereidigung der neuen Minister ist für die erste Sitzungswoche des Bundestags nach der Sommerpause vorgesehen, also im September. Der Kanzler selbst meint, es ist rechtlich unproblematisch, außerdem hält er es aus Kostengründen für gerechtfertigt. Betroffen sind Carsten Linnemann als neuer Gesundheitsminister, Nina Wagen wechselt als Chefin ins Kanzleramt und Steffen Bilger ist als neuer Verkehrsminister vorgesehen. Kritik kommt vom früheren Chefjuristen des Bundespräsidialamts Pieper. Die Amtsgeschäfte ohne Vereidigung zu übernehmen, hält er für verfassungsrechtlich unsauber. David Riemer, Nachrichtenredaktion.
1: Porsche will in der Region Stuttgart bis 2035 weitere 5000 Arbeitsplätze streichen. Betroffen sind das Werk in Zuffenhausen und das Entwicklungszentrum in Weissach. Der Abbau soll ohne betriebsbedingte Kündigungen erfolgen. Die Standortsicherung wird bis Ende 2035 verlängert. Beschäftigte müssen dafür unter anderem Abstriche bei Tariferhöhungen, Weihnachtsgeld und Homeoffice hinnehmen. Nach dem vorläufigen Ende der US-Angriffe auf den Iran sind die Ölpreise deutlich gefallen. Ein Fass der Nordseesorte Brent kostete zuletzt rund 91 Dollar und damit gut 6% weniger als am Freitag. Hoffnungen auf eine Deeskalation hatten die Preise zunächst bis auf knapp 88 Dollar gedrückt. An den Tankstellen macht sich das aber kaum bemerkbar.
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4: Mittendrin im Jahr, im Sommer, in den Charts dieser Woche. Die erste Halbzeit liegt also hinter uns. Die Plätze 20 bis 11 sind gespielt und jetzt geht's in die Top 10. 5 Wochen lang hatten wir Shakira an der Chartspitze. Ob das so bleibt, erfahren wir in dieser Stunde. Hier kommen zunächst die Plätze 10 und 9. Chris Sarandi, Good Old Days, gleich nach Jennifer Lopez und David Guetta. Hier ist Save Me Tonight.
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1: Unser dritter Hitvorschlag, Loy, lange nichts mehr von ihr gehört. Und David Puentes, DJ, für ihn ist es die erste Veröffentlichung in diesem Jahr. Er freut sich natürlich, dass Loy zugesagt hat, diesen Track zu singen. Gold.

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1: 19 Wochen schon bei uns. Fever Dream, Alex Warren hatten wir gerade gehört auf Platz 7. Und davor Becky G gemeinsam mit DJ Topic. Sorry Puppy in dieser Woche auf Platz 8. So, und jetzt kommt wieder der Sound nach dem Sonnenuntergang. Mehr Blick klingt einfach noch Kurzurlaub. Save My Love, Kaigo und Khaled.
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3: In den nächsten Minuten hier unser letzter Teil der Top 20 Charts dieser Woche mit euren 5 meistgewünschten Hits. Es kommt noch ein Hitvorschlag. Wir kennen ihn als Mr. Worldwide. Pitbull ist wieder da als Verstärkung. Huckepack, Jason Derulo, auch immer für einen Sommerhit gut. Kommt ihr gleich nach Olivia Rodrigo, Drop Dead. Das hier ist Teddy Swims, Mr. Know It All.
2: Platz

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0: Drop Dead.
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2: Drop Dead, gerade gehört, Olivia Rodrigo auf Platz 4. Aufwärts geht's in dieser Woche für Repeated, Martin Garrix und Ed Sheeran.
3: Stay for the night.
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0: wo die Sonne irgendwie 24 Stunden am Tag scheint, in Florida. Da sind sie zu Hause, Jason Derulo und Pitbull. Ihr erster gemeinsamer Song, Privacy, unser vierter Hitvorschlag.
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0: Und da hat sich nichts verändert. Auch in dieser Woche wieder Taylor Swift. I knew it, I knew it.

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1: Wir sind am Ende angekommen. Das waren eure 20 meistgewünschten Hits dieser Woche mit neuer Musik von Katy Perry, Jason Derulo, Loi, Pitbull, Martin Garrix und Tokyo Hotel. Hier kommt nun Platz 1. Unverändert zum 6. Mal in Folge Shakira und Burna Boy.
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1: Ich bin Uli Reitinger. Auch zwei Tage nach dem mutmaßlich islamistischen Anschlag auf den Berliner Christopher Street Day ist die Trauer groß. Am Brandenburger Tor haben am Abend erneut hunderte Menschen der Opfer gedacht. Gleichzeitig wird weiter darüber diskutiert, welche Konsequenzen die Politik jetzt ziehen muss.
2: Vor dem Brandenburger Tor liegen inzwischen unzählige Blumen, Kerzen und persönliche Botschaften. Viele Menschen halten einfach kurz inne oder suchen auch das Gespräch mit anderen. Während Berlin trauert, läuft die politische Aufarbeitung weiter. Bundeskanzler Merz will prüfen lassen, wie sich islamistische Gefährder künftig stärker einschränken lassen. Bundesinnenminister Dobrindt fordert außerdem schärfere Regeln, unter anderem mehr Präventivhaft und den Einsatz elektronischer Fußfesseln. Zoe Tassovali, Nachrichtenredaktion.
1: Bundeskanzler Merz setzt den Personalumbau in Partei und Regierung fort. Der CDU-Vorstand wählte die bisherige Schatzmeisterin Franziska Hoppermann einstimmig zur neuen Generalsekretärin. Sie folgt auf Carsten Linnemann, der Gesundheitsminister wird. Zugleich wächst in der Union die Kritik an Merz' Personalentscheidungen und an seinem Umgang mit betroffenen Politikern. Hintergrund ist vor allem der Austausch von Verkehrsminister Schnieder, der alles andere als glatt verlief. Der riesige Waldbrand an der französischen Atlantikküste ist noch immer nicht unter Kontrolle. Die Lage hat sich zwar etwas entspannt, trotzdem kämpfen immer noch tausende Einsatzkräfte gegen die Flammen.
3: Die Lage habe sich stabilisiert, sagte Frankreichs Innenminister nach einer Krisensitzung der Regierung. Für eine Entwarnung sei es aber noch zu früh. Er rief die Menschen dazu auf, vorerst nicht in die betroffene Region bei Bordeaux zu reisen. Wie die Löscharbeiten vorankommen, hängt auch vom Wetter und insbesondere dem Wind ab. Erwartet wird ab morgen eine erneute Hitzewelle in der Region. In Spanien sind die Brände in Madrid und den angrenzenden Provinzen inzwischen eingedämmt, auch wenn mehrere Brandherde aktiv bleiben. Aus Paris, Michael Evers.
1: Porsche will 2035 weitere 5000 Arbeitsplätze in der Region Stuttgart abbauen. Betroffen sind das Stammwerk in Zuffenhausen und das Entwicklungszentrum in Weissach. Im Gegenzug wird die Standortsicherung bis Ende 2035 verlängert. Betriebsbedingte Kündigungen sind ausgeschlossen. Der Abbau soll vor allem über Altersteilzeit, Fluktuation und freiwillige Aufhebungsverträge erfolgen. Zugleich plant Porsche Investitionen von rund 2,1 Milliarden Euro.
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1: Ich bin Uli Reitinger. Nach dem Anschlag am Rande des Christopher Street Day am Wochenende hat Bundeskanzler Merz politische Konsequenzen angekündigt. Der CDU-Chef sagte in Berlin, für konkrete Entscheidungen sei es zwar noch zu früh, klar sei aber, dass es nicht bei Worten bleiben dürfe.
2: Wir werden mit Besonnenheit, aber auch mit Entschlossenheit reagieren müssen und vor allem die Frage beantworten müssen, wie es eigentlich sein kann, dass ein Mann, der so eingestuft ist hier in Berlin, sich unbehelligt in die Nähe des Christopher Street Days begeben konnte und dort diesen Anschlag verüben konnte.
1: Der mutmaßliche Täter war den Behörden als Islamist bekannt, war auf Bewährung, auf freiem Fuß und galt als Gefährder. Bundeskanzler und CDU-Chef Merz tauscht das Personal in mehreren Ämtern in der Regierung, der Partei und in der Fraktion aus. Die neuen Kabinettsmitglieder sollen an diesem Mittwoch ihre Ernennungsurkunden von Bundespräsident Steinmeier erhalten.
3: Die Vereidigung der neuen Minister ist für die erste Sitzungswoche des Bundestags nach der Sommerpause vorgesehen, also im September. Der Kanzler selbst meint, es ist rechtlich unproblematisch, außerdem hält er es aus Kostengründen für gerechtfertigt. Betroffen sind Carsten Linnemann als neuer Gesundheitsminister, Nina Wagen wechselt als Chefin ins Kanzleramt und Steffen Bilger ist als neuer Verkehrsminister vorgesehen. Kritik kommt vom früheren Chefjuristen des Bundespräsidialamts Pieper. Die Amtsgeschäfte ohne Vereidigung zu übernehmen, hält er für verfassungsrechtlich unsauber. David Riemer, Nachrichtenredaktion.
1: Die Waldbrände im Südwesten Frankreichs bedrohen zunehmend auch die Tourismussaison rund um Bordeaux. Die Regierung rief Urlauber auf, vorerst nicht in die Region zu reisen. Der Präsident der regionalen Industrie- und Handelskammer sagte dem Sender BFM-TV, der Tourismus sei dort weitgehend zum Erliegen gekommen. Bislang wurden rund 220.000 Menschen evakuiert. Mehr als 40.000 Arbeitsplätze hängen in der Region vom Tourismus ab. US-Präsident Donald Trump hat die Angriffe auf den Iran nach eigenen Angaben vorerst ausgesetzt, um laufenden Verhandlungen eine weitere Chance zu geben. Der Website Axios sagte Trump, die Gespräche seien weit fortgeschritten, dabei gehe es um die Straße von Hormuz und um das iranische Atomprogramm. Für den Fall eines Scheiterns drohte Trump erneut mit massiver militärischer Gewalt.
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2: Ich bin Uli Reitinger. Bundeskanzler Merz hat weitere personelle Änderungen in der CDU und der Regierung verkündet. Der CDU-Vorstand wählte die bisherige Schatzmeisterin Franziska Hoppermann einstimmig zur neuen Generalsekretärin. Sie folgt auf Carsten Linnemann, der Gesundheitsminister wird. In der Kritik steht Merz wegen der Ablösung von Verkehrsminister Schnieder, denn die lief alles andere als nach Plan.
3: Aufgrund der relativ kurzen Zeit für die Abstimmung und auch der Absage eines möglichen Nachfolgers haben wir die Entscheidung am letzten Freitag nicht öffentlich verkündet. Ich habe darüber gestern auch noch einmal mit Patrick Schnieder gesprochen. Die Situation, die dadurch entstanden ist, bedauere ich persönlich sehr.
2: Schnieders Nachfolger als Verkehrsminister wird der bisherige parlamentarische Geschäftsführer Steffen Bilger. Nach dem mutmaßlich islamistischen Terroranschlag am Rande des Berliner Christopher Street Day steht jetzt fest, wer die getötete Frau war. Nach Angaben des Berliner Senats handelt es sich um eine polnische Mutter, die mit ihrer Tochter zu Besuch in der Hauptstadt war.
4: Der Schock sitzt immer noch sehr tief. Die polnische Regierung will sich jetzt um die Familie der Getöteten kümmern. Den 29 Verletzten geht's inzwischen besser. Laut der Berliner Charité schwebt niemand mehr in Lebensgefahr. Während die Menschen langsam wieder versuchen, auf die Beine zu kommen, stellt sich die Politik vor allem eine Frage. Hätte der Anschlag verhindert werden können? Das Innenministerium soll prüfen, wie sich die Bewegungsfreiheit islamistischer Gefährder stärker einschränken lässt, wenn sie nicht in Haft sitzen. Zoe Tassovali, Nachrichtenredaktion.
2: An der französischen Atlantikküste kämpft die Feuerwehr weiter mit einem Großaufgebot und internationaler Unterstützung gegen den riesigen Waldbrand. Nach einer Krisensitzung der Regierung erklärte Innenminister Núñez, dass der Brand stabilisiert, aber noch nicht unter Kontrolle sei. Der Minister rief dazu auf, nicht in die betroffene Region zu reisen. An diesem Dienstag soll die Gegend von einer erneuten Hitzewelle getroffen werden. Die Stimmung in der deutschen Wirtschaft hat sich im Juli, den dritten Monat in Folge, von den Dämpfern infolge des Iran-Kriegs erholt. Das IFO-Geschäftsklima stieg um 0,9 Punkte auf 86,6 Punkte. Trotz der unsicheren Lage am Persischen Golf haben sich die Erwartungen der Unternehmen verbessert. Vor allem im Dienstleistungssektor, auf dem Bau und im Handel hält sich das Geschäftsklima weiter auf.
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1: Ich bin Uli Reitinger. Das Bundeskriminalamt betrachtet laut einem Bericht des Redaktionsnetzwerks Deutschland derzeit 410 Menschen als islamistische Gefährder. Diese seien dem Bereich des islamistischen Terrorismus und Extremismus zuzuordnen. Dazu kommen noch 65 Gefährder im Bereich Rechtsextremismus und 17 Gefährder im Bereich Linksextremismus. Als Gefährder gelten Menschen, denen größere Gewalttaten wie Anschläge zugetraut werden. Das galt auch für den 21-Jährigen, der für den Anschlag am Rande des CSD in Berlin am Samstag verantwortlich gemacht wird. Bundeskanzler und CDU-Chef Friedrich Merz krempelt das Personal in seiner Partei, der Fraktion und auch in der Regierung weiter um. Innerparteilichen Ärger gibt es vor allem, nachdem der Kanzler Verkehrsminister Schnieder rausgeworfen hat.
2: Der bisherige parlamentarische Geschäftsführer Steffen Bilger soll neuer Verkehrsminister werden. Amtsvorgänger Schnieder stammt aus Rheinland-Pfalz. Dessen CDU-Landesverband hat wegen der Art und Weise des Rauswurfs nun ein geplantes Treffen mit dem Kanzler abgesagt. Begründung: Vertrauensverlust und mangelnde Wertschätzung. Durch die Personalrochade ist es fast unmöglich, sich am Wahlkampfstand auf Landesthemen zu konzentrieren. Das sagte Sachsen-Anhaltsministerpräsident Schulze im Radiointerview. Dort wird Anfang September ein neuer Landtag gewählt. David Riemer, Nachrichtenredaktion.
1: Bei Porsche fallen in den kommenden Jahren weitere 5000 Stellen in der Region Stuttgart weg. Im Gegenzug haben sich das Unternehmen und der Betriebsrat darauf geeinigt, betriebsbedingte Kündigungen bis Ende 2035 auszuschließen.
3: Die Jobs sollen vor allem über Altersteilzeit, freiwillige Aufhebungsverträge und frei werdende Stellen wegfallen. Gleichzeitig investiert Porsche gut 2 Milliarden Euro in die beiden Stammwerke Zuffenhausen und Weissach. Für die Beschäftigten bedeutet der Kompromiss aber auch Einschnitte. Das Weihnachtsgeld fällt geringer aus, Homeoffice wird eingeschränkt und Tariferhöhungen werden bis 2035 teilweise einbehalten. Zoe Tassovali, Nachrichtenredaktion.
1: Die Waldbrände im Südwesten Frankreichs bedrohen zunehmend auch die Tourismussaison rund um Bordeaux. Die Regierung rief Urlauber auf, vorerst nicht in die Region zu reisen. Der Präsident der Regionalen Industrie- und Handelskammer sagte dem Sender BFM TV, der Tourismus sei dort weitgehend zum Erliegen gekommen. Bislang wurden rund 220.000 Menschen evakuiert. Mehr als 40.000 Arbeitsplätze hängen in der Region vom Tourismus ab.
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1: Ich bin Uli Reitinger. Nach dem Anschlag am Rande des Christopher Street Days in Berlin hat sich Innenminister Dobrindt für einen verschärften Umgang mit sogenannten extremistischen Gefährdern ausgesprochen. So forderte er im ZDF-Heute-Journal eine Änderung beim Jugendstrafrecht.
2: Ich bin sehr dafür, dass wir uns darüber unterhalten in der Politik, ob wir nicht bei Gefährdern das Jugendstrafrecht einfach nicht mehr anwendbar machen, dass wir bei Gefährdern die Fußfessel zur obligatorischen Regel machen und dass wir dafür sorgen, dass Gefährder auch in Präventivhaft genommen werden können, damit mehr Sicherheit entsteht.
1: Das Bundeskriminalamt betrachtet laut einem Bericht des Redaktionsnetzwerks Deutschland derzeit 410 Menschen als islamistische Gefährder. Dazu kommen noch 65 Gefährder im Bereich Rechtsextremismus und 17 im Bereich Linksextremismus. 2 Tage nach dem Terroranschlag am Rande des CSD in Berlin haben am Abend am Brandenburger Tor erneut hunderte Menschen der Opfer gedacht. Zahlreiche Trauernde legten dort Blumen nieder. Bei dem Anschlag war eine polnische Mutter getötet worden. 29 Menschen wurden verletzt, befinden sich inzwischen aber nicht mehr in kritischem Zustand. Bundeskanzler und CDU-Parteichef Merz tauscht das Personal in mehreren Ämtern in der Regierung, der Partei und der Fraktion aus. Die neuen Kabinettsmitglieder sollen morgen ihre Ernennungsurkunden von Bundespräsident Steinmeier erhalten.
3: Die Vereidigung der neuen Minister ist für die erste Sitzungswoche des Bundestags nach der Sommerpause vorgesehen, also im September. Der Kanzler selbst meint, es ist rechtlich unproblematisch, außerdem hält er es aus Kostengründen für gerechtfertigt. Betroffen sind Carsten Linnemann als neuer Gesundheitsminister, Nina Wagen wechselt als Chefin ins Kanzleramt und Steffen Bilger ist als neuer Verkehrsminister vorgesehen. Kritik kommt vom früheren Chefjuristen des Bundespräsidialamts Pieper. Die Amtsgeschäfte ohne Vereidigung zu übernehmen, hält er für verfassungsrechtlich unsauber. David Riemer, Nachrichtenredaktion.
1: Vor Beginn einer neuen Hitzewelle in Frankreich versucht die Feuerwehr, die an der Atlantikküste wütenden Waldbrände weiter einzudämmen. 2500 Feuerwehrleute, 18 Löschflugzeuge und 1500 Soldaten sind im Einsatz. Aus Deutschland kamen am Nachmittag 2 Transporthubschrauber und ein Transportflugzeug mit Material in der Krisenregion an.
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